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1: Um 7 Uhr mit Beate Rüsapp. In Kalifornien hat ein Prozess gegen den Meta-Konzern begonnen. Er betreibt die Online-Plattformen Instagram und Facebook. Mehrere US-Bundesstaaten werfen dem Unternehmen unter anderem vor, seine Plattformen absichtlich so gestaltet zu haben, dass Kinder danach süchtig werden. Aus der NDR-Nachrichtenredaktion Nina Schön.
2: Meta soll ausgenutzt haben, wie Gehirne von Kindern funktionieren, so der Vorwurf der kalifornischen Vizegeneralstaatsanwältin O'Neill. Außerdem kritisiert sie, dass der Konzern zu wenig dagegen unternommen hat, dass Kinder unter 13 Jahren Facebook und Instagram nutzen können, indem sie einfach ein falsches Geburtsdatum angeben. Das Suchtrisiko für Kinder soll Meta vor Eltern und Öffentlichkeit bewusst geheim gehalten haben. Die Staatsanwälte berufen sich auf Belege aus der internen Kommunikation von Meta. In dem Prozess sollen unter anderem Facebook-Gründer Mark Zuckerberg und der Instagram-Chef Mosseri aussagen. Als erster Zeuge der Bundesstaaten kam ein ehemaliger Facebook-Mitarbeiter zu Wort, der den Konzern inzwischen als Whistleblower kritisiert. Sollte Meta verlieren, könnte das Gericht Strafen von mehreren 100 Milliarden € verhängen.
1: Bundesjustizministerin Hubig will Mieterinnen und Mietern einen besseren Schutz gegen Hitze ermöglichen. Sie bringt in der Rheinischen Post eine Änderung der Gesetzeslage ins Gespräch. Aus Berlin Georg Schwarte.
3: Bisher gilt, wer bauliche Veränderungen an der gemieteten Wohnung vornehmen will, braucht dafür zwingend das Einverständnis des Vermieters. Der kann beispielsweise den Einbau einer Klimaanlage laut Mietrecht wegen optischer Beeinträchtigung, baulicher Risiken oder Lärmbelästigung verbieten. Hubig sagte, hier brauche es für beide Seiten künftig klare und praktikable Regelungen. So könne auch die klassische Rechtspolitik einen Beitrag zum Hitzeschutz leisten.
1: Zum Welttag der humanitären Hilfe beklagen die Organisationen in Deutschland mangelnde Unterstützung. Die Zahl der humanitären Krisen nehme zu, während die Finanzierung immer weiter schrumpfe, erklärte die Vorstandsvorsitzende des Dachverbands Venro, Heinlein. Die internationalen Hilfsorganisationen warnen gleichzeitig vor den zunehmenden Gefahren für ihre Arbeit in Kriegen und Konflikten. Im vergangenen Jahr kamen laut Aid Worker Security Database weltweit rund 350 humanitäre Helfer ums Leben. Hunderte weitere wurden verletzt oder entführt. Etwa die Hälfte der Getöteten kam demnach im Gaza-Krieg ums Leben. Die US-Regierung hat weitere Sanktionen gegen den Internationalen Strafgerichtshof angekündigt. Sie richten sich unter anderem gegen die Präsidentin und einen leitenden Ankläger des Gerichts. Die Strafmaßnahmen frieren mögliche Vermögenswerte der Betroffenen in den USA ein und schließen sie weitgehend vom US-Finanzsystem aus. Die Trump-Regierung wirft dem Gerichtshof vor, gegen Regierungsvertreter von Staaten zu ermitteln, die dessen Zuständigkeit nicht anerkennen. Dazu gehört auch der Haftbefehl gegen den israelischen Premier Netanyahu wegen möglicher Kriegsverbrechen im Gazastreifen. In Belgien, in der Nähe der deutschen Grenze, kämpfen Einsatzkräfte weiter gegen das große Feuer im Naturschutzgebiet Hohenfenn. Zuletzt haben sich die Flammen auch aufgrund von Regen nicht weiter ausgebreitet. Die Feuerwehr versucht nun, den Brand einzukreisen. Gelingt dies, bestehe die Hoffnung, das Feuer unter Kontrolle zu bringen, hieß es. Weil der Boden größtenteils aus Torf besteht, könnte es Wochen oder sogar Monate dauern, bis der Brand komplett gelöscht ist. Fußball-Nationalspieler Jamal Musiala ist bei einem Testspiel erneut zusammengebrochen, zum zweiten Mal innerhalb weniger Tage.

0: Wenig später gab er selbst leichte Entwarnung. Aus Mainz, Anna Klär.
1: Am Ende war die 2:4 Niederlage der Heidenheimer gegen die Bayern doch nur Nebensache. Denn erneut sorgte Jamal Musiala für einen Schreckmoment, als er wenige Minuten nach seiner Einwechslung auf dem Feld zusammenbrach und vom medizinischen Personal behandelt werden musste. Spieler beider Mannschaften bildeten einen Sichtschutz für Musiala, der den Platz im Anschluss aber eigenständig verlassen konnte. Bereits vor wenigen Tagen ist das schon einmal passiert. Im Testspiel gegen Leipzig brach Musiala ebenfalls auf dem Feld zusammen, blieb regungslos liegen und ging dann benommen vom Platz. Später meldete er sich auf Instagram zu Wort und erklärte, dass er unter kurz auftretenden Bewusstseinsaussetzern leide, ausgelöst durch eine neurologische Dysfunktion. Dies sei aber gut zu behandeln.
0: Das waren die Nachrichten.
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5: In den Mittwochmorgen starten wir heute rein mit leichtem Nieselregen, aktuell bei einer Temperatur von 16 Grad. Und heute wird es im Allgemeinen leider relativ grau werden. Mittags und auch abends folgen erneut wieder Regenschauer, heute bei einer Höchsttemperatur von 19 Grad. In der Nacht ist es dann klar, die Temperaturen dort dann um die 13 Grad, ehe es morgen dann leider immer noch keine Zeit gibt, um den Regenschirm wieder wegzulegen. Denn auch morgen gibt es tatsächlich ganztägig vereinzelt immer wieder Regenschauer. Gerade am Nachmittag folgt möglicherweise dann auch noch ein kleines Gewitter bei maximal 19 Grad.
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5: Die Fernstraßen, die sehen aktuell gut aus und auch hier bei uns im Stadtgebiet sieht es aktuell gar nicht mal so schlecht aus. Die Straße am Ebelsmoor, die ist aktuell immer noch gesperrt und zwar zwischen der Kreuzung Frieslandstraße und der Hausnummer 2. Die Paul-Kreis-Straße, die ist derzeit ebenfalls noch komplett gesperrt. Und ansonsten gibt es eigentlich auch nur noch unsere Dauerbaustellen. Aktuell halt immer noch in der Twebeker Tredde, Alexanderstraße und auch noch in der Tierpetzstraße. Neben den ganzen Baustellen hier bei uns in Oldenburg ist es dann so, dass natürlich auch geblitzt wird. Heute direkt wieder an zwei verschiedenen Spots, nämlich einmal im Triftweg und einen zweiten, den finden Sie aktuell in der Ziegelhofstraße. Wir von O1 wünschen trotzdem eine gute, angenehme Fahrt. Kommen Sie also gut rein hier bei uns jetzt im Mittwochmorgen. Das Ganze in den nächsten 3 Stunden mit unserer Sendung Der Morgen. Für Sie im Studio ist Nico Silkon, das Ganze jetzt aktuell zusammen mit Musik von The War on Drugs. Guten Morgen.

Frische Musik hier bei uns am Morgen auf Vollenburg 1. Und bei uns haben wir natürlich auch thementechnisch ein bisschen was Schönes vorbereitet. Hier bei uns direkt aus dem Raum Oldenburg. Unter anderem geht es nämlich um den mit dem neu eingeführten Wehrdienst eben errichteten 24 Musterungszentren, die eben tatsächlich ab nächstem Jahr dann existieren sollen. Und eins davon, das soll halt hier sogar bei uns in Oldenburg landen. Was die Oldenburgerinnen selber dazu sagen, das erfahren Sie hier bei uns dann um 8.15 Uhr in der Sendung. Außerdem werfen wir einen Blick in den Müll, und zwar in dem Fall größtenteils in den Biomüll. Es geht nämlich immer noch darum, dass hier bei uns in Deutschland wirklich deutlich zu viele Lebensmittel weggeworfen werden, obwohl sie halt eigentlich noch ganz normal gut sind. Doch wie viele Lebensmittel tatsächlich bei uns im Müll landen und was man da im Alltag eigentlich alles gegen machen kann, das erfahren Sie hier bei uns dann in einer knappen halben Stunde um 7.40 Uhr am Morgen.

Dandy Livingston hier bei uns am Morgen auf Vollmog 1. Und bei uns ist es so, dass wir natürlich ganztägig für Sie im Radio aktiv sind. Allerdings haben wir heute natürlich auch noch ein bisschen was für Sie im TV bereit. Und zwar unter anderem werfen wir einen Blick in die Vergangenheit von Oldenburg. Und zwar eben mit der Frage, wer ist Oldenburg? Ist ein sehr interessanter Film von Omemua Jerry und Michael Teltmann geworden. Die beiden stellen dabei in dem Fall Menschen direkt aus der Stadt vor und erzählen in dem Fall eine ganz schöne Geschichte dazu. Heute bei uns dann ab 13 Uhr im Oldenburg 1 TV. Und wo es eine Vergangenheit gibt, da gibt es logischerweise auch eine Zukunft. Und genau auf die werden wir einen Blick werfen in der Bauwerkhalle. Dort ist nämlich die große Frage, was wird sich ändern und vor allem, wo sehen wir die Chancen für Oldenburg? Ist am Ende des Tages eine sehr interessante Gesprächsrunde geworden, unter anderem mit einer Diskussion mit Christine Petra Schacht. Sie ist ja die Stadtbaurätin hier bei uns der Stadt Oldenburg. Bei uns dann am Ende des Tages zu sehen, um 11 Uhr bereits bei uns am Vormittag im Oldenburg 1 TV. Entweder ganz normal in der Flimmerkiste oder alternativ können Sie bei uns natürlich auch gerne im Netz mit dabei sein, nämlich dort dann unter www.o1.de. 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

0: Frische Musik am Morgen, Sergio Torales zusammen mit The Same hier bei uns um mittlerweile 7:30 auf Oldenburg 1. Hier geht's weiter mit Nachrichten direkt aus der Stadt, heute zusammen mit Larissa Hemke.
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3: Heute tagt der Jugendhilfeausschuss in einer öffentlichen Sitzung. Auf der Tagesordnung stehen neben einer Einwohnerfragestunde Themen wie der Spielplatz Ewastenholz und ein Beschluss zur Satzungsänderung des Jugendamtes. Die Sitzung beginnt heute ab 17 Uhr im Sitzungssaal der alten Flywa. Mit Kochen am Schloss startet ab heute der Auftakt für das Oldenburger Stadtfest. Auf dem Schlossplatz bieten mehrere lokale Restaurants kleine Gerichte an. Dazu gibt es eine Auswahl von rund 100 verschiedenen Weinen. Dabei setzen die Veranstalter auf ein Mehrweggeschirr und wiederverwendbare Gläser. Die Veranstaltung läuft dann bis zum 22. August. Die Stadt Oldenburg zieht ein Jahr nach der Baumschutzsatzung eine erste Bilanz. Die große Mehrheit der Anträge wird demnach innerhalb weniger Tage bearbeitet. Es werden fast 9 von 10 Anträgen auf Baumfällungen genehmigt. Gleichzeitig werden deutlich mehr Ersatzpflanzungen angeordnet, als Bäume gefällt werden. Die Stadt will das Verfahren weiter digitalisieren und Informationen zur Baumschutzsatzung verständlicher aufbereiten.
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0: Tja, das sieht doch heute schon wieder richtig schön nach Sommer aus. Nicht. Jetzt aktuell am frühen Morgen bereits Nieselregen bei einer Temperatur von 16 Grad. Und es wird heute größtenteils leider auch so grau bleiben wie gerade. Mittags und auch abends ist erneut nochmal Regen gemeldet. Dort dann bei einer Höchsttemperatur von bis zu 19 Grad. In der Nacht ist es dann klar, die Temperaturen um die 13 Grad, ehe es morgen dann vormittags die ersten leichten Regenschauer geben wird. Ansonsten am Nachmittag möglicherweise ein kleines Gewitter, maximal 19 Grad.
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0: Die Fernstraßen, die sind derzeit alle frei, deswegen wechseln wir direkt weiter hinein ins Stadtgebiet und landen dort in der Straße am Evelsmoor. Die ist aktuell zwischen der Kreuzung Frieslandstraße und der Hausnummer 2 gesperrt, soll allerdings auch nur noch bis zum heutigen Tag sein. Ansonsten gibt es noch eine komplette Sperrung in der Paul-Kreisch-Straße. Die Twebeker Treppe, die ist zwischen dem Dieselweg und der Straße am Schmier gesperrt. Und die Alexanderstraße leider auch noch weiterhin ab der Kreuzung Bürgerfelder Straße. Ansonsten haben wir hier bei uns in Oldenburg neben den ganzen Baustellen halt wie immer leider halt auch noch unsere Blitzer. Zweimal jetzt direkt am Morgen und zwar einmal im Triftweg und dann nochmal in der Ziegelhofstraße. Wir von Oldenburg 1 wünschen trotzdem eine gute, angenehme Fahrt. Kommen Sie also gut und entspannt rein hier bei uns jetzt in den Mittwochmorgen. Das Ganze zusammen mit Bob Marley.

0: Bei uns geht's jetzt thementechnisch weiter mit Lebensmittelverschwendung. Und ich dachte mir gerade, ach, da kann man ja mal die ein oder andere Statistik raussuchen, sich kurz informieren und so weiter. Und da sind so viele Zahlen mit dabei, die ich gerne wieder vergessen würde. Halleluja, ist Lebensmittelverschwendung heftig hier bei uns in Deutschland. Aktuell ist es so, dass in den privaten Haushalten alleine pro Kopf pro Jahr bis zu 75 Kilogramm anfallen. Es gibt also tatsächlich immer mehr Lebensmittel, die im Müll landen, und wir fragen uns eben, was man dort im Alltag gegen tun kann. Mehr dazu jetzt hier bei uns im Gespräch von Livia Timmermann zusammen mit Anna Hellmann.
1: Es gelten europaweit verpflichtende Reduzierungsziele für Lebensmittelabfälle. Und die Bundesregierung hat sich zum Ziel gesetzt, Lebensmittelverschwendungen auf allen Ebenen zu bekämpfen. Wie viele Lebensmittel werden denn weltweit überhaupt verschwendet?
2: Ja, tatsächlich sehen die Nachhaltigkeitsziele von Deutschland eine Minderung von 30% pro Kopf auf Einzelhandel- und Verbraucherebene bis 2030 vor. Bisher werden weltweit jährlich ca. 1,05 Milliarden Tonnen an Lebensmitteln weggeworfen. Und Deutschland trägt seinen Teil dazu bei. Insgesamt werden hier jährlich über 10 Millionen Tonnen an Lebensmitteln entsorgt. Dazu zählen nicht essbare Bestandteile wie Nuss- und Obstschalen, Strünke und Blätter, Kaffeesatz oder Knochen, aber vor allem auch vermeidbare Abfälle, wie zum Beispiel übrig gebliebene Speisereste und nicht verkaufte Lebensmittel.
1: Und wer entsorgt in Deutschland da den größten Teil an Lebensmitteln?
2: Den größten Teil machen die privaten Haushalte aus. Insgesamt werden hier mehr als 6 Tonnen an Lebensmitteln weggeworfen, davon am meisten Obst und Gemüse. Das macht jährlich 74,5 Kilogramm pro Person aus, was eine beachtliche Menge ist.
1: Welche Probleme entstehen denn durch große Mengen Abfall?
2: Da gibt es viele verschiedene Bereiche, die betroffen sind. Angefangen damit, dass rund 8-10% der weltweit ausgestoßenen Treibhausgase ihren Ursprung in der Produktion von Lebensmitteln haben, die später nicht genutzt werden. Auch andere Ressourcen wie Energie und Wasser werden dafür verschwendet. Außerdem wird die Gesamtnachfrage von Lebensmitteln größer, je mehr davon verschwendet werden. Das führt wiederum dazu, dass Großinvestoren mehr produzieren wollen. Sie bauen dann sogenannte Cash Crops an, also besonders profitable Pflanzen wie Soja, Mais oder Avocados. Das vertreibt LandwirtInnen vor Ort und raubt Menschen dort die Ernährungsgrundlage und stürzt viele in Armut und Hunger. Dabei hungern weltweit schon ca. 645 Millionen Menschen, also eine Mischung aus klimatischen, finanziellen und sozialen Problemen.
1: Das ist ein großes globales Problem. Aber gibt es etwas, was man als Einzelperson dagegen machen kann?
2: Schon kleine Dinge können da helfen. Man kann beispielsweise bewusster einkaufen. Wenn ich also Lebensmittel für den Verzehr am gleichen Tag kaufe, kann ich darauf achten, dass ich Lebensmittel nehme, die nicht mehr allzu lange haltbar sind. Außerdem bedeutet das Mindesthaltbarkeitsdatum nicht, dass das Produkt bereits am nächsten Tag nicht mehr gut ist. Oft kann man sich da auf die menschlichen Sinne verlassen und vor dem Wegschmeißen noch einmal probieren.
1: Gibt es auch Aktionen, bei denen man Lebensmittel spenden kann?
2: Ja, da gibt es auch einige. Man kann beispielsweise überschüssiges Essen zur Tafel bringen. Da rettet man nicht nur die Lebensmittel, sondern bietet gleichzeitig Unterstützung für Bedürftige. Auch eine gute nachhaltige Methode ist das Foodsharing. In manchen Städten stehen Kühlschränke bereit, zu denen Leute Lebensmittel hinbringen und im Gegenzug auch welche mitnehmen können. Und sonst gibt es weitere Tauschaktionen von Foodsharing, an denen jeder und jede teilnehmen kann.
1: Lebensmittel retten ist gerade auch ein Trend, oder?
2: Ja, tatsächlich. Es gibt verschiedene Aktionen, die viel Aufmerksamkeit bekommen. Zum einen Too Good To Go. Mithilfe dieser App werden Lebensmittel, die noch relativ gut erhalten sind, aber weggeworfen werden würden, für einen günstigeren Preis verkauft. In manchen Städten werden zum anderen auch Aktionen wie Schnippeldiskos angeboten. Das sind Kochevents, bei denen überschüssige Lebensmittel verwertet werden.
1: Gibt es solche Events und Aktionen auch in Oldenburg?
2: Ja, hier in Oldenburg ist die Tafel aktiv. Hier kann man sowohl Lebensmittel als auch Geld spenden, um Bedürftigen zu helfen und gleichzeitig Lebensmittel zu retten. Auch Too Good To Go kann man in Oldenburg nutzen und beispielsweise beim Bäcker oder Bioladen Überraschungstüten mit Lebensmitteln, die sonst weggeworfen werden würden, für wenig Geld ergattern. Außerdem bietet der Ernährungsrat hin und wieder eine Schnippeldisco an, bei der man zusammenfindet und mit überschüssigen Lebensmitteln bei Live-Musik gemeinsam kochen kann.
1: Danke für das Gespräch und deine ganzen Tipps.
0: Und das waren Livia Timmermann und Hanna Ellmann im Gespräch eben zur Lebensmittelverschwendung, auch hier bei uns in der Stadt. Und auch hier in Oldenburg gibt es tatsächlich gute Möglichkeiten, eben dagegen zu arbeiten. Die Besten haben sie tatsächlich eben auch schon gehört. Und falls Sie mal selber bei so einer Schnibbeldisco mit dabei sein wollen, dann bietet der Ernährungsrat tatsächlich wieder einen an. Und zwar am 11. September in Kreimbrück.

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1: Heute wird die Exkursion Kunst rund um den Stadtkern veranstaltet. Gemeinsam mit Gästeführerin Geraldine Dudek entdecken die Teilnehmer dort dann rund 30 Kunstwerke in der Innenstadt. Darunter sind dann Skulpturen, Gedenksteine und Brunnen, die im Alltag oft unbemerkt bleiben. Die Teilnehmenden, die erfahren dabei mehr über die verschiedenen Werke und lernen den Stadtraum aus einer ganz neuen Perspektive kennen. Los geht es heute dann um 18 Uhr am Eingang des Stadtmuseums. Im Kinolan gibt es heute den Film Shirins Hochzeit von Helmer Sanders Brahms zu sehen. Der dokumentationsartige Film thematisiert dabei das Leben einer sogenannten Gastarbeiterin, die in Deutschland gezwungenermaßen in die Prostitution abrutscht. Es ist ein Film, der zuvor ungesehene Perspektiven auf die Arbeitsmigration in Deutschland eröffnet. Los geht es im Kinoladen um 19.30 Uhr. Der Inforum der Kultur- und Bildungseinrichtung für Bestager bietet heute Nachmittag einen Vortrag an, bei dem Vorsorgevollmacht und Patientenverfügung im Fokus stehen. Es wird das Konzept einer Notfallmappe vorgestellt. Eine solche Mappe soll dann eben den Stressfaktor bei medizinischen Notfällen mindern. Denn vor allem dann kann es oft eben schwerfallen, alle wichtigen Informationen zur Krankengeschichte und auch zur laufenden Behandlung direkt parat zu haben. Für Fragen der Teilnehmenden ist auf jeden Fall auch genug Zeit eingeplant. Beginn der Veranstaltung ist um 17.30 Uhr im Seminarraum 2 des Kulturzentrums PFL. Der Film Die Odyssee läuft heute einmal um 16 Uhr und einmal noch um 19.30 Uhr im Casablanca. Das Filmprojekt von Christopher Nolan bringt Homers mythische Heldensaga mit beeindruckender und brandneuer IMAX-Technologie auf die Leinwand. Der Film, der erzählt dabei die lange und auch gefährliche Heimreise des griechischen Königs von Ithaka namens Odysseus. Auf der Reise versucht er dabei wieder zurück zu seiner Frau zu finden und die Charaktere, die werden dabei von niemand anderen als Matt Damon, Tom Holland, Anne Hathaway und auch Zendaya verkörpert. Zu sehen ist der Blockbuster heute um 16 Uhr und um 19.30 Uhr im Casablanca. Der ADFC Oldenburg lädt heute zu einer Feierabend-Radtour ein. In schnellem Tempo werden dann insgesamt rund 45 Kilometer zurückgelegt. Los geht es später um 17.30 Uhr an der Hafenseite des Stautorkreisels. Und das waren auch schon unsere Veranstaltungstipps für heute.

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1: Um 8 Uhr mit Beate Rüsapp. In Oakland in Kalifornien läuft derzeit ein großer Prozess gegen Meta. Mehrere US-Bundesstaaten werfen dem Social-Media-Konzern vor, mit ihren Plattformen Kinder und Jugendliche gezielt süchtig zu machen. Jetzt wurden die Eröffnungsplädoyers gehalten. Aus Los Angeles, Reinhard Spiegelhauer.
2: In ihrem Eröffnungsplädoyer zitierten die Kläger immer wieder eine Formulierung, die sie in internen Meta-Dokumenten gefunden haben. The young ones are the best ones. Meta werfe ganz bewusst und gezielt den Angelhaken nach jungen Menschen aus, um sie dann möglichst lange auf ihren Plattformen zu halten mit Techniken, die suchtfördernd seien und um mit Hilfe der gewonnenen Daten besonders viele, besonders passgenaue und damit potenziell hochpreisige Werbekontingente zu verkaufen. Die Verteidigung erwiderte, Zitate würden bewusst aus dem Zusammenhang gerissen, die Ankläger pickten sich aus den Abermillionen-Accounts einige wenige problematische heraus. Die Anstrengungen, Metas Jugendliche zu schützen, würden nicht angemessen gewürdigt. Altersverifikation sei ein grundsätzliches Problem und warum denn dabei nicht die App-Stores in die Pflicht genommen würden?
1: Bundesjustizministerin Hubig will Mieterinnen und Mietern einen besseren Schutz gegen Hitze ermöglichen. Sie bringt in der Rheinischen Post eine Änderung der Gesetzeslage ins Gespräch. Aus Berlin, Georg Schwarte.
3: Bisher gilt, wer bauliche Veränderungen an der gemieteten Wohnung vornehmen will, braucht dafür zwingend das Einverständnis des Vermieters. Der kann beispielsweise den Einbau einer Klimaanlage laut Mietrecht wegen optischer Beeinträchtigung, baulicher Risiken oder Lärmbelästigung verbieten. Hubig sagte, hier brauche es für beide Seiten künftig klare und praktikable Regelungen. So könne auch die klassische Rechtspolitik einen Beitrag zum Hitzeschutz leisten.
1: US-Präsident Trump hat die angekündigten Zölle gegen Kanada kurzfristig ausgesetzt. Geplant waren 50% Importgebühren, unter anderem auf kanadischen Wein, Hockeyschläger und Zement. Eigentlich sollten sie heute in Kraft treten. Jetzt soll es einen Aufschub von 3 Tagen geben, damit beide Länder weiter verhandeln können. Trump will die Zeit nutzen für einen Deal für das Pipeline-Projekt Keystone XL. Die Pipeline sollte Öl von Kanada bis zum Golf von Mexiko pumpen. Allerdings war das Projekt nach Protesten von Umweltschützern unter Trumps Vorgänger Biden gestoppt worden. In Belgien ist die Feuerwehr weiter im Einsatz, um den Brand im Naturschutzgebiet Hohes Venn einzudämmen. Ein Feuerwehrsprecher der Stadt Monschau nahe der belgischen Grenze sagte, ein Lichtblick sei der Regen, der auch für heute angesagt sei. Aus Monschau, Arndt Lorenz.
4: Am Boden versuchen Feuerwehrleute Schneisen zu schlagen. Sie wollen ein weiteres Übergreifen der Flammen auf neue Wald- und Moorflächen verhindern. In der Nacht haben auf deutscher Seite Feuerwehrleute und das Technische Hilfswerk transportable Löschwasserbecken aufgestellt und mit Wasser gefüllt. So können gefährdete Gebäude besser geschützt werden, sollte sich der Brand weiter ausbreiten. In Monschau und weiteren Städten in der Nähe des Waldbrandes warnen Behörden immer noch vor den gesundheitlichen Gefahren durch Rauchentwicklung.
1: Zum Welttag der humanitären Hilfe beklagen die Organisationen in Deutschland mangelnde Unterstützung. Die Zahl der humanitären Krisen nehme zu, während die Finanzierung immer weiter schrumpfe, erklärte die Vorstandsvorsitzende des Dachverbands Venro, Heinlein. Die internationalen Hilfsorganisationen warnen zugleich vor den zunehmenden Gefahren für ihre Arbeit in Kriegen und Konflikten. Im vergangenen Jahr kamen laut Aid Worker Security Database weltweit rund 350 humanitäre Helfer ums Leben. Fußball-Nationalspieler Jamal Musiala ist bei einem Testspiel erneut zusammengebrochen, zum zweiten Mal innerhalb weniger Tage. Wenig später gab er selbst leichte Entwarnung. Aus Mainz, Anna Claire.
5: Am Ende war die 2:4 Niederlage der Heidenheimer gegen die Bayern doch nur Nebensache. Denn erneut sorgte Jamal Musiala für einen Schreckmoment, als er wenige Minuten nach seiner Einwechslung auf dem Feld zusammenbrach und vom medizinischen Personal behandelt werden musste. Spieler beider Mannschaften bildeten einen Sichtschutz für Musiala, der den Platz im Anschluss aber eigenständig verlassen konnte. Bereits vor wenigen Tagen ist das schon einmal passiert. Im Testspiel gegen Leipzig brach Musiala ebenfalls auf dem Feld zusammen, blieb regungslos liegen und ging dann benommen vom Platz. Später meldete er sich auf Instagram zu Wort und erklärte, dass er unter kurz auftretenden Bewusstseinsaussetzern leide, ausgelöst durch eine neurologische Dysfunktion. Dies sei aber gut.

0: zu behandeln.
1: Das waren die Nachrichten.
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5: Für den Moment ist es hier bei uns in Oldenburg trocken, bei einer Temperatur von 16 Grad. Und heute ist es im Allgemeinen leider wieder ein relativ grauer Tag. Mittags und noch abends kommen erneut wieder Regenschauer hinzu, bei einer Höchsttemperatur von bis zu 19 Grad. In der Nacht ist es dann klar, die Temperaturen um die 13 Grad, ehe es morgen Vormittag dann direkt wieder die ersten leichten Regenschauer geben wird. Für den Nachmittag ist dort dann voraussichtlich auch ein kleines Gewitter gemeldet und dort dann bei maximal 19 Grad.
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5: Mit einem Blick auf die A293 Oldenburg West Richtung Nord. Zwischen dem Kreuz Oldenburg Nord und der B211 aktuell Gefahr durch ein defektes Fahrzeug. Dort also bitte einmal besondere Vorsicht. Außerdem gibt es hier bei uns in Oldenburg leider noch ein paar Sperrungen. Unter anderem die Straße am Ebelsmoor. Die ist zwischen der Kreuzung Frieslandstraße und Haus Nummer 2 noch heute gesperrt. Ebenfalls dicht ist die Wunderburgstraße, heute auf Höhe der Haus Nummer 9, auch noch bis zum Nachmittag dicht. Und die Paul-Kray-Straße, bei der dauert es ein bisschen länger, die ist noch bis zum Ende des Monats komplett dicht. Ansonsten haben wir neben weiteren Dauerbaustellen hier bei uns in Oldenburg natürlich auch Blitzer hier bei uns wieder in Oldenburg. Und zwar in dem Fall direkt im Doppelpack. Zwei Stück gibt's jetzt hier, und zwar einmal im Triftweg und den zweiten, den finden Sie aktuell in der Ziegelhofstraße. Wir wünschen trotzdem eine gute Fahrt. Kommen Sie gut und entspannt rein. Hier jetzt bei uns in den Dienstagmorgen zusammen mit einem absoluten Klassiker aus der UK, Adele.

0: Ab dem 1. Januar 2026 wurde ja der neue Wehrdienst eingeführt und das Verteidigungsministerium, das plant jetzt auch bis Mitte nächsten Jahres tatsächlich 24 Musterungszentren zu schaffen und zwar eins davon auch hier bei uns in Oldenburg. Wir haben uns mal umgehört in der Innenstadt und mal gefragt, was die Oldenburger denn so dazu sagen.
1: Ich stehe hier gerade vor dem alten C&A-Gebäude und hier soll Ende des Jahres ein Musterungszentrum der Bundeswehr reinkommen. Was mich jetzt aber interessiert ist, was halten eigentlich die OldenburgerInnen davon?
2: Wie finden Sie, dass ein Musterungszentrum geplant ist?
3: Ich glaube, die Zeiten haben sich geändert und die müssen angepasst werden. Ich finde es gar nicht schlecht.
4: Irgendwo muss es dann auch stattfinden, wenn die Soldaten eingezogen werden oder die Wehrpflichtigen.
5: Also zur Lage jetzt selbst, ob das jetzt so ein Standort ist, der jetzt so super gut geeignet ist, mitten in der Stadt, weiß ich nicht. Ganz generell finde ich es aber gut.
6: Finde ich gar nicht cool, weil generell bin ich halt gegen Krieg und gegen Bundeswehr und vor allem auch für die jüngere Generation ist halt komplett nicht cool, dass das irgendwie immer präsenter wird und dass es immer ja, mehr Realität wird in der Welt und generell bin ich halt gegen Krieg und solche Sachen und sowas zu unterstützen, auch finanziell.
7: Finde ich vollkommen richtig. Das ist viel zu lange schon überfällig, weil wir uns einfach nicht mehr selber zu verteidigen wissen.
2: Wie stehen Sie zu der Musterungspflicht für junge Männer?
6: Finde ich auch nicht so gut. Ich finde, jeder sollte das für sich entscheiden. So. Und dadurch wird es halt eher so provoziert, dass auch die jüngere Generation, die vielleicht noch nicht so weiß, was sie genau machen möchte oder gerade in so einer Orientierungsphase ist im Leben, dass die dann irgendwie in diese Richtung gedrückt werden. So. Das finde ich halt nicht cool.
3: Ich bin selber auch gemustert worden, war auch bei der Bundeswehr. Es spricht nichts dagegen.
5: Ich halte das für wichtig. Ich kenne aber auch einige Bekannte, die selber bei der Bundeswehr waren, auch früher. Also ich bin jetzt Jahrgang 90 und ich höre eigentlich auch nur Positives, was auch, es geht ja auch letztendlich darum, dass man auch Werte weitergibt.
4: Jetzt ist ja, wenn man so will, schon mal ein realistisches Szenario, dass man eventuell mal wieder eine Armee bräuchte und das lässt sich über eine hauptberufliche Armee nicht abdecken.
2: Wie finden Sie die Idee einer Wehrpflicht?
3: Auch das finde ich ganz gut.
5: Warum, wenn ich fragen darf?
3: Ja, wie gesagt, weil die Zeit sich geändert hat und wir wollen unsere Freiheit haben. Und vielleicht müssen wir unsere Freiheit auch mal irgendwann verteidigen.
6: Ja, finde ich auch leider schwachsinnig. So. Das sollte freiwillig bleiben für jeder, der das machen möchte. So. Irgendwo gibt es ja Berechtigung dafür, aber es soll halt nicht so präsent sein. Auch nicht in den Medien oder in den Schulen oder sowas, dass da andauernd irgendwie so auf den Tisch gebracht wird. Das finde ich halt auch nicht, würde ich jetzt nicht unterstützen persönlich so.
7: Naja, ist auch richtig, weil nur Freiwillige vor, das funktioniert halt nicht. Das hatten wir lange genug und mit dem Resultat, dass keiner hingeht.
2: Inwieweit ist ein Wehrdienst attraktiv oder unattraktiv für junge Menschen?
4: Unattraktiv ist, weil es die persönliche Lebensgestaltung kurzfristig beeinflusst. Viele wollen nach dem Abi direkt ins Studium oder wie auch immer.
6: Boah, ich denke mal, da womit viel geworben wird, ist das Geld, das leichte Geld und Struktur und diese Sachen, dass man das machen kann so. Aber ich finde, man sollte das irgendwie so ein bisschen differenzieren, dass nicht dieser finanzielle Part im Vordergrund ist.
3: Attraktiv wird es, glaube ich, sein, dass das Gehalt stimmt, dass man vielleicht einen sicheren Arbeitsplatz hat. Immer mit Risiko verbunden, das weiß, glaube ich, jeder, der sich verpflichten wird oder dahin muss zur Bundeswehr.
7: Na, ich glaube schon, dass man da eine ganz gute Karriere einschlagen kann und dass da wieder ganz neue Karrierezweige sich eröffnen, die man jetzt gar nicht auf dem Schirm hat.
5: Ich glaube, dass man das einfach attraktiv gestalten muss, dass man eben auch hilft, auch innerhalb von Deutschland, ne? Dass wenn irgendwelche Wetterkatastrophen oder Umweltkatastrophen sind, dafür sind solche Institutionen wie Bundeswehr ja auch wichtig.
1: Wie man sehen kann, sind die Meinungen relativ unterschiedlich ausgefallen. Einige haben es positiv bewertet, andere negativ. Für viele war der Aspekt Sicherheit wichtig, aber für andere war auch wichtig, dass man die freiwillige Entscheidung beibehält.

Und das war ein Outcast zusammen mit Jackson hier bei uns am Morgen auf Oldenburg 1. Und bei uns geht's jetzt weiter mit frischer Musik. Und für diese müssen wir quasi einmal um den ganzen Erdball herum, denn die holen wir uns heute aus Australien, aus Melbourne, genauer gesagt von der Band Radio Free Alice. Die sind nämlich mittlerweile wieder zurück mit ihrer neuen Single Kick in the Shins. Ist in dem Fall quasi so eine Mischung aus zwei Songs bei denen geworden, wo die sich nicht ganz sicher waren, dann so, ah, passt das eine zum anderen und so weiter. Und dann haben sie einfach die Strophe aus dem einen genommen und zum Refrain aus dem anderen genommen. Am Ende des Tages auf jeden Fall ein ganz cooler Song geworden. Ab heute neu zu hören hier bei uns auf Oldenburg 1.

Und das war frische Musik hier bei uns am Morgen, Radio Free Alice zusammen mit ihrer aktuellen Single Kick in the Shins. Ab heute neu zu hören hier bei uns auf Oldenburg 1 und garantiert darf man sich in diesem Jahr auch noch auf deutlich mehr Singles von der Band freuen. Die ganzen letzten Jahre gab es tatsächlich jedes Jahr eine EP, vielleicht schaffen sie es ja dieses Jahr auch noch.

0: Und das war Madness zusammen mit Our House hier bei uns am Morgen um mittlerweile 8:30 auf Oldenburg 1. Hier geht's weiter mit Nachrichten direkt hier bei uns aus der Stadt. Heute zusammen mit Hanna Ellmann.
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3: Heute tagt der Jugendhilfeausschuss in einer öffentlichen Sitzung. Auf der Tagesordnung stehen neben einer Einwohnerfragestunde Themen wie der Spielplatz Ewastenholz und ein Beschluss zur Satzungsänderung des Jugendamtes. Die Sitzung beginnt um 17 Uhr im Sitzungssaal der Alten Fleiwa. Mit Kochen am Schloss startet ab heute der Auftakt für das Oldenburger Stadtfest. Auf dem Schlossplatz bieten mehrere lokale Restaurants kleine Gerichte an. Dazu gibt es eine Auswahl von rund 100 verschiedenen Weinen. Dabei setzen die Veranstalter auf Mehrweggeschirr und wiederverwendbare Gläser. Die Veranstaltung läuft noch bis zum 22. August. Die Stadt Oldenburg zieht ein Jahr nach der Baumschutzsatzung eine erste Bilanz. Die große Mehrheit der Anträge wird demnach innerhalb weniger Tage bearbeitet. Es werden fast 9 von 10 Anträgen auf Baumfällungen genehmigt. Gleichzeitig werden deutlich mehr Ersatzpflanzungen angefordert, als Bäume gefällt werden. Die Stadt will das Verfahren weiter digitalisieren und Informationen zur Baumschutzsatzung verständlicher aufbereiten.
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0: Für den Moment ist es hier bei uns in Oldenburg trocken, bei einer Temperatur von 17 Grad. Noch optisch ist es draußen gerade schon relativ grau und wird sich auch im Laufe des Tages kaum ändern. Hinzu kommen am Mittag und vor allem dann auch nochmal am Frühabend erneut Regenschauer bei einer Höchsttemperatur von bis zu 19 Grad. In der Nacht ist es dann trocken, die Temperaturen dort dann um die 13 Grad, ehe es morgen dann bereits vormittags weitergeht mit den ersten leichten Regenschauern. Der Nachmittag, der wird auch eher unangenehm werden. Dort folgt voraussichtlich ein kleines Gewitter mit maximal 19 Grad.
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0: Auf den Fernstraßen ist soweit wieder alles frei. Deswegen wechseln wir mal direkt weiter hinein in unser Stadtgebiet und landen dort in der Straße am Ebelsmoor. Die ist zwischen der Kreuzung Frieslandstraße und der Hausnummer 2 noch bis heute gesperrt. Ebenfalls bis heute Nachmittag dicht ist die Wunderburgstraße, die ist aktuell auf Höhe der Hausnummer 9 dicht. Und zu guter Letzt haben wir noch einmal die Paul-Kreisch-Straße, bei der dauert es noch ein bisschen länger, die ist derzeit leider noch komplett gesperrt. Ansonsten haben wir neben einigen Dauerbaustellen hier bei uns in Oldenburg natürlich halt auch noch wieder Blitzer, 2 Stück davon, jetzt auch bereits in den frühen Morgenstunden schon, und zwar einmal im Triftweg und dann nochmal in der Ziegelhofstraße. Wir von Oldenburg 1 wünschen trotzdem weiter eine gute, angenehme Fahrt. Kommen Sie also gut rein hier bei uns jetzt in den Mittwochmorgen.

Und das war ein Talk zusammen mit Such a Shame hier bei uns am Morgen auf Oldenburg 1. Und bei uns ist es so, dass wir gleich hier bei uns in unseren Veranstaltungstipps einen schönen Blick werfen auf den heutigen Abend. Und da ist wirklich alles mit dabei. Wir können zum Kino gehen, wir können draußen mit dem Rad unterwegs sein, wir können eine Theatervorstellung und vieles, vieles mehr. Bleiben Sie also auf jeden Fall dran. Die gibt's gleich hier bei uns nämlich um 10 vor voll.

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1: Heute wird die Exkursion Kunst rund um den Stadtkern veranstaltet. Gemeinsam mit Gästeführerin Geraldine Dudek entdecken die Teilnehmer dort dann rund 30 Kunstwerke in der Innenstadt. Darunter sind dann Skulpturen, Gedenksteine und Brunnen, die im Alltag oft unbemerkt bleiben. Die Teilnehmenden, die erfahren dabei mehr über die verschiedenen Werke und lernen den Stadtraum aus einer ganz neuen Perspektive kennen. Los geht es heute dann um 18 Uhr am Eingang des Stadtmuseums. Im Kinolan gibt es heute den Film Schirins Hochzeit von Helma Sanders Brahms zu sehen. Der dokumentationsartige Film thematisiert dabei das Leben einer sogenannten Gastarbeiterin, die in Deutschland gezwungenermaßen in die Prostitution abrutscht. Es ist ein Film, der zuvor ungesehene Perspektiven auf die Arbeitsmigration in Deutschland eröffnet. Los geht es im Kinoladen um 19.30 Uhr. Der Inforum der Kultur- und Bildungseinrichtung für Bestager bietet heute Nachmittag einen Vortrag an, bei dem Vorsorgevollmacht und Patientenverfügung im Fokus stehen. Es wird das Konzept einer Notfallmappe vorgestellt. Eine solche Mappe soll dann eben den Stressfaktor bei medizinischen Notfällen mindern. Denn vor allem dann kann es oft eben schwerfallen, alle wichtigen Informationen zur Krankengeschichte und auch zur laufenden Behandlung direkt parat zu haben. Für Fragen der Teilnehmenden ist auf jeden Fall auch genug Zeit eingeplant. Beginn der Veranstaltung ist um 17.30 Uhr im Seminarraum 2 des Kulturzentrums PFL. Der Film Die Odyssee läuft heute einmal um 16 Uhr und einmal noch um 19.30 Uhr im Casablanca. Das Filmprojekt von Christopher Nolan bringt Homers mythische Heldensaga mit beeindruckender und brandneuer IMAX-Technologie auf die Leinwand. Der Film, der erzählt dabei die lange und auch gefährliche Heimreise des griechischen Königs von Ithaka namens Odysseus. Auf der Reise versucht er dabei wieder zurück zu seiner Frau zu finden. Zu sehen ist der Blockbuster heute um 16 Uhr und um 19.30 Uhr im Casablanca. Der ADFC Oldenburg lädt heute zu einer Feierabend-Radtour ein. In schnellem Tempo werden dann insgesamt rund 45 Kilometer zurückgelegt. Los geht es später um 17.30 Uhr an der Hafenseite des Stautorkreisels. Und das waren auch schon unsere Veranstaltungstipps für heute.

0: Jäger immer wieder eine Formulierung, die sie in internen Meta-Dokumenten gefunden haben. The young ones are the best ones. Meta werfe ganz bewusst und gezielt den Angelhaken nach jungen Menschen aus, um sie dann möglichst lange auf ihren Plattformen zu halten mit Techniken, die suchtfördernd seien. Die Verteidigung erwiderte, Zitate würden bewusst aus dem Zusammenhang gerissen, die Ankläger pickten sich aus den Abermillionen-Accounts einige wenige problematische heraus. Altersverifikation sei ein grundsätzliches Problem und warum denn dabei nicht die App-Stores in die Pflicht genommen würden.
1: Bundesjustizministerin Hubig will es Mieterinnen und Mietern erleichtern, sich besser gegen Hitze zu schützen. Die SPD-Politikerin schlägt vor, das Mietrecht entsprechend zu ändern. Aus der NDR-Nachrichtenredaktion Jonas Valentin Weber.
2: Bisher haben Mieter keinen gesetzlichen Anspruch, wenn sie ihre Wohnungen mit fest installierten Klimaanlagen oder etwa Sonnenblenden ausstatten wollen. Bei entsprechenden baulichen Veränderungen müssen in der Regel die Vermieter zustimmen. Das will Hubig jetzt offenbar aufweichen. Für beide Seiten, also für Mieter und Vermieter, müsse es in Zukunft klare und praktikable Regelungen geben, sagte die SPD-Politikerin der Rheinischen Post. So könne auch das klassische Rechtssystem einen Beitrag zum Hitzeschutz leisten. Das Thema müsse aber auch ganz grundsätzlich zu einem Schwerpunkt der Politik werden, forderte Hubig. Andere Länder seien Deutschland da voraus.
1: Am heutigen Welttag der humanitären Hilfe hat der Leiter des Berliner Büros des UN-Welternährungsprogramms Frick daran erinnert, dass fast 300 Millionen Menschen weltweit Hunger litten. Immer weniger Hungernden könne geholfen werden, sagte Frick auf NDR Info.
3: Wir hatten im Jahr 2025 praktisch über Nacht ein Drittel weniger Finanzierung. Wir haben bis jetzt 120 Millionen Menschen versorgt. Wir schaffen es mit Mühe, vielleicht noch 100 Millionen Menschen zu versorgen. Das ist ein Drittel der Menschen, die eigentlich dringend Hilfe benötigten. Und die Kürzungen sind weltweit eine Tatsache. Das ist nicht nur aus den USA, auch der deutsche Etat für humanitäre Hilfe ist drastisch gekürzt worden.
1: Martin Frick, Leiter des Berliner Büros des Welternährungsprogramms der Vereinten Nationen auf NDR Info. In Belgien in der Nähe der deutschen Grenze kämpfen Einsatzkräfte weiter gegen das große Feuer im Naturschutzgebiet Hohenfenn. Zuletzt haben sich die Flammen auch aufgrund von Regen nicht weiter ausgebreitet. Die Feuerwehr versucht nun, den Brand einzukreisen. Gelingt dies, bestehe die Hoffnung, das Feuer unter Kontrolle zu bringen, hieß es. Weil der Boden größtenteils aus Torf besteht, könnte es Wochen oder Monate dauern, bis der Brand komplett gelöscht ist. Fußballnationalspieler Jamal Musiala ist bei einem Testspiel erneut zusammengebrochen, zum zweiten Mal innerhalb weniger Tage. Wenig später gab er selbst leichte Entwarnung. Aus Mainz, Anna Claire.
4: Am Ende war die 2:4 Niederlage der Heidenheimer gegen die Bayern doch nur Nebensache. Denn erneut sorgte Jamal Musiala für einen Schreckmoment, als er wenige Minuten nach seiner Einwechslung auf dem Feld zusammenbrach. Bereits vor wenigen Tagen ist das schon einmal passiert. Im Testspiel gegen Leipzig brach Musiala ebenfalls auf dem Feld zusammen, blieb regungslos liegen und ging dann benommen vom Platz. Später meldete er sich auf Instagram zu Wort und erklärte, dass er unter kurz auftretenden Bewusstseinsaussetzern leide, ausgelöst durch eine neurologische Dysfunktion. Dies ist aber gut zu behandeln.
1: US-Präsident Trump hat die angekündigten Zölle gegen Kanada kurzfristig ausgesetzt. Geplant waren 50% Importgebühren, unter anderem auf kanadischen Wein, Hockeyschläger und Zement. Eigentlich sollten sie heute in Kraft treten. Jetzt soll es einen Aufschub von 3 Tagen geben, damit beide Länder weiter verhandeln können. Trump will die Zeit nutzen für einen Deal für das Pipeline-Projekt Keystone XL. Die Pipeline sollte Öl von Kanada bis zum Golf von Mexiko pumpen. Allerdings war das Projekt nach Protesten von Umweltschützern unter Trumps Vorgänger Biden gestoppt worden. Das waren die Nachrichten.
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8: Aktuell ist es hier bei uns in Oldenburg trocken bei einer Temperatur von 17 Grad. Aber Sie sehen es selber am Himmel, es ist auf jeden Fall ganz schön grau draußen. Und es wird auch den ganzen Tag über relativ wenig Sonne geben. Heißt also, die Regenwahrscheinlichkeit, die ist eigentlich gefühlt jederzeit gegeben. Gerade am Mittag und am frühen Abend wird aber auf jeden Fall was runterkommen. In der Nacht ist es dann klar, die Temperaturen dort dann um die 13 Grad, ehe es morgen dann bereits vormittags weitergeht mit den ersten leichten Regenschauern. Am Nachmittag wird es dann richtig unangenehm, dort folgt dann sogar ein Gewitter bei erneut maximal 19 Grad.
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Auf den Fernstraßen ist gerade alles entspannt, deswegen wechseln wir direkt weiter hinein ins Stadtgebiet und landen in der Straße am Ebelsmoor. Die ist zwischen der Kreuzung Frieslandstraße und der Hausnummer 2 gesperrt. Ebenfalls dicht ist die Wunderbockstraße, aktuell auf Höhe der Hausnummer 9 gesperrt. Das gilt noch bis zum heutigen Nachmittag. Und deutlich länger dauert es dann hingegen leider noch bei unseren Dauerbaustellen. Aktuell immer noch in der Paul-Kray-Straße, Twebeker-Trede, Alexanderstraße und in der Tirpitz-Straße. Neben dann aktuell doch wieder verdammt vielen Baustellen hier bei uns in der Stadt gibt es auch Blitzer, davon zum Glück deutlich weniger, aber auch dort sollten Sie auf jeden Fall heute wieder aufpassen, nämlich einmal im Triftweg und dann nochmal in der Ziegelhofstraße. Wir von O1 wünschen trotzdem eine gute Fahrt, kommen Sie also gut und entspannt rein, hier bei uns jetzt in der letzten Stunde von unserer Sendung der Morgen. Für Sie im Studio, es sagte Nico Sikon, wir starten in diese letzte Stunde rein, unter anderem musikalisch mit Rooney.

0: Bei uns geht's jetzt hier thementechnisch weiter mit Oldenburg. Und zwar genauer gesagt landen wir heute im Eversenholz. Dort gibt es nämlich zwischen Bäumen und Wiesen Orte zum Anfassen, Zuhören und Ausprobieren. Caroline Hubs von den Klimaoasen, die hat in dem Fall Larissa Hemke im Studio besucht und über Audiowalk, über Barfußfahrt und auch vielen Ecken zum Entspannen berichtet.
1: Ihr versucht ja nicht nur Infotafeln neu aufzustellen, sondern ihr versucht ja mit allen Sinnen so ein bisschen Wissen zu vermitteln, eben nicht nur durch Lesen. Wieso habt ihr euch denn für diesen Weg entschieden? Ihr hättet ja auch sagen können, wir stellen da jetzt einfach 10 neue Tafeln noch dazu mit Text drauf.
2: Genau, also unser großes Anliegen ist es eben, Naturverbundenheit zu fördern. Also das Gefühl, sich als Teil der Natur, Teil eines großen Ganzen zu verstehen, weil das eben die Grundlage für nachhaltiges Handeln ist. Ohne eben diesen erhobenen Zeigefinger, sondern stattdessen eben zum Beispiel auf die Problematik von Verdichtung aufmerksam machen und warum sie dem Boden schadet. Oder wir lassen einen Teil der Wiesen auch ungemäht, eben für die Insekten, um Lebensraum zu schaffen, und sagen dann aber, hey, guck mal, hier blüht das Leben, betritt doch bitte mal nur die gemähten Abschnitte. Wir haben eben vor der Konzeption dieser Angebote auch eine Nutzungsforschung vom Landesmuseum Natur und Mensch durchgeführt, um herauszufinden, was ist überhaupt gewollt.
1: Gab es auch Ideen und Vorschläge, die es nicht jetzt in das Eversenholz geschafft haben, was so ganz abstruse Vorschläge vielleicht waren, wo ihr auch gedacht habt, wieso schlagen Leute das denn vor? Gab es auch sowas?
2: Oh ja, es gab sehr viele Vorschläge. Ich glaube, der absurdeste oder der lustigste war, einen Aussichtsturm ins Eversenholz zu stellen.
1: Dafür aber ja tatsächlich ganz viele andere Stationen. Ich habe nur von einer Freundin schon mitbekommen, die mit ihrem Kind immer da ist, oh, das Plakat mit den Tieren fehlt. Aber es gibt ganz schön viel Cooles Neues dafür zu entdecken. Dinge, die man anfassen kann, die man hören kann. Ihr habt da ganz viele neue Erlebnisstationen. Unter anderem gibt es Audio-Walks. Also man kann den Wald aus einem ganz anderen Blickwinkel und vielleicht auch durchs Gehör kennenlernen. Was sind das denn für Audio-Walks?
2: Es geht darum, das Eversenholz aus Sicht von Tieren und Pflanzen erleben zu können. Das heißt, Eichelhäher, Bergmolch und eine Eiche erzählen aus ihrem Alltag, berichten von unterschiedlichen Herausforderungen, die sie so erleben.
1: Wie kann man an so einem Audiowalk im Eversenholz dann teilnehmen? Kann man das mit dem Handy dann irgendwie aufrufen oder gibt es Stationen, dass man das irgendwie scannen kann?
2: Es funktioniert so, dass an manchen Eingängen befinden sich kleine Texttäfelchen, wo auf den Audiowalk hingewiesen wird. Und dann gelangt man über einen QR-Code, den man mit dem Handy scannen kann, auf unsere Website und kann sich dort die Audiowalks aufrufen und dann eben anhören über die eigenen Kopfhörer.
1: Es gibt auch etwas zum direkten Erfahren, vielleicht sogar anfassen, riechen. Es gibt ein Totholzparcours. Hier kann man dann mehr über so Zersetzungsprozesse erfahren. Parcours stelle ich mir natürlich so vor, dass man da auch irgendwo lang läuft, also eine bestimmte Strecke vielleicht. Was kann ich mir denn unter diesem Parcours vorstellen? Sieht man da Totholz? Läuft man auf Totholz?
2: Genau, das ist eine Stelle im Eversenholz, wo Totholz aufgeschichtet liegt. Wir weisen auf unterschiedliche spannende Fakten hin. Es gibt eine größere Tafel, wo der Zersetzungsprozess oder die Prozesse des Waldes aufgezeichnet sind und viele spannende Infos zu Pilzen und was sie alles Tolles können und wie wichtig sie sind. Und es gibt auch eine Lupe, wo Totholz drunter gehalten und genauer betrachtet werden kann.
1: Dann gibt es nochmal, wenn man audiomäßig unterwegs sein möchte, auch eine Hörstation, was jetzt nicht ein direkter Audio-Walk ist, sondern eine Station, wo man verschiedene Ebenen des Waldes sich anhören kann.
2: Genau, das ist die Hörstation zu den Stockwerken des Waldes. Und die funktioniert nicht über Kopfhörer, sondern es gibt auch wieder ein Schaubild und eine Kurbel da dran, die kann man kurbeln, dadurch wird Strom erzeugt und dann kann man sich ja unterschiedliche Audios auswählen, die dann die unterschiedlichen Stockwerke oder Schichten des Waldes erklären, von den Wurzeln bis hin zu den Baumkronen.
1: Ihr habt jetzt auch so Ruheinseln geschaffen, dass Personen Erholung im Ewastenholz finden können, sogenannte Meditationsecken. Das ist auch noch neu und es gibt auch einen anderen Aufenthaltsort, wo man vielleicht nicht nur Ruhe finden kann, sondern wo man vielleicht auch ins Gespräch kommt, auch ein bisschen abhängen kann. Dann gibt es auch etwas, was sich im Sommer vielleicht gerade anbietet, wenn man denkt, man ist eh in Sandalen unterwegs. Da kann man dann mit den nackten Füßen über einen Barfußpfad laufen.
2: Der Barfußpfad befindet sich ziemlich im Herzen des Ewastenholzes auf einem Weg, der wenig genutzt wurde und der sich dadurch etwas natürlicher gestaltet hat, also wo sich schon eine Humusschicht wieder aufgebaut hat. Dort kann man die Schuhe ausziehen und hat nicht nur dieses sinnliche Erlebnis, über unterschiedliche Materialien zu laufen, sondern lernt auch etwas über den Aufbau des Bodens.
0: Und das war in diesem Fall Larissa Hempke im Gespräch mit Caroline Hubs von den Klimaoasen. Falls Sie nochmal genaueres wissen wollen zu allem Neuen im Ewastenholz, dann finden Sie mehr Informationen im Netz unter www.klimaoasen-oldenburg.de.

Und das waren die Foo Fighters zusammen mit einem kleinen Wachmacher hier bei uns am Morgen auf Oldenburg 1. 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

0: Gary Rafferty hier bei uns um Punkt halb 10 am Morgen auf Oldenburg 1. Hier geht's jetzt erstmal weiter mit Nachrichten direkt aus Oldenburg. Heute zusammen mit Hanna Ellmann.
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3: Heute tagt der Jugendhilfeausschuss in einer öffentlichen Sitzung. Auf der Tagesordnung stehen neben einer Einwohnerfragestunde Themen wie der Spielplatz Everstenholz und ein Beschluss zur Satzungsänderung des Jugendamtes. Die Sitzung beginnt heute um 17 Uhr im Sitzungssaal der Alten Fleibar. Mit Kochen am Schloss startet heute der Auftakt für das Oldenburger Stadtfest. Auf dem Schlossplatz bieten mehrere lokale Restaurants kleine Gerichte an. Dazu gibt es eine Auswahl von rund 100 verschiedenen Weinen. Dabei setzen die Veranstalter auf Mehrweggeschirr und wiederverwendbare Gläser. Die Veranstaltung läuft noch bis zum 22. August. Rund 3/4 der Arbeitslosen unter 25 Jahren in Oldenburg haben keinen Berufsabschluss. Das geht aus aktuellen Zahlen der Arbeitsagentur hervor. Die IG Bau Nordwest betont, dass in Oldenburg aktuell noch über 500 Ausbildungsplätze angeboten werden und rät jungen Erwachsenen, sich noch einmal auf dem Ausbildungsmarkt umzusehen.
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0: Und derzeit ist es hier bei uns in Oldenburg immer noch trocken, bei einer Temperatur von 17 Grad. Und heute wird es leider im Allgemeinen draußen relativ grau bleiben. Heißt also, heute haben wir relativ wenig mit Sonne zu tun und dafür umso mehr mit Regen. Bereits am Mittag und auch nochmal in den frühen Abendstunden wird da nochmal ein bisschen was runterkommen. In der Nacht ist es dann klar, die Temperaturen dort dann um die 13 Grad, ehe es morgen dann vormittags schon die ersten leichten Regenschauer geben wird. Auch dort gibt es am Nachmittag erneut ein bisschen Nachschlag und vor allem dort dann auch ein kleines Gewitter bei maximal 19 Grad.
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0: Auf den Fernstraßen ist weiter nichts los, dafür aber hier noch ordentlich was im Stadtgebiet. Die Straße am Ebelsmoor ist aktuell zwischen der Kreuzung Frieslandstraße und der Hausnummer 2 gesperrt. Und die Wunderburgstraße ist bis heute noch auf Höhe der Hausnummer 9 gesperrt. Ansonsten gibt es hier bei uns in Oldenburg noch genug Dauerbaustellen, unter anderem in der Tirpitzstraße, Alexanderstraße, Twebeker Tredde und leider auch noch in der Paul-Kray-Straße. Neben den ganzen Baustellen ist es hier bei uns in Oldenburg so, dass natürlich auch noch Blitzer auf sie warten. Und zwar in dem Fall heute direkt wieder an zwei verschiedenen Stellen. Nämlich einmal im Triftweg und außerdem in der Ziegelhofstraße. Wir von O1 wünschen trotzdem eine gute, angenehme Fahrt. Kommen Sie also gut und entspannt rein hier bei uns in den Mittwochmorgen.

Und somit ist es dann mittlerweile auch schon wieder 21:45 hier bei uns auf Oldenburg 1. Wir haben gleich nochmal das Beste vorbereitet für den heutigen Abend direkt hier bei uns aus Oldenburg. Kommen Sie auf jeden Fall gut rein hier bei uns erstmal in den Mittwochmorgen aktuell.

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2: Heute wird die Exkursion Kunst rund um den Stadtkern veranstaltet. Gemeinsam mit Gästeführerin Geraldine Dudek entdecken die Teilnehmer dort dann rund 30 Kunstwerke in der Innenstadt. Darunter sind dann Skulpturen, Gedenksteine und Brunnen, die im Alltag oft unbemerkt bleiben. Die Teilnehmenden, die erfahren dabei mehr über die verschiedenen Werke und lernen den Stadtraum aus einer ganz neuen Perspektive kennen. Los geht es heute dann um 18 Uhr am Eingang des Stadtmuseums. Im Kinolan gibt es heute den Film Shirins Hochzeit von Helmer Sanders Brahms zu sehen. Der dokumentationsartige Film thematisiert dabei das Leben einer sogenannten Gastarbeiterin, die in Deutschland gezwungenermaßen in die Prostitution abrutscht. Es ist ein Film, der zuvor ungesehene Perspektiven auf die Arbeitsmigration in Deutschland eröffnet. Los geht es im Kinoladen um 19.30 Uhr. Der Inforum der Kultur- und Bildungseinrichtung für Bestager bietet heute Nachmittag einen Vortrag an, bei dem Vorsorgevollmacht und Patientenverfügung im Fokus stehen. Es wird das Konzept einer Notfallmappe vorgestellt. Eine solche Mappe soll dann eben den Stressfaktor bei medizinischen Notfällen mindern. Denn vor allem dann kann es oft eben schwerfallen, alle wichtigen Informationen zur Krankengeschichte und auch zur laufenden Behandlung direkt parat zu haben. Für Fragen der Teilnehmenden ist auf jeden Fall auch genug Zeit eingeplant. Beginn der Veranstaltung ist um 17.30 Uhr im Seminarraum 2 des Kulturzentrums PFL. Der Film Die Odyssee läuft heute einmal um 16 Uhr und einmal noch um 19.30 Uhr im Casablanca. Das Filmprojekt von Christopher Nolan bringt Homers mythische Heldensaga mit beeindruckender und brandneuer IMAX-Technologie auf die Leinwand. Der Film, der erzählt dabei die lange und auch gefährliche Heimreise des griechischen Königs von Ithaka namens Odysseus. Auf der Reise versucht er dabei wieder zurück zu seiner Frau zu finden. Zu sehen ist der Blockbuster heute um 16 Uhr und um 19.30 Uhr im Casablanca. Der ADFC Oldenburg lädt heute zu einer Feierabend-Radtour ein. In schnellem Tempo werden dann insgesamt rund 45 Kilometer zurückgelegt. Los geht es später um 17.30 Uhr an der Hafenseite des Stautorkreisels. Und das waren auch schon unsere Veranstaltungstipps für heute.

Gold Trip hier bei uns am Morgen um mittlerweile kurz vor 10 Uhr vor Oldenburg 1. Und somit sind wir dann mittlerweile auch schon wieder durch mit 3 Stunden von unserer Sendung der Morgen. Hier geht's gleich für Sie weiter. Ganz kurz eben mit den NDR-Info-Weltnachrichten und danach sind wir gleich wieder für Sie da. Dort dann in Form von unserer Sendung am Vormittag. Durch diese wird Sie dann gleich Oliver Schäfer begleiten. Im Studio für Sie war Nico Sekor. Ich wünsche weiterhin auf jeden Fall einen guten Start hier bei uns jetzt in den Mittwochmorgen zusammen mit Oldenburg 1.

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1: Um 10 Uhr mit Tarek Yusbashi. In Oakland in Kalifornien läuft derzeit ein großer Prozess gegen Meta. Mehrere US-Bundesstaaten werfen dem Social-Media-Konzern vor, mit ihren Plattformen Kinder und Jugendliche gezielt süchtig zu machen. Jetzt wurden die Eröffnungsplädoyers gehalten. Aus Los Angeles, Reinhard Spiegelhauer.
2: In ihrem Eröffnungsplädoyer zitierten die Kläger immer wieder

0: Aus Berlin, Nicole Markwald.
1: Zum Welttag der humanitären Hilfe sagte Serap Güler, notleidenden Menschen zu helfen, sei angesichts von Krisen und Krieg weltweit in unserem ureigenen politischen Interesse. Die humanitäre Hilfe ist im Auswärtigen Amt angesiedelt. Vor 2 Jahren wurden die Mittel um rund die Hälfte gekürzt. Für dieses und nächstes Jahr sind rund 1 Milliarde Euro vorgesehen. Mit dem Geld wird beispielsweise in Notgebieten Trinkwasser bereitgestellt, medizinische Versorgung ermöglicht oder Essen verteilt.
0: Mieterinnen und Mieter sollen sich nach Ansicht von Justizministerin Hubig künftig einfacher vor Hitze schützen können. Der Rheinischen Post sagte die SPD-Politikerin, dass sie sich vorstellen könne, dafür das Mietrecht zu ändern. Damit könnte es beispielsweise einfacher werden, die Wohnung mit Klimaanlagen oder Sonnenblenden auszustatten. Bisher gilt, wer bauliche Änderungen an der Wohnung vornehmen will, braucht zwingend das Einverständnis des Vermieters. Der kann bisher aus diversen Gründen solche Installationen verbieten. Laut Hubig braucht es künftig für beide Seiten praktikable Regeln. Die USA und Südkorea wollen ihr laufendes gemeinsames Militärmanöver offenbar deutlich verkürzen. Das berichten übereinstimmend südkoreanische Medien. Zuvor hatte US-Präsident Trump angeordnet, die amerikanische Beteiligung zurückzufahren. Aus Tokio, Johannes Elhoff.
2: Nur die erste Woche mit Verteidigungsoperationen findet demnach wie geplant statt. Die zweite Phase, in der ein Gegenangriff geübt werden sollte, falle aus. Auch einzelne praktische Übungen mit Soldaten und militärischem Gerät sollen gestrichen oder verschoben werden. Nach Medienberichten haben sich die USA und Südkorea gestern darauf verständigt. Trump hatte am Sonntag verlangt, die amerikanische Beteiligung an dem Manöver deutlich zu reduzieren und dabei auf sein gutes Verhältnis zu Nordkoreas Machthaber Kim Jong-un verwiesen.
0: Mehrere Politiker fordern, dass der Bund die deutschen Seehäfen stärker unterstützt. Ein neues Rechtsgutachten zeigt, dass dafür keine Grundgesetzänderung nötig wäre, obwohl laut Grundgesetz die Länder für die Häfen zuständig sind. Der maritime Koordinator der Bundesregierung Ploss sagte, in den Nachbarländern Niederlande oder Belgien werde Hafenpolitik als nationale Aufgabe verstanden. Die gesamte Politik stehe hinter den Häfen. Der Bremer Bürgermeister Bovenschulte verlangt nun höhere Investitionshilfen der Bundesregierung. Bisher zahlt der Bund jährlich für alle Seehäfen zusammen rund 40 Millionen Euro. Einen höheren Zuschuss hat die Regierung bisher abgelehnt, auch mit der Begründung, dafür müsse das Grundgesetz geändert werden. Die Meere rund um Europa erwärmen sich wegen des Klimawandels rasant. In diesem Sommer gab es laut der Forschungsinitiative World Weather Attribution von Irland bis ins Mittelmeer massive marine Hitzewellen. Aus der ARD-Klimaredaktion Stefan Hübner.
3: Die Hitzewellen dieses Sommers erfassten weit über 2/3 der untersuchten Meeresflächen. In den meisten Regionen lag die Erwärmung über dem weltweiten Mittel von 1,4 Grad Celsius. Im Mittelmeer stiegen die Spitzenwerte der Meerestemperatur sogar um etwa 3 Grad. Die Folgen können verheerend sein. Meerestiere sterben oder wandern in kühlere Regionen ab. Nahrungsketten verändern sich. Das gefährdet Meeresökosysteme und die Fischerei. Außerdem erhöht sich das Sturmrisiko.
0: Das waren die Nachrichten.
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7: In Oldenburg ist es heute eher grau und regnerisch. Am Vormittag immer wieder leichte und ganz leichte Regenschauer. Momentan bei Temperaturen um die 18 Grad herum. Den weiteren Tagesverlauf über bleibt es auch eher bedeckt. Sind gegen Mittag und zum Abend hin auch wieder Regenschauer möglich. Die Höchsttemperaturen haben wir fast erreicht. 19 Grad sollen es heute im Höchstfall werden. In der Nacht ist es weitgehend klar. Bei Temperaturen um 13 Grad herum. Morgen gibt es zum Start des Tages erstmal ein paar leichte Regenschauer. Ab dem Nachmittag folgt sogar vielleicht noch ein kleines Gewitter. Also auch morgen ein eher bedeckter und regnerischer Tag bei ebenfalls maximal 19 Grad.
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7: Von den Autobahnen um Oldenburg herum liegen keine akuten Störungsmeldungen vor. Deshalb gleich mal der Blick ins Stadtgebiet. Da ist die Straße am Evelsmoor gesperrt zwischen der Kreuzung Frieslandstraße und der Hausnummer 2. Die Wunderburgstraße ist heute gesperrt auf Höhe der Hausnummer 9. Und die Paul-Kreisch

Straße ist auch weiterhin komplett gesperrt, noch bis Ende des Monats. Weitere Baustellen gibt es noch in der Twelbeker Tredde, in der Alexanderstraße, in der Tirpitzstraße und in der Ziegelhofstraße. Da wird noch mehrere Wochen bis mehrere Monate mit Baustellen zu rechnen sein. An den genannten Stellen auch dort weiterhin Verkehrsbehinderungen und Straßensperrungen eben wegen der Baustellen dort. Blitzer gibt es auch, die stehen heute in Oldenburg unter anderem am Triftweg und in der Ziegelhofstraße. Und damit hallo und herzlich willkommen zu einer neuen Ausgabe von Oldenburg 1 am Vormittag an diesem Mittwoch, den 19. August 2026. Das ist Musik von ZZ Top. Mein Name ist Oliver Schäfer. Ich wünsche einen schönen Mittwoch, trotz des etwas diesigen Wetters hier in Oldenburg. Moin zusammen.

Das ist Musik von ZZ Top, Sleeping Back, ein Song aus Mitte der 80er Jahre. Und ja, die drei großen Rocker aus Texas sind ja mittlerweile auch nicht mehr alle unter uns. Gerade am Anfang der Woche hat uns ja die Nachricht ereilt, dass der langjährige Schlagzeuger, von Anfang an nämlich Frank Beard, mittlerweile auch verstorben ist. Am Wochenende ist das, glaube ich, passiert. Und damit ist Billy Gibbons auch nur noch das einzig verbleibende Ursprungsmitglied von ZZ Top, was noch unter uns weil. Die Band gibt es ja auch schon seit den späten 60er Jahren, also klar, da ist ja auch einige Zeit seitdem vergangen. Putzmunter ist der Mann, den wir jetzt noch hören, John Watts von Fischer Z, der hat ja auch mit seiner Band schon viele Konzerte hier in Oldenburg und Bremen gespielt, hat jetzt eine neue Platte gemacht und ist mit Fischer Z dann in Hamburg im Oktober live zu sehen. Da spielt er gleich zwei Konzerte in der Leishalle, also auf wirklich kulturell wichtigen Boden gibt es dann Popmusik. So wie dieses neue Stück hier von Fischer Z, Strings.

0: Ja, Musik von Fischer Z, Strings haben wir gerade gehört. Soweit ich das gesehen habe, wie gesagt, in diesem Herbst nicht in Oldenburg live zu sehen, sondern eben mit zwei Konzerten in Hamburg. Bei mir im Studio ist jetzt Sabine Topel, die erste Vorsitzende vom Verein Frauen im Netzwerk Oldenburg, kurz FINO. Wir stellen ja die Arbeit des Vereins, der sich 1997 gegründet hat, hier regelmäßig vor. Ziel ist es ja, die Gleichberechtigung der Frauen im beruflichen Leben zu erreichen. Und dazu gibt es immer Vorträge, Diskussionen, Ausstellungen, Treffen und Ähnliches. Und jetzt ist ja das Herbstprogramm fast schon vor uns. Wahnsinn. Man hat das Gefühl, dieses Jahr ist auch schon bald durch. Den Sommer haben wir ja jetzt hinter uns. Da haben wir uns gar nicht getroffen in den letzten Wochen. Da können wir vielleicht nochmal ein bisschen mit einer kleinen Rückschau anfangen. Ich weiß, dass ihr jedes Jahr ein Sommerfest mit den Frauen im Netzwerk Oldenburg organisiert. Habt ihr dieses Jahr auch im Sommer euch wieder getroffen?
1: Ja, moin. Wir haben ein Sommerfest wieder gemacht. Ja, diesmal in kleiner Runde. Wir haben im Seminarhaus in Hundlosen uns getroffen. Ein Teil von uns ist mit dem Fahrrad dahin gefahren, also wir haben es mit einer kleinen Fahrradtour verbunden hier von Oldenburg aus, und wer da nicht Zeit und Lust und die Kraft dazu hatte, mit dem Fahrrad hinzufahren, der ist dann eben mit dem Auto hingefahren. Das waren dann auch die Getränke mitgebracht haben. Also ja, wir haben ein Sommerfest veranstaltet, hatten auch super Wetter dafür. Fahrradfahren ist auch gut gegangen. Also ja, wir haben das nochmal verbunden mit einer kleinen Mitgliederversammlung. Aber ja, ansonsten haben wir gefeiert, uns unterhalten und einfach den Tag gut sein lassen.
0: Sommerfest ist ja immer so ein bisschen der Abschluss des ersten Halbjahres. Dann ist ja auch so ein bisschen Sommerpause, wie bei anderen Institutionen und Vereinen auch. Es sind Schulferien, die Leute sind im Urlaub und so weiter und so fort. Und ehe was sich versieht, sind wir dann schon wieder im Herbst gelandet oder bald im Herbst gelandet.
1: Ich hoffe, wir haben noch ein paar schöne Tage. Ne? Ja,
0: heute noch nicht, ne? Aber
1: Wochenende kommt.
0: Eigentlich soll es ja bis zum September noch ein bisschen schöner werden wieder. Also da kann ja noch einiges passieren. Aber ihr guckt natürlich schon so auf die Veranstaltungen, die jetzt dann ab dem nächsten Monat anstehen werden. Was gibt's denn? Was habt ihr euch denn so ab September vorgenommen, wenn das reguläre FINO-Programm wieder losgeht?
1: Ja, also jetzt im September haben wir das Thema Zeitmanagement, gerade für Selbstständige. Wie kriegt man es hin, Work-Life-Balance zu machen, nicht zu viel zu arbeiten und nicht selbstständig, also rund um die Uhr dann verfügbar so zu sein, oder will man das wirklich? Da halt eine gute Balance zu finden und wie teilt man sich die Arbeit ein? Wie viel Freizeit nimmt man sich in der Selbstständigkeit, gerade wenn man in der Gründungsphase ist und man muss alles noch alleine machen und will alles auch annehmen, muss alles annehmen an Aufträgen? Wie viel Freizeit bleibt dann dabei? Genau, das ist für September. Im Oktober haben wir dann einen Impulsvortrag von unserem Mitglied Joanne über das Thema Social Media Marketing. Die ist halt hauptberuflich oder hauptsächlich mit dem Thema beschäftigt und macht Website und den Social-Media-Auftritt bei Instagram hauptsächlich. Und dann haben wir im November nochmal einen Netzwerkabend. Dann geht es auch mit einem Impulsvortrag über Preis- und Vertragsgestaltung in der Selbstständigkeit. Also wie stelle ich meinen Wert hin? Also ne, wie bewerte ich mich selber? Weil meistens verkauft man sich ja unter Wert, zumindest am Anfang so. Und wie gestaltet man die Preise? Das ist immer wieder Thema bei Selbstständigen. Genau.
0: Die Frauen im Netzwerk Oldenburg sind ja größtenteils auch Frauen im Verein, die selbstständig arbeiten oder in kleinen Unternehmen arbeiten. Diese Sachen, die du jetzt angesprochen hast, die auch so Teil eurer Vorträge und eurer Seminare, eurer Workshops sind, sind das auch so klassische, immer wiederkehrende Fragen? Wie kann ich selbst einen Preis für meine Arbeit bestimmen? Wie kann ich mich selbst nach außen darstellen?
1: Ja.
0: Also das sind ja wahrscheinlich Themen, die
1: kommen
0: die
1: immer wieder. Ja, genau. Ich bin ja seit Jahren schon dabei, und das Thema Preisgestaltung ist immer wieder ein Thema. Ich glaube, da gibt es auch keine ultimative Lösung. Aber ja, man muss sich natürlich immer wieder damit beschäftigen.
0: Das ist ja auch das Schöne im Vereinsleben, dass ihr da die Möglichkeit habt, dann gemeinsam auf solche Probleme zu gucken und vielleicht sich auch mal gegenseitig sozusagen zu bemessen. Also was sagst du dazu? Was sagst du dazu?
1: Wie machst du das?
0: Herauszufinden, wie machen es denn die anderen?
1: Genau,
0: und das ist ja auch so ein Gradmesser vielleicht, um zu gucken, wo stehe ich denn in meiner Arbeit und in meiner Selbstständigkeit.
1: Ja, man kriegt das ja dann auch von den anderen gespiegelt, wenn man sagt, okay, das ist mein Preis für die Stunde oder für den Auftrag oder so. Wenn die anderen sagen, das ist aber viel, oder oh Mensch, du verkaufst dich aber günstig oder so, ne? Dann kriegt man ja auch was gespiegelt von den anderen, wie das am Markt auch ankommt.
0: Finde ich auf jeden Fall spannender, sich das zusammen anzugucken, als allein davor Google zu sitzen und versuchen, im Internet irgendwas rauszufinden. Das ist ja, ja das Schöne, dass das ein tatsächlicher Austausch im richtigen Leben ist. Wer zu den Vorträgen kommen kann, kann das natürlich machen. Mhm. Die Infos dazu gibt es ja auch auf eurer Homepage. Aber es gibt ja auch ein regelmäßiges Treffen, also ein monatliches, ein lockeres Treffen, einen Stammtisch, bei dem auch vor allen Dingen natürlich diejenigen, die vielleicht neu dazukommen, angesprochen sind, sich so ganz niedrigschwellig mal zu informieren, Kontakte zu knüpfen und den Verein kennenzulernen. Damit fangt ihr dann auch Anfang September wieder an.
1: Richtig, das nächste Treffen,
0: Stammtisch.
1: Unser Stammtisch, genau, ist am 3. September wieder. Wir treffen uns immer im Restaurant Seidenspinner bei Gabi Wenzjoch. Die ist auch Mitglied bei uns im Verein und damit fördern wir sie und ein bisschen unterstützen sie, aber es ist auch eine super nette Location, wo man eben gut sich zusammensetzen kann, wo man sich gut unterhalten kann. Es ist nicht zu laut, man versteht sich noch untereinander und das Essen ist super lecker. Und da ist es wirklich niederschwellig, dass man eben einmal nur gucken kann, was für Leute sind da, was wird da so angeboten, und das ist meistens sehr viel persönlicher als in den größeren Veranstaltungen.
0: Also das dann am 3. September um 19 Uhr im Restaurant Seidenspinner in der Nadorster Straße. Alle Infos dazu gibt es auch online auf der Homepage unter frauenbetriebe-ol.de. Und Sabine Tropel vom Verein Fino war heute bei uns zu Gast. Dann wünschen wir dir und allen anderen im Verein natürlich noch ein paar schöne sonnige Tage, ja, und einen guten Start ab September dann mit dem Herbstprogramm. Dankeschön.
1: Ja, vielen Dank.

0: Walking on the Moon, The Police hier bei Oldenburg 1 um 10:30. Zeit für unsere Lokalnachrichten. Hanna Ellmann ist heute für Sie im Studio.
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3: Heute tagt der Jugendhilfeausschuss in einer öffentlichen Sitzung. Auf der Tagesordnung stehen neben einer Einwohnerfragestunde Themen wie der Spielplatz Eversenholz und ein Beschluss zur Satzungsänderung des Jugendamtes. Die Sitzung beginnt heute um 17 Uhr im Sitzungssaal der Alten Fleibar. Mit Kochen am Schloss startet ab heute der Auftakt für das Oldenburger Stadtfest. Auf dem Schlossplatz bieten mehrere lokale Restaurants kleine Gerichte an. Dazu gibt es eine Auswahl von rund 100 verschiedenen Weinen. Dabei setzen die Veranstalter auf Mehrweggeschirr und wiederverwendbare Gläser. Die Veranstaltung läuft noch bis zum 22. August. Rund 3/4 der Arbeitslosen unter 25 Jahren in Oldenburg haben keinen Berufsabschluss. Das geht aus aktuellen Zahlen der Arbeitsagentur hervor. Die IG Bau Nordwest betont, dass in Oldenburg aktuell noch über 500 Ausbildungsplätze angeboten werden und rät jungen Erwachsenen, sich noch einmal auf dem Ausbildungsmarkt umzusehen.
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0: Aktuell ist es bedeckt bei 18 Grad hier in Oldenburg. Den ganzen Tag über bleibt es größtenteils bewölkt. Immer wieder gibt es leichten Regen, Nieselregen oder Regenschauer. Besonders um die Mittagszeiten zum Abend hin kann es da noch den ein oder anderen stärkeren Schauer wieder geben. Die Höchstwerte für heute haben wir eigentlich schon erreicht. 18 Grad haben wir jetzt, 19 Grad sollen es heute höchstens werden. Da tut sich also nicht mehr furchtbar viel. In der Nacht ist es weitgehend klar bei Temperaturen um 13 Grad. Morgen ganz ähnlich wie heute, vormittags und um die Mittagszeit rum leichte Regenschauer. Am Nachmittag kann es sogar das eine oder andere leichte kleine Gewitter geben und die Temperaturen sind morgen ganz ähnlich. Maximal 19 Grad sind da auch für morgen vorausgesagt.
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0: Von den Autobahnen um Oldenburg herum gibt es keine akuten Störungen. Im Oldenburger Stadtgebiet ist die Straße am Ebelsmoor gesperrt, und zwar zwischen der Hausnummer 2 und der Kreuzung Frieslandstraße. Die Wunderburgstraße ist gesperrt auf Höhe der Hausnummer 9 und die Paul-Kreil-Straße bleibt weiterhin komplett gesperrt. Dann haben wir noch Baustellen in der Twelbeker Tredde, in der Alexanderstraße, in der Tirpitzstraße und in der Ziegelhofstraße. Die dauern noch ein paar Wochen bis ein paar Monate sogar. Also auch dort weiterhin Verkehrsbehinderung und Straßensperrung wegen Bauarbeiten möglich. Blitzer haben wir auch, die stehen heute in Oldenburg unter anderem im Triftweg und in der Ziegelhofstraße. Gute Fahrt mit Oldenburg 1. Und jetzt mit Musik von Duffy, passend zum Wetter. Rain on your parade.

Gleich haben wir es 20 Minuten vor 11. Zeit für ein bisschen neue Musik hier bei Oldenburger Heinz, ihrem Lokalsender. Unser Album der Woche, das kommt in dieser Woche aus Australien und zwar von King Gizzard and the Lizard Wizard. Alien Metal heißt die neue Platte. Ist am letzten Freitag rausgekommen und diese Band, King Gizzard and the Lizard Wizard, die überraschen ihre Fans ja seit vielen Jahren mit immer neuen Instrumenten und Genres, nachdem die Gruppe schon Ausflüge in Folk, Hip-Hop, Classic, Surf und Psychedelic-Rock sowie Soul, mikrotonale Popmusik und Metal unternommen hat, laden King Gizzard jetzt auf Alien Metal zu einem Rave ein. Damit veröffentlicht die sechsköpfige Band aus Australien ihr mittlerweile 28. Studioalbum. Und nicht etwa in 28 Jahren, nein, nein. Ich glaube, diese 28 Alben haben sie in den letzten 10 Jahren allein schon rausgebracht. Produziert wurde Alien Metal mit einem modularen Synthesizer-Setup, das die Band selbst entwickelt hat und intern auf den Namen Nathan taufte. Und so rücken auf Alien Metal klassische Instrumente in den Hintergrund, während die Musiker aus Melbourne gemeinsam rund um ihr umfangreiches Synthesizer-System improvisierten. Aufgenommen haben King Gizzard and the Lizard Wizard diese Impro-Session bereits im letzten Jahr. Herausgekommen sind 8 Elektro-Tracks zwischen Techno, House und Jungle. Die erste Single, Level 5, hat die Band bereits im April rausgebracht. Im Video übernimmt der australische Schauspieler Vince Colosimo die Hauptrolle. Er spielt einen Wissenschaftler in roter Kutte, der versucht, ein Wesen im Look eines von Hans-Rüdi Giger entworfenen Nacktmulls zum Leben zu erwecken. Das erinnert an die Belebung von Frankensteins Monster, passiert aber nicht durch einen Funken oder einen Blitz, sondern durch Synthesizer und eben durch die Kraft des Jungle Technos. Musikalisch erinnert Level 5 an Songs von The Prodigy, während die anderen 7 Tracks auf dem Album sich eher an der Härte aktueller und klassischer Techno-Stücke orientieren. Das hören wir uns jetzt mal an. Aus Australien, King Gizzard and the Lizard Wizard mit Sapiens.

ziemlich klassische Rave- und Techno-Mucke, aber nicht von Westbam, Motte und Konsorten, sondern tatsächlich von der australischen Rockband King Gizzard and the Lizard Wizard. Mit ihrem neuen Album Alien Metal veröffentlicht die Band ein rein elektronisches EDM-Projekt. Damit baut die Band auf dem ebenfalls elektronischen Vorgänger The Silver Chord aus dem Jahr 2023 auf und vertieft vor allem rhythmische Elemente. Wie bereits die vorherigen Alben veröffentlichen King Gizzard auch Alien Metal nicht über Streaming-Plattformen, genauer gesagt nicht über Spotify, aber natürlich gibt das Album digital auf anderen Plattformen oder über Bandcamp. Geplant sind mit dieser Musik auch mehrere Raves auf Festivals und in Clubs mit Musik vom Album und zusätzlichen Elektro-Tracks aus Solo-Projekten einzelner Bandmitglieder. Das sollte also ein eher tanzbarer Abend werden. Das Album Alien Metal von King Gizzard and the Lizard Wizard aus Australien ist am letzten Freitag auf dem bandeigenen Label Doom Records erschienen und morgen gibt es dann einen weiteren Rave-Track aus diesem Album hier bei uns im Programm zu hören.

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1: Heute wird die Exkursion Kunst rund um den Stadtkern veranstaltet. Gemeinsam mit Gästeführerin Geraldine Dudek entdecken die Teilnehmer dort dann rund 30 Kunstwerke in der Innenstadt. Darunter sind dann Skulpturen, Gedenksteine und Brunnen, die im Alltag oft unbemerkt bleiben. Die Teilnehmenden, die erfahren dabei mehr über die verschiedenen Werke und lernen den Stadtraum aus einer ganz neuen Perspektive kennen. Los geht es heute dann um 18 Uhr am Eingang des Stadtmuseums. Im Kinolan gibt es heute den Film Shirins Hochzeit von Helmer Sanders Brahms zu sehen. Der dokumentationsartige Film thematisiert dabei das Leben einer sogenannten Gastarbeiterin, die in Deutschland gezwungenermaßen in die Prostitution abrutscht. Es ist ein Film, der zuvor ungesehene Perspektiven auf die Arbeitsmigration in Deutschland eröffnet. Los geht es im Kinoladen um 19.30 Uhr. Der Inforum der Kultur- und Bildungseinrichtung für Bestager bietet heute Nachmittag einen Vortrag an, bei dem Vorsorgevollmacht und Patientenverfügung im Fokus stehen. Es wird das Konzept einer Notfallmappe vorgestellt. Eine solche Mappe soll dann eben den Stressfaktor bei medizinischen Notfällen mindern. Denn vor allem dann kann es oft eben schwerfallen, alle wichtigen Informationen zur Krankengeschichte und auch zur laufenden Behandlung direkt parat zu haben. Für Fragen der Teilnehmenden ist auf jeden Fall auch genug Zeit eingeplant. Beginn der Veranstaltung ist um 17.30 Uhr im Seminarraum 2 des Kulturzentrums PFL. Der Film Die Odyssee läuft heute einmal um 16 Uhr und einmal noch um 19.30 Uhr im Casablanca. Das Filmprojekt von Christopher Nolan bringt Homers mythische Heldensaga mit beeindruckender und brandneuer IMAX-Technologie auf die Leinwand. Der Film, der erzählt dabei die lange und auch gefährliche Heimreise des griechischen Königs von Ithaka namens Odysseus. Auf der Reise versucht er dabei wieder zurück zu seiner Frau zu finden. Zu sehen ist der Blockbuster heute um 16 Uhr und um 19.30 Uhr im Casablanca. Der ADFC Oldenburg lädt heute zu einer Feierabend-Radtour ein. In schnellem Tempo werden dann insgesamt rund 45 Kilometer zurückgelegt. Los geht es später um 17.30 Uhr an der Hafenseite des Stautorkreisels. Und das waren auch schon unsere Veranstaltungstipps für heute.

Musik von Tears for Fears. Gleich gibt es die Nachrichten vom NDR. Direkt danach geht es weiter mit Oldenburg 1 am Vormittag. In den nächsten zwei Stunden werden wir uns schwerpunktmäßig mit dem 33. Internationalen Filmfest Oldenburg befassen. Dann kommt auch der Festivalleiter Thorsten Neumann hier live zu uns ins Studio und stellt schon mal ein paar Programmpunkte vor. Das gleich also nach den Nachrichten.

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1: Um 11 Uhr mit Tarek Yusbashi. In Kalifornien hat ein großer Prozess gegen Meta begonnen. Mehrere US-Bundesstaaten werfen dem Konzern vor, junge Menschen mit Funktionen in sozialen Medien gezielt süchtig zu machen. Aus der NDR-Nachrichtenredaktion Mareike Makosch.
2: Zum Prozessauftakt sagte die Staatsanwältin, Meta habe gewusst, dass die Gehirne von Kindern besonders empfindlich auf Belohnungen und soziale Rückmeldungen reagieren. Außerdem könnten sie ihre Impulse noch nicht so gut kontrollieren wie Erwachsene. Dieses Wissen habe Meta genutzt, um die Kinder möglichst lang auf seinen Plattformen zu halten. Die Staatsanwaltschaft bezieht sich auch auf interne Dokumente, in denen Meta unter anderem schreibt, die Jungen sind die Besten. Meta weist die Vorwürfe zurück.
1: Zum heutigen Welttag der humanitären Hilfe haben Hilfsorganisationen vor den zunehmenden Gefahren für ihre Arbeit in Kriegen und Konflikten gewarnt. Zugleich kritisierten sie die zunehmenden staatlichen Kürzungen bei der Hilfe. Peter Behrendt aus der NDR-Nachrichtenredaktion zur Frage, was die Hilfsorganisationen am meisten beunruhigt.
3: Nun, sie beklagen, dass es immer mehr Krisen gibt, aber die Finanzierung humanitärer Hilfe immer weiter

0: Linkspartei angewiesen. Ein Grund, warum die Union bisher zögert. Zu Unrecht, so Huberts im gemeinsamen Morgenmagazin von ARD und ZDF. Die Union, so Huberts, müsse ihre Bedenken auf Seite legen und den Hitzeschutz zu einer Gemeinschaftsaufgabe machen. Bauminister aus 5 unionsgeführten Bundesländern wiederum lehnen eine Grundgesetzänderung als zu kompliziert ab.
1: Am Landgericht Hannover hat der Prozess gegen einen Berufssoldaten begonnen. Dem 40-Jährigen wird vorgeworfen, eine Kameradin vergewaltigt zu haben. Der Vorfall soll sich im Dezember 2024 bei einer Weihnachtsfeier auf einem Kasernengelände in Hannover ereignet haben. Die 32-Jährige habe sich gewehrt und den Mann schließlich zurückgedrängt. Ein Urteil könnte noch in diesem Monat fallen. Das Militärmanöver der USA mit Südkorea wird deutlich verkürzt. Statt Mitte nächster Woche endet es bereits übermorgen. Zuvor hatte US-Präsident Trump die gemeinsamen Übungen als zu teuer und als feindliches Signal gegenüber Nordkorea bezeichnet. Johannes Edelhoff in Tokio mit einer Einschätzung, wie groß der Konflikt zwischen den USA und Südkorea ist.
2: Der ist schon bemerkenswert, weil hier mitten in einer laufenden Militärübung plötzlich aus Washington die Ansage kommt, macht weniger. Südkorea war über Trumps ursprüngliche Anordnung offenbar nicht vorab informiert worden. Und danach haben sich die Verteidigungsministerien verständigt. Das Grundproblem bleibt aber, Südkorea ist militärisch extrem auf die USA angewiesen. Während Trump immer wieder in Frage stellt, wie viel die USA für dieses Bündnis leisten sollen. Und ausgerechnet jetzt baut Nordkorea sein Atom- und Raketenprogramm weiter aus. Deshalb löst jede Kürzung solcher Übungen in Südkorea sofort die Frage aus, wie verlässlich ist Amerika noch?
1: In Belgien in der Nähe der deutschen Grenze kämpfen Einsatzkräfte weiter gegen das große Feuer im Naturschutzgebiet Hohes Venn. Zuletzt haben sich die Flammen auch aufgrund von Regen nicht weiter ausgebreitet. Die Feuerwehr versucht nun, den Brand einzukreisen. Gelingt dies, bestehe die Hoffnung, das Feuer unter Kontrolle zu bringen, hieß es. Weil der Boden größtenteils aus Torf besteht, könnte es Wochen oder Monate dauern, bis der Brand komplett gelöscht ist. Bislang wurden rund 3000 Hektar Land zerstört, das entspricht in etwa der Fläche der Nordseeinsel Borkum. Das waren die Nachrichten.
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6: In Oldenburg ist es heute größtenteils bedeckt. Den ganzen Vormittag haben wir schon grauen Himmel, immer wieder leichte Regenschauer, etwas Nieselregen, also wirklich unangenehm das Ganze heute. So geht's auch erstmal weiter. Regenschauer gibt's so in die Mittagszeit und auch zum Abend hin nochmal ein bisschen stärker. Auch zwischendurch kann immer mal das ein oder andere noch runterkommen. Es bleibt heute also eher ein grauer Tag. In der Nacht wechselnd bewölkt, bei Temperaturen um 16 Grad. Heute tagsüber 19 Grad, die Höchstwerte haben wir fast schon erreicht. Und morgen werden es genau wie heute auch 19 Grad im Höchstfall werden. Und morgen sieht es im Grunde genauso aus wie heute. Bedeckt und regnerisch, auch der morgige Tag. Vormittags sind leichte Regenschauer möglich, am Nachmittag sogar kleine Gewitter. Und an den Temperaturen ändert sich, wie gesagt, auch erstmal nichts.
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6: Von den Autobahnen gibt es keine akuten Störungen zu vermelden. Im Oldenburger Stadtgebiet gibt es ein paar Baustellen. Deshalb ist die Straße am Ebelsmoor gesperrt, zwischen der Hausnummer 2 und der Kreuzung Frieslandstraße. Die Wunderburgstraße ist gesperrt, heute auf Höhe der Hausnummer 9. Und die Paul-Kreis-Straße ist derzeit komplett gesperrt, das noch bis zum Ende des Monats. Weitere Baustellen gibt es noch in der Twelbeker Tredde, in der Alexanderstraße, in der Tirpitzstraße und in der Ziegelhofstraße. Auch dort ist in den nächsten Wochen und Monaten sogar teilweise noch mit Verkehrsbehinderungen und Straßensperrungen wegen Bauarbeiten zu rechnen. Blitzer stehen heute in Oldenburg unter anderem im Triftweg und in der Ziegelhofstraße. Gute Fahrt mit Oldenburg 1. Das ist Oldenburg 1 am Vormittag. Mein Name ist Oliver Schäfer. Ich freue mich, dass Sie eingeschaltet haben. Das ist Musik von L'Imperatrice, Some Paradise.

0: Unbelievable. Musik von IMF um 14 Minuten nach 11 hier auf Oldenburg 1. Mit dem neu eingeführten Wehrdienst oder dem wiedereingeführten Wehrdienst plant das Verteidigungsministerium bis Mitte des nächsten Jahres auch 24 Musterungszentren bundesweit zu errichten. Eins davon soll sogar nach Oldenburg in die Innenstadt kommen. Was sagen die Oldenburgerinnen und Oldenburger dazu? Wir haben uns in der Stadt mal ein bisschen umgehört.
1: Ich stehe hier gerade vor dem alten C&A-Gebäude und hier soll Ende des Jahres ein Musterungszentrum der Bundeswehr reinkommen. Was mich jetzt aber interessiert ist, was halten eigentlich die OldenburgerInnen davon?
2: Wie finden Sie, dass ein Musterungszentrum geplant ist?
3: Ich glaube, die Zeiten haben sich geändert und die müssen angepasst werden. Ich finde es gar nicht schlecht.
4: Irgendwo muss es dann auch stattfinden, wenn die Soldaten eingezogen werden oder die Wehrpflichtigen.
5: Also zur Lage jetzt selbst, ob das jetzt so ein Standort ist, der jetzt so super gut geeignet ist, mitten in der Stadt, weiß ich nicht. Ganz generell finde ich es aber gut.
6: Finde ich gar nicht cool, weil generell bin ich halt gegen Krieg und gegen Bundeswehr und vor allem auch für die jüngere Generation ist halt komplett nicht cool, dass das irgendwie immer präsenter wird und dass es immer ja, mehr Realität wird in der Welt und generell bin ich halt gegen Krieg und solche Sachen und sowas zu unterstützen, auch finanziell.
7: Finde ich vollkommen richtig. Das ist viel zu lange schon überfällig, weil wir uns einfach nicht mehr selber zu verteidigen wissen.
2: Wie stehen Sie zu der Musterungspflicht für junge Männer?
6: Finde ich auch nicht so gut. Ich finde, jeder sollte das für sich entscheiden. So. Und dadurch wird es halt eher so provoziert, dass auch die jüngere Generation, die vielleicht noch nicht so weiß, was sie genau machen möchte oder gerade in so einer Orientierungsphase ist im Leben, dass die dann irgendwie in diese Richtung gedrückt werden. So. Das finde ich halt nicht cool.
3: Ich bin selber auch gemustert worden, war auch bei der Bundeswehr. Es spricht nichts dagegen.
5: Ich halte das für wichtig. Ich kenne aber auch einige Bekannte, die selber bei der Bundeswehr waren, auch früher. Also ich bin jetzt Jahrgang 90 und ich höre eigentlich auch nur Positives, was auch, es geht ja auch letztendlich darum, dass man auch Werte weitergibt.
4: Jetzt ist ja, wenn man so will, schon mal ein realistisches Szenario, dass man eventuell mal wieder eine Armee bräuchte und das lässt sich über eine hauptberufliche Armee nicht abdecken.
2: Wie finden Sie die Idee einer Wehrpflicht?
3: Auch das finde ich ganz gut.
5: Warum, wenn ich fragen darf?
3: Ja, wie gesagt, weil die Zeit sich geändert hat und wir wollen unsere Freiheit haben. Und vielleicht müssen wir unsere Freiheit auch mal irgendwann verteidigen.
6: Ja, finde ich auch leider schwachsinnig. So. Das sollte freiwillig bleiben für jeder, der das machen möchte. So. Irgendwo gibt es ja Berechtigung dafür, aber es soll halt nicht so präsent sein. Auch nicht in den Medien oder in den Schulen oder sowas, dass da andauernd irgendwie so auf den Tisch gebracht wird. Das finde ich halt auch nicht, würde ich jetzt nicht unterstützen persönlich so.
7: Naja, ist auch richtig, weil nur Freiwillige vor, das funktioniert halt nicht. Das hatten wir lange genug und mit dem Resultat, dass keiner hingeht.
2: Inwieweit ist ein Wehrdienst attraktiv oder unattraktiv für junge Menschen?
4: Unattraktiv ist, weil es die persönliche Lebensgestaltung kurzfristig beeinflusst. Viele wollen nach dem Abi direkt ins Studium oder wie auch immer.
6: Boah, ich denke mal, da womit viel geworben wird, ist das Geld, das leichte Geld und Struktur und diese Sachen, dass man das machen kann so. Aber ich finde, man sollte das irgendwie so ein bisschen differenzieren, dass nicht dieser finanzielle Part im Vordergrund ist.
3: Attraktiv wird es, glaube ich, sein, dass das Gehalt stimmt, dass man vielleicht einen sicheren Arbeitsplatz hat. Immer mit Risiko verbunden, das weiß, glaube ich, jeder, der sich verpflichten wird oder dahin muss zur Bundeswehr.
7: Na, ich glaube schon, dass man da eine ganz gute Karriere einschlagen kann und dass da wieder ganz neue Karrierezweige sich eröffnen, die man jetzt gar nicht auf dem Schirm hat.
5: Ich glaube, dass man das einfach attraktiv gestalten muss, dass man eben auch hilft, auch innerhalb von Deutschland, ne? Dass wenn irgendwelche Wetterkatastrophen oder Umweltkatastrophen sind, dafür sind solche Institutionen wie Bundeswehr ja auch wichtig.
1: Wie man sehen kann, sind die Meinungen relativ unterschiedlich ausgefallen. Einige haben es positiv bewertet, andere negativ. Für viele war der Aspekt Sicherheit wichtig, aber für andere war auch wichtig, dass man die freiwillige Entscheidung beibehält.

Das ist neue Musik von Ivo Martin. Humble Pop nennt er seine Musik ja selber. Ist damit aufgetreten beim Wattenschlickfest in Dangerst. Vor 1-2 Wochen ist das ja erst gewesen. Und das Interview mit Ivo Martin, das finden Sie auch noch zum Nachhören als Podcast auf unserer Homepage unter o1.de. So, und wir schauen mal ein bisschen auf das Programm von Oldenburg 1. Was gibt's denn da heute noch alles zu sehen und zu hören? Gleich nach den Lokalnachrichten ist Thorsten Neumann vom Filmfest Oldenburg mein Gast. Wir sprechen dann ein bisschen über die ersten Filme und Programmpunkte, die er gestern ja schon auf einer Pressekonferenz in Casablanca vorgestellt hat. Im Radio- und Fernsehprogramm von Oldenburg 1 gibt's heute Abend dann noch unter anderem ab 18 Uhr Ellie und Allies, der Talk über Kunst und Künstlerinnen und Künstler rund um Oldenburg. 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Ab 19 Uhr gibt es Radio Globale, Musik und Gäste aus aller Welt. 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Im Fernsehprogramm von Oldenburg 1 gibt es heute Abend unter anderem die Gesichter des Sports. Da sind Dr. Jürgen Kuhlmeier, zu Gast. 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Jetzt gibt es ein bisschen neue Musik von Tin Licker und Hellslot und danach dann die Oldenburg 1 Lokalnachrichten.

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1: Na, so schlimm war es ja nun auch nicht. Also, Tin Licker und Hellsloaf haben wir da gerade gehört. Edge of Forever, das ist ein neuer Song hier bei uns in der Playlist. Und wenn Sie sich mal fragen, was läuft da eigentlich? Zumindest die Sachen, die wir hier tagsüber spielen, können Sie ganz bequem auf der Seite o1.de nachlesen. Da haben wir nämlich dann immer die Playlisten der letzten Stunden. Und da gibt es auch eine Suchmaschine. Kann man sich nach bestimmten Tagen und Uhrzeiten mal orientieren. Also zumindest bei allem, was zwischen 7 und 18 Uhr läuft, werden Sie dort auf o1.de auch fündig. Jetzt haben wir es gleich 11:30. Zeit für die Oldenburg 1 Lokalnachrichten. Hanna Ellmann ist heute für Sie im Studio.
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3: Heute tagt der Jugendhilfeausschuss in einer öffentlichen Sitzung. Auf der Tagesordnung stehen neben einer Einwohnerfragestunde Themen wie der Spielplatz Ebersenholz und ein Beschluss zur Satzungsänderung des Jugendamtes. Die Sitzung beginnt heute um 17 Uhr im Sitzungssaal der Alten Fleibar. Mit Kochen am Schloss startet ab heute der Auftakt für das Oldenburger Stadtfest. Auf dem Schlossplatz bieten mehrere lokale Restaurants kleine Gerichte an. Dazu gibt es eine Auswahl von rund 100 verschiedenen Weinen. Dabei setzen die Veranstalter auf Mehrweggeschirr und wiederverwendbare Gläser. Die Veranstaltung läuft noch bis zum 22. August. Die Stadt Oldenburg zieht ein Jahr nach der Baumschutzsatzung eine erste Bilanz. Die große Mehrheit der Anträge wird demnach innerhalb weniger Tage bearbeitet. Es werden fast 9 von 10 Anträgen auf Baumfällungen genehmigt. Gleichzeitig werden deutlich mehr Ersatzpflanzungen angeordnet, als Bäume gefällt werden. Die Stadt will das Verfahren weiter digitalisieren und Informationen zur Baumschutzsatzung verständlicher aufbereiten.
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1: Aktuell ist es ein bisschen regnerisch in Oldenburg, zumindest ist es bedeckt, es kommt immer wieder leichter Regen runter, den ganzen Vormittag schon, ist es ein bisschen nieselig oder auch leicht regnerisch. So geht es auch weiter, vor allen Dingen um die Mittagszeit und zum Abend hin immer wieder Regenschauer bei Höchstwerten von bis zu 19 Grad. Heute im weiteren Tagesverlauf. In der Nacht ist es wechselnd bewölkt bei Temperaturen um 16 Grad. Morgen sieht es eigentlich genauso aus wie heute, bedeckt und regnerisch wird der Tag, am Vormittag leichte Regenschauer, ab Nachmittag sind dann auch Gewitter möglich. Maximal 19 Grad, also Temperaturen genau wie heute. Dann auch am morgigen Donnerstag.
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1: Von den Autobahnen um Oldenburg herum gibt es keine akuten Störungen zu vermelden. Im Stadtgebiet gibt es ein paar Sperrungen wegen Bauarbeiten. Das betrifft die Straße am Ebelsmoor. Die ist gesperrt zwischen Haus Nummer 2 und Frieslandstraße. Die Wunderburgstraße ist heute gesperrt auf Höhe der Haus Nummer 9. Und die Paul-Kreis-Straße ist auch noch gesperrt bis zum Ende des Monats. Weitere Baustellen gibt es noch in der Twelbeker Tredde, in der Alexanderstraße, in der Tirpitzstraße und in der Ziegelhofstraße. Auch da ist in den nächsten Wochen und sogar Monaten weiterhin mit Bauarbeiten und Straßensperrungen zu rechnen. Blitzer gibt's auch, die stehen heute unter anderem im Triftweg und in der Ziegelhofstraße. Gute Fahrt mit Oldenburg 1 und einen schönen Mittwochvormittag, wo immer Sie uns auch gerade zuhören. Gleich gibt's hier Informationen rund um das 33. Internationale Filmfest Oldenburg. Thorsten Neumann, der Festivalleiter, ist dann live bei uns im Studio zu Gast.

0: Musik von Pornografie exklusiv, kosmische Liebhaber, und dahinter stecken zwei KünstlerInnen aus Belgien, nämlich Regisseur Jérôme Van de Watun und die Schauspielerin Séverine Cairon. Die waren ja schon hier in Oldenburg mehrfach beim Internationalen Filmfest Oldenburg, haben ihre Musik hier live im Staatstheater präsentiert, und die entsprechenden Musikvideoclips dazu kamen ja von Regisseurinnen und Regisseuren, die dem Filmfest verbunden sind. Thorsten Neumann hat sie damals eingeladen, jetzt ist er bei mir im Studio. Wir gucken nämlich auf das diesjährige Filmfest. Hallo Thorsten, moin.
1: Hallo Olli, freue mich, dass ich wieder hier sein darf.
0: Ja, wir freuen uns auch. Du hast ja gestern das Programm schon so ein bisschen vorgestellt bei der Pressekonferenz im Casablanca-Kino. Die ersten Filme so ein bisschen präsentiert. Ich habe ja gerade gesagt, die beiden aus Belgien haben wir ja auch hier öfter schon mal in Oldenburg gehabt. Die sind mittlerweile ja auch dem Film weiter verbunden geblieben. Ich glaube, ihre neue Platte ist ein Soundtrack, wenn ich das richtig gesehen habe. Aber den Film dazu kenne ich auch noch nicht. Also wer noch mal ein bisschen Hintergrundinfos zu denen haben will, kann gerne mal auf der Seite Sound und Vision .org schauen. Unter dem Stichwort Filmfest finden wir da auch noch das Interview von 2024 mit den beiden. Jetzt steht das 33. Internationale Filmfest Oldenburg an. Was sagt dir diese Zahl, Thorsten?
1: Göttliche Zahl, glaube ich, ist das.
0: Ah, okay.
1: Eine göttliche Zahl, nee, also das ist, macht mir ein bisschen Angst, zu wissen, dass man sozusagen ein gutes Stück vom Leben schon damit verbracht hat, aber das ist ja letztendlich dann auch wieder nichts, was mir Angst macht. Es ist ja weiterhin meine große Liebe und meine Leidenschaft, also kann ruhig noch ein paar Jahre mehr geben.
0: Wir haben ja in den letzten Jahren oft über Veränderungen in den Sehgewohnheiten gesprochen, Veränderungen, was das Kino angeht, den großen Einbruch, den es dann nach Corona gegeben hat, nicht nur beim Kino, sondern in vielen anderen Kulturbereichen auch, und natürlich die Übernahme der Filmproduktion durch Streaming-Giganten, durch Mediengiganten, die alles dann online stellen, mittlerweile ja auch Filme produzieren, die dann wieder ins Kino kommen. Also dieser ganze Markt, diese ganze Produktion ist ja in Bewegung. Das macht es für Leute, die im Indie-Bereich arbeiten, die kleine Filme drehen wollen, die anfangen wollen, also viele von denen, die du ja auch gerne einlädst, nicht unbedingt leichter. Wie ist denn das im Jahr 2026, wenn du so auf die Film- und Kinolandschaft und auch ein bisschen auf dein eigenes Festival guckst?
1: Naja, das ist schon ein Thema, was ich schon seit einer ganzen Weile für sehr bedrohlich empfinde, und ich kann mir auch vorstellen, dass so die Euphorie, die Netflix ja mal kurz verursacht hat, wollte ich schon sagen, vielleicht auch mehr und mehr verfliegt. Wir sehen oder durchdringen jetzt alle, dass das so ein Konzern ist, der sozusagen den Markt am liebsten komplett bereinigen möchte und alleiniger Herrscher über die Welt des Films sein will. Und alle diese Einkäufe in den ersten Jahren, wo dann alle gejubelt haben, endlich gibt es wieder Geld für Filme, das ist alles erledigt. Die haben nur Content angesammelt, und die großen Filme, die jetzt produziert werden, das wird ja immer schlimmer. Also die haben ja jetzt bestimmte Vorgaben, wie das Publikum für doof erklärt wird, und alle 5 Minuten immer nochmal wieder alles neu kurz zusammengefasst und erklärt werden muss, weil das Netflix-Publikum sitzt halt nicht im Kino und guckt sich einen Film von Anfang bis zum Ende an, sondern die lassen das irgendwo so nebenbei rumdudeln oder gucken es auf dem Handy und dann schalten sie mal wieder aus. Also diese Aufmerksamkeitsspanne geht verloren. Das ist alles im Interesse von Netflix und nicht im Interesse der Kunst.
0: Wenn jetzt Leute Filme machen, eher im Indie-Bereich, im kleinen Bereich, oder auch wenn sie Filme machen, die vielleicht nicht von vornherein als Blockbuster konzipiert sind, sondern auch auf ein Arthouse-Publikum treffen sollen, dann ist das gar nicht so einfach, da noch ein richtiges Outlet zu finden, Kinostarts zu finden, Verleiher zu finden und so weiter. Mhm. Dann hat das Ganze aber den kuriosen Effekt, nehme ich mal an, dass sich umso mehr Leute bemühen, auf Festivals mit ihren Produktionen zu landen. Ist das dann auch tatsächlich so, dass dann die Anzahl der Bewerberinnen und Bewerber, die auch in Oldenburg ihre Filme präsentieren wollen, eher gestiegen ist in den letzten Jahren als gesunken?
1: Nee, das ist ungefähr ähnlich wie in den letzten Jahren. Ich nehme da jetzt keine extreme, keinen Anstieg, aber auch keinen Rückgang wahr. Aber Das ist schon so, es gibt ja, man muss ja immer, also Independent-Kino kommt, hat ja immer so Wellenbewegungen, hat mal so ein, kommt mal so, schwappt mal so hoch und dann wieder ein bisschen runter. Und es gibt ja Leute, die sagen, dass diese Vormachtstellung der Streaming-Dienstleister möglicherweise dafür sorgt, dass Independent-Kino oder man kann das auch doof formulieren, Kino für Erwachsene, also das ist jetzt halt nichts mit Adult-Filmen zu tun in dem Sinne, sondern dass das wieder die Kinos irgendwie belegen kann. Denn die Netflix und Co., die haben ja gar kein großes Interesse an der Kinoauswertung, die nutzen das kurz als Werbeschiene für 3 Tage. Und wenn dann, da gehört aber dann wieder dazu, dass so bestimmte Player in diesem System ein bisschen mehr Mut haben. Also Verleiher müssen sich wieder trauen, Filme zu zeigen, die das Publikum herausfordern und dann ins Kino zu bringen. Also weil es könnte so eine Lücke oder so ein Vakuum entstehen, aus dem dieses unabhängige Kino, das sich sozusagen an Menschen wendet, die sowas auch noch ganz und mit Aufmerksamkeit gucken wollen und die das auch sich selber erschließen wollen und die nicht alles tot erklärt kriegen wollen, dass das da wieder eine Heimat findet. Aber das ist noch nicht geschehen. Also ich hoffe und wünsche mir das. Ich habe jetzt auch viel mit Verleihern in den letzten Wochen geredet. Wir haben auch teilweise schon Filme, die bei uns laufen, mit deutschen Verleihern besprochen und da habe ich interessanterweise auch Feedback bekommen, sowas wie, das ist ja ein irre guter Film, ja, wird das Wort Meisterwerk hier und da schon in den Mund genommen, aber ja, das können wir aber nicht machen, können wir nicht machen. Und das ist so, weiß ich nicht, dieser Markt ist so unsicher für kleinere Filme. Also du musst ja, wenn du dann als Gegner große Studios oder Streamer hast, die ein Werbebudget daraus ballern, dass du als Kleiner gar nicht mehr wahrgenommen wirst, dann kriegst du natürlich ein bisschen Angst. Da ist es für uns als Festival viel, viel einfacher, sowas zu machen, zu zeigen. Wir haben per se jetzt erstmal ein anderes Interesse, weil wir haben viele Gäste da. Es ist eine andere Kinoatmosphäre, die wir herstellen können für ein paar Tage, als dass man sowas ins Kino bringt. Aber daran müssten wir eigentlich arbeiten und wir Zuschauer müssten da auch ein bisschen was für tun und so kleine Filme ein bisschen mehr wertschätzen und öfter mal gucken.
0: Einige der Filme werden auf jeden Fall ins Kino kommen oder zumindest einen Verleih haben. Da können wir gleich drüber sprechen. Du hast ja Filme dir ausgesucht bei den großen A-Festivals in diesem Jahr. Cannes und Locarno sind für dich ja immer so Punkte, wo du auch mal ins Programm gucken kannst. Neben den eigenen Weltpremieren, die dann später erstmal in Oldenburg hier zu sehen sind. Und einer dieser Filme, den wir aber gleich vorstellen, Roma Elastica heißt der. Der hat ja zumindest schon mal mit Rapid Eye Movies einen sehr rührigen Verleih und auch DVD- und Blu-ray-Hersteller, die immer ganz gute kleine Produktionen in die Arthouse-Kinos reinbringen. Also das sollte auch da der Fall sein, weil mit Marion Cotillard dort ja ein großer Star die Hauptrolle spielt. Wollen wir gleich drüber sprechen, hören vorher mal ein bisschen Musik aus dem Film. Ja.

0: Tja, wie die Musik vermuten lässt, spielt der Film, um den es jetzt geht, nicht in den 60er Jahren oder in den 50er Jahren, sondern eher in den 80er Jahren. Roma Elastica wird seine Deutschlandpremiere hier beim Internationalen Filmfest im September haben. Das ist ein Film von Bertrand Mandicot mit Marion Cotillard und Noémie Merlant in den Hauptrollen. Thorsten, du hast den Film ja in Cannes gesehen. Wie stelle ich mir das vor? Läufst du dann nach der Vorführung hin und sagst, ey, ich bring den jetzt mal in Oldenburg raus? Oder wie kommt man an so einen Film, der in dem größten A-Film-Festival der Welt läuft?
1: Ja, also das ist natürlich ein Hauen und Stechen da, was das angeht. Da sind natürlich alle Festivals, alle Einkäufer der Welt unterwegs und gucken Filme und bestenfalls versuchen sie die dann auch irgendwie für sich zu gewinnen. In diesem Fall ist das ein Film, der durch einen Weltvertrieb vertreten wurde. Der heißt Kinology und die haben eine sehr lange und enge Beziehung mit uns. Die kennen unser Profil sehr genau und da ist das tatsächlich möglicherweise ein bisschen leichter. Da setze ich mich mit denen zusammen und die sagen, den musst du dir angucken und den musst du dir angucken. Und dann sage ich, super, den finde ich geil. In diesem Fall ist der dann aber von Kinology ja schon an einen deutschen Verleih weiterverkauft worden, nämlich Rapid Eye Movies. Und die sind ja, das ist einer der deutschen Verleiher, die nicht unbedingt, wenn ich so meine Einschätzung, nicht nach Marktchancen schielen, sondern die wirklich aus Leidenschaft ihr Programm machen und für Filme, für die sie brennen, dann auch alles in die Waagschale werfen. Und die haben den Film jetzt für Deutschland gewinnen können und werden den hier rausbringen. Und die haben aber auch Lust, sowas mit uns zu machen. Also da klappte alles ganz gut. Denn das ist natürlich auch ein Film gewesen, wo viele andere Festivals sich drum bemüht haben.
0: Das ist ja auch ein Film, der sich so ein bisschen mit der Filmgeschichte selbst befasst, spielt in Rom in den 80er Jahren in Cinecittà, also der großen Traumfabrik, die, wenn man sich ein bisschen mit der Filmgeschichte auskennt, wie wir alle wissen, Anfang der 80er Jahre eher schon ein bisschen auf dem absteigenden Ast war. Also Fellini gab es zwar noch, aber auch da hat das Fernsehen, das Privatfernsehen in den 80ern ja Einzug gehalten und diese ganzen großen Produktionen der 60er und 70er waren dann irgendwann passé. Und genau dort, 1982, an diese Zeitachse fällt dieser Film Roma Elastica. Erzähl uns doch mal ein bisschen was zum Inhalt, bitte.
1: Also Marion Cotillard spielt so einen Filmstar, die sozusagen die große Höhepunkte ihrer Karriere schon durchschritten hat, kommt aus den USA zurück, wo sie auch Filme gemacht hat und ist jetzt angeheuert für einen Film, der in Cinecittà gedreht werden soll oder gedreht wird. Und das ist so ein Science-Fiction-Film, der aber von sich behauptet, dass es auch Kunst, Science-Fiction-Kunst ist. Und für sie ist das so ein zweischneidiges Schwert, weil das natürlich, wie du schon sagst, der große Ruhm dieser Studios ist so ein bisschen verblasst. Es werden so schnelle, billige Produktionen gemacht. Aber es gibt natürlich auch eine große Tradition von Cinecittà, dass so amerikanische Schauspieler rübergeholt wurden, um dann irgendwie B-Movies dort zu machen. Und die Italiener haben sich dann traditionell immer englische Namen gegeben, englische Pseudonyme. Also da mit dieser ganzen Kinogeschichte spielt dieser Film und es ist so ein Schwanengesang für einen Star. Und also der Bertrand Mandico ist ja so ein Filmemacher, der eher so in den Zwischenbereichen von Erzähl- und experimentellem Kino unterwegs ist. Der letzte Film von ihm war so eine weibliche, feministische Conan der Barbar-Variante. Der war komplett in anderen Sphären unterwegs. Und hier hat er, ich finde, hier hat er Spielplatz sozusagen gefunden, um das Beste von beidem in einen Film zu bringen. Also ich bin sehr begeistert von dem Film. Der ist schon, der hat ein Tempo und eine Energie, die nicht so ganz geradlinig ist. Und Marion Cotillard hat da Szenen drin, wo man so auf die Knie gehen möchte, weil sie grandios spielt. Das ist schon ein Erlebnis, ich finde, auch nicht nur für Cineasten, aber für Cineasten gibt es dann so Kurzauftritte von Ornella Muti und Franco Nero. Und das ist ein ganz großes Kino. Natürlich auch großes visuelles Kino und einen geilen Soundtrack hat der Film, der nicht nur alte 60er-Jahre Klassiker aufgreift. Das ist schon so ein audiovisuelles Supererlebnis mit natürlich Top-Schauspielern.
0: Wenn der Regisseur vorher schon sich den Barbarenfilm angenommen hat, das wurde ja auch viel in Italien produziert, genau wie die Endzeitfilme in den 80ern. Und wenn man so an Science-Fiction denkt, natürlich Star Crash, die große Rip-Off-Geschichte von Krieg der Sterne. Da gab es ja auch eine italienische Variante mit Caroline Munro und David Hasselhoff beispielsweise. Ja. Finde ich ja fast noch lustiger als den Original-Krieg der Sterne. Also der Trailer, den kann man sich auf YouTube schon mal angucken, von Roma Elastica, der deutet schon so ein bisschen in die Richtung. Also das könnte ein ganz großer Spaß werden. Marion Cotillard ist immer eine Reise ins Kino wert. Aber der eigentliche Star des Films aus deiner Sicht oder aus unserer Sicht hier in Oldenburg ist natürlich Noemi Merlant. Die hat ja eine lange Geschichte mit dem Filmfest Oldenburg in den letzten 15 Jahren und ist, glaube ich, schon dreimal zu Gast gewesen.
1: Zweimal war sie hier. Mhm. Wir haben dann ihr Regiedebüt auch gezeigt, da konnte sie aber nicht kommen. Aber sie war zweimal hier. Ein ganz früher Film, das Waisenmädchen ohne, ich weiß noch gar nicht mehr, wie der heißt, The Orphan Without an Arm oder sowas, wie ist der englische Titel. Und dann hat sie für ihren zweiten Film ihren allerersten Preis gewonnen. Da wurde sie als beste Darstellerin hier ausgezeichnet. Und dann ist sie natürlich so in den letzten Jahren zum Superstar geworden. Das kann man gar nicht anders sagen. Hat inzwischen auch schon César gewonnen, spielt in allen großen Produktionen mit. Les Miserables, kommt jetzt eine neue große Verfilmung raus, ist sie auch dabei. Also, und in Tar hat sie sozusagen mitgespielt. Also das große französische Kino macht nicht mehr so viel ohne Noemi Merlant. Ja, und die hat bei uns tatsächlich mal so die ersten Erfolge gefeiert. Und das wäre natürlich genial, wenn das klappt, dass sie jetzt mit diesem Film zurückkommt.
0: Gibt es denn im Lauf des Festivals auch, also ich weiß, dass es das gibt, aber ich kann dich ja trotzdem fragen, das ist ja auch das Schöne an so einem regelmäßig stattfindenden Festival, dass sich da solche Geschichten auch manchmal rauskristallisieren. Also, dass sie herkommt mit einem ihrer frühen Filme, dass sie einen Schauspielerinnenpreis kriegt für die beste Hauptrolle, dass sie als Regisseurin ihren ersten Film hier präsentiert oder dass der Film hier zumindest im Programm läuft und dass sie jetzt mittlerweile ja auch an größeren internationalen Produktionen immer wieder beteiligt ist. Also, so ein Verfolgen einer Karriere von den Anfängen bis meinetwegen nach Hollywood, Großbritannien oder ins asiatische Kino, wo auch immer es die Leute dann hin verschlägt. Das ist auch ein Teil der Festivalkultur.
1: Ist ja klar, wenn man dann so eine lange Geschichte inzwischen hat, auf die man zurückblicken kann, dann ist ja die Chance gegeben, dass man solche kleinen Geschichten, Erfolgsgeschichten auch erzählen kann. Ich finde das auch immer klasse und wichtig, aber da sind wir als Festival auch nicht alleine, das haben auch andere Festivals so, dass man bestimmte Wege und Karrieren ein bisschen mit begleitet, so es sich denn ermöglicht. Und Leute, die vielleicht bei einem selbst mal so die Anfänge gemacht haben, dann auch ein Stück mit begleitet. Wir haben ja jetzt auch noch einen anderen Film, über den wir vielleicht gleich noch reden, von den Polish-Brüdern, die, also wenn ich da nachzähle, ich glaube, wir haben mindestens 8, 9 Filme von denen in den letzten 25 Jahren dann auch bei uns gezeigt. Das passt ja auch nicht immer vom Timing, aber das war auch so ein Weg, den wir immer mit begleitet haben, wo wir jetzt dann tatsächlich den neuesten Film von Michael Polish als Weltpremiere dann zeigen. Also das ist schon super und das möchte man eigentlich auch machen. So ist möglich ist. Man weiß aber ja auch ein bisschen oder man ahnt ja auch, was für ein Potenzial da ist, wenn man sowas erlebt. Bei Noemi war das schon zu erahnen. Umso schöner ist, dass es auch jetzt so gekommen ist.
0: Wir werden nach den Nachrichten gleich noch ein bisschen mehr über den von dir angesprochenen Film sprechen, der ja eine Weltpremiere hier sein wird. Und vielleicht haben wir auch noch den einen oder anderen Wiederholungstäter oder die ein oder andere Wiederholungstäterin mit dabei. Es gibt nämlich durchaus noch ein paar Regisseure, die ich zumindest so im Hinterkopf habe, die auch schon einige Produktionen hier vorgestellt haben, die teilweise dann als Deutschlandpremieren oder eben als Weltpremieren hier zu sehen sind. Dazu gleich mehr. Wir machen ein bisschen eine kleine Musikpause mit Bang Gang gemeinsam mit Helen Marnie. Silent Bite hören wir und danach gibt es die Nachrichten vom NDR und direkt im Anschluss daran sind wir hier dann wieder gemeinsam im Studio von Oldenburg 1 mit mehr Informationen, neuen Filmen und Gästen vom 33. Internationalen Filmfest Oldenburg, was in ziemlich genau 4 Wochen starten wird.

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1: Um 12 Uhr mit Astrid Fietz. Knapp 4 Jahre nach den Sprengstoffanschlägen auf die Nord Stream Pipelines in der Ostsee ist ein zweiter Verdächtiger festgenommen worden. Laut dem Generalbundesanwalt soll der Mann die Sprengsätze an den Pipelines angebracht haben. Aus der in der Nachrichtenredaktion Jenny Kallenbrunnen.
2: Bei dem Mann soll es sich um einen ausgebildeten Taucher handeln. Er soll im September 2022 zumindest dabei geholfen haben, Sprengsätze an den Pipelines in rund 80 Metern Tiefe anzubringen. Die Tatverdächtigen sollen dafür eine Segeljacht genutzt haben, die von Rostock aus gestartet ist. Der Mann war bereits im vergangenen Jahr in Polen gefasst worden, wurde allerdings schon nach kurzer Zeit wieder freigelassen. Jetzt wurde er in Kroatien festgenommen. Deutschland will nun seine Auslieferung aus Kroatien beantragen. Der Generalbundesanwalt wirft ihm die Beteiligung an der Sprengung von Nord Stream 1 und 2 vor. Einen ersten Haftbefehl hatte es im Jahr 2024 gegeben gegen einen Mann aus der Ukraine. Er soll allerdings nur der Kopf eines größeren Teams gewesen sein.
1: In Kalifornien hat ein großer Prozess gegen Meta begonnen. Mehrere US-Bundesstaaten werfen dem Konzern vor, junge Menschen mit Funktionen in sozialen Medien gezielt süchtig zu machen. Aus der NDR Nachrichtenredaktion Mareike Markosch.
3: Zum Prozessauftakt sagte die Staatsanwältin, Meta habe gewusst, dass die Gehirne von Kindern besonders empfindlich auf Belohnungen und soziale Rückmeldungen reagieren. Außerdem könnten sie ihre Impulse noch nicht so gut kontrollieren wie Erwachsene. Dieses Wissen habe Meta genutzt, um die Kinder möglichst lang auf seinen Plattformen zu halten. Die Staatsanwaltschaft bezieht sich auch auf interne Dokumente, in denen Meta unter anderem schreibt, die Jungen sind die Besten. Meta weist die Vorwürfe zurück. Man arbeite kontinuierlich daran, die Plattformen sicherer zu machen. Außerdem seien Alterskontrollen sehr schwer umzusetzen. Der Prozess soll jetzt rund 6 bis 7 Wochen dauern. Sollte Meta verlieren, könnten auf den Konzern Schadenersatzforderungen in Höhe von mehreren 100 Milliarden Euro zukommen.

0: Sozialzuschlag, Wohngeld und Grundsicherung in einem einheitlichen Gesetz zusammenzufassen. Diese neue Leistung sollten alle erwerbsfähigen Menschen bekommen, die finanzielle Unterstützung brauchen. Dabei solle in einen existenzsichernden Teil, der auf der heutigen Grundsicherung beruht, und einen unterstützenden Teil unterschieden werden. Laut einer Studie des Wirtschaftsforschungsinstituts IFO im Auftrag der Arbeiterwohlfahrt würden davon besonders Alleinerziehende und Familien mit Kindern profitieren. Das Risiko, dass Menschen in Armut fallen, also weniger als 60% des mittleren Einkommens der Gesellschaft zur Verfügung haben, würde sinken. Arbeitsanreize würden gestärkt.
1: Das Militärmanöver der USA mit Südkorea wird deutlich verkürzt. Statt Mitte nächster Woche endet es bereits übermorgen. Zuvor hatte US-Präsident Trump die gemeinsamen Übungen als zu teuer und als feindliches Signal gegenüber Nordkorea bezeichnet. Johannes Edelhoff in Tokio mit einer Einschätzung, wie groß der Konflikt zwischen den USA und Südkorea ist.
2: Der ist schon bemerkenswert, weil hier mitten in einer laufenden Militärübung plötzlich aus Washington die Ansage kommt, macht weniger. Südkorea war über Trumps ursprüngliche Anordnung offenbar nicht vorab informiert worden. Und danach haben sich die Verteidigungsministerien verständigt. Das Grundproblem bleibt aber, Südkorea ist militärisch extrem auf die USA angewiesen. Während Trump immer wieder in Frage stellt, wie viel die USA für dieses Bündnis leisten sollen. Und ausgerechnet jetzt baut Nordkorea sein Atom- und Raketenprogramm weiter aus. Deshalb löst jede Kürzung solcher Übungen in Südkorea sofort die Frage aus, wie verlässlich ist Amerika noch?
1: Das waren die Nachrichten.
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6: Das ist heute eher ein grauer und regnerischer Mittag hier in Oldenburg, jetzt um kurz nach 12. Temperaturen um die 18 Grad, es ist regnerisch, es bleibt heute auch den ganzen Tag über weitgehend bedeckt. Jetzt gerade um die Mittagszeit und auch später am Abend kann es auch wieder stärkere Regenschauer geben, aber es kann immer wieder zwischendurch ein bisschen nieseln oder ein bisschen regnerisch sein. Die Höchstwerte heute bei 19 Grad, also wir sind schon da dran, haben jetzt so 18, 19 Grad, mehr geht heute also nicht. In der Nacht ist es dann wechselnd bewölkt bei Temperaturen um 16 Grad herum. Morgen sieht es ganz ähnlich aus. Tagsüber bedeckt und regnerisch. Am Vormittag sind leichte Regenschauer möglich. Am Nachmittag sogar kleine Gewitter. Maximal 19 Grad sollen es morgen werden. Also genau so, wie es heute auch schon ist.
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6: Von den Autobahnen um Oldenburg herum gibt es keine akuten Störungen zu vermelden. Im Stadtgebiet gibt es ein paar Baustellen. Unter anderem ist die Straße am Ebelsmoor gesperrt zwischen der Hausnummer 2 und der Kreuzung Frieslandstraße. Die Wunderburgstraße ist gesperrt, heute noch auf Höhe der Hausnummer 9. Und die Paul-Kreis-Straße ist komplett gesperrt bis zum Ende des Monats. Dann haben wir noch Baustellen in der Twelbeker Tredde, in der Alexanderstraße, in der Türpitzstraße und in der Ziegelhofstraße. Da ist noch mit Straßensperrungen und Verkehrsbehinderungen bis Mitte September und darüber hinaus zu rechnen. Einige Baustellen gehen auch noch bis Oktober oder bis Ende des Jahres. Blitzer gibt es auch, die stehen heute in Oldenburg unter anderem im Triftweg und in der Ziegelhofstraße. Gute Fahrt und einen schönen Mittwochmittag hier in Oldenburg mit Oldenburg 1 am Vormittag. Die nächste Stunde noch bis 13 Uhr mit mir. Mein Name ist Oliver Schäfer. Bei mir im Studio zu Gast ist heute der Festivalleiter Thorsten Neumann vom Internationalen Filmfest Oldenburg. In 4 Wochen geht es da wieder los mit der 33. Ausgabe und wir sprechen heute schon mal über ein paar Filme und Gäste, auf die wir uns da freuen können.

0: The Boy with a Perpetual Nervousness von The Feelies, ja, eine der großen amerikanischen Indie-Bands der frühen 80er Jahre aus New Jersey. Auch eine Band, die gar nicht so im Bewusstsein geblieben ist, aber die vorreitende Funktion hatte für den Sound, der später von R.E.M. und anderen weltweit berühmt geworden ist. Also auch so ein bisschen eine Band, die ihrer Zeit voraus waren. Bei dir, Thorsten, ist es ja immer so ein bisschen so, da fühle ich mich wie bei der NDR2-Plattenkiste, weil die Musik für die Sendung bringst du ja immer mit. Das ist auch ein besonderer Wunsch von dir gewesen. Du bist ein großer Fan von den Feelies. Wir haben in den letzten Jahren immer mal wieder was von denen gespielt und hast sie auch in jungen Jahren live gesehen, sogar bei ihrer wenigen Deutschland-Tourneen wahrscheinlich.
1: Das war 1988, tatsächlich in Hannover war das noch, in so einem stillgelegten Schwimmbad. Das war ein ziemlich cooles Konzert und ich weiß noch genau, dass ein anderer Dude aus Burgdorf, wo ich herkomme, der hat dann mit einem Walkman einen Bootleg aufgenommen vom Konzert und hat das dann später auf der Straße in Burgdorf unter anderem an mich verkauft. Das war ziemlich großartig. Nee, ich mag die sehr und die haben natürlich auch viel Filmmusik gemacht. Wir haben viel American Indie Kino mit geprägt. Das war ein Song oder der Auftakt eigentlich von Smithereens, New York City Girl. Der erste Film von Susan Seidelman. Das war so, ich glaube, Mitte der 80er. Ein toller Film. Das sind alles Sachen, die werden auch nicht alt, finde ich. Also das wurde ja mal, diese Musik von den Feelies wurde mal als Farmpunk bezeichnet, was ich ganz treffend und schön finde.
0: Vielleicht gibt es ja auch Farmfilme, so ein bisschen in die ländliche Gegend sind ja die Polish-Brüder auch schon rausgegangen, wenn wir an Klassiker von ihnen wie Northfolk oder so denken, wo sie ja auch so sich mit dem ländlichen Amerika befasst haben. Das ist natürlich nicht immer der Fall, aber vor den Nachrichten haben wir schon darüber gesprochen, dass die Filme der Polish-Brüder auch ganz eng verwoben sind mit dem Filmfest Oldenburg, sowohl ihre Filme, die sie gemeinsam gemacht haben, als auch die Filme, die sie jeweils einzeln gemacht haben. Und einer dieser Filme, der neue Film von Michael Polish, nämlich, der wird seine Weltpremiere im September bei dir haben. Kill Me Now heißt der.
1: Ja, das ist in der Tat was Tolles für uns. Die Filme von den Polish-Brüdern tatsächlich begleiten wir die schon seit 25 Jahren, glaube ich. Also der Erstling, der hieß Twin Falls Idaho, der hat es noch ohne uns gemacht. Der war, glaube ich, weiß ich gar nicht, von wann der war. Vielleicht war der sogar vor unserer Zeit. Dann gab es Jackpot, das war, glaube ich, der zweite Film von den Polish-Brüdern, der lief bei uns. John Grease, ein toller Schauspieler, der war dann auch hier. Daryl Hannah hat mitgespielt und die haben immer tolle Besetzung. Northfolk war dann so der ganz große Wurf, der hat, glaube ich, auch den Sundance-Preis gewonnen, bei uns übrigens auch, den besten Filmpreis gewonnen.
0: Publikumspreis, ne?
1: Ja, das war ein Publikumspreis, ja, glaube ich auch.
0: Glaube ich auch.
1: Ja, stimmt. Das ist 2003 gewesen, glaube ich. Und Roger Ebert hat damals den Film als Meisterwerk bezeichnet, das weiß ich noch. Das schwebt immer noch darüber. Das war auch ein ziemlich, ziemlich besonderer Film mit einer super, super Besetzung. Frag mich nicht, wer da alles mitgespielt hat. Ich weiß, Daryl Hannah hat in den frühen Filmen von den Jungs immer mitgespielt.
0: Bei Northfolk müsste ja Bruce Dern mitgespielt haben.
1: Und Nick Nolte, glaube ich, James Woods. Also das war schon eine super Besetzung, aber es war klassisches amerikanisches Independent-Kino, also kein Studio-Kino. Die haben dann auch mal so Berührungen mit Studiofilmen gehabt. The Astronaut Farmer gab es mal als Abschlussfilm bei uns. Billy Bob Thornton, der sich in seiner Farm, in seiner Scheune eine Weltraumrakete gebaut hat und die NASA das irgendwie nicht genau wusste, wie sie damit umgehen sollen, wie sie das verbieten konnten. Ganz charmanter Film. Die haben wir wirklich mit sehr vielen Filmen über die Jahre begleitet. Zuletzt war Mark Polish hier und jetzt kommt Michael mit seinem neuesten Film, auch als Weltpremiere. Das ist schon toll.
0: Und auch das ist ja ein Film, der durchaus Star Power hat. Mena Suvari spielt mit, Mario van Peebles spielt mit und Keith Carradine. Das ist ja auch jemand, der schon hier mit einem Tribute oder sogar mit einer Retro geehrt worden
1: ja,
0: ist.
1: Ja, da hatten wir genau ein Tribute und Mira Sorvino spielt auch mit. Die hatten wir auch schon mal hier zu Gast. Also da sind schon einige spannende Namen dabei. Und die Hauptrolle spielt die Autorin auch dieses Films, was dem noch so einen besonderen Twist gibt, weil es geht um eine Geschichte einer Autorin, die so ein Projekt für so einen Studiofilm, für einen Hollywoodfilm pitcht, große Probleme hat, das ordentlich abzuliefern. Ist auch so eine ganz hübsche Satire auf den Hollywood-Apparat. Und dann kriegt sie so Paranoia-Schübe, weil sie plötzlich glaubt, dass ihr Nachbar sie umbringen will und die Geschichte, die sie schreibt, sozusagen plötzlich ihr wahres Leben vereinnahmt. Also auch eine ganz, ich bin ja sowieso ein Fan des Paranoia-Kinos. Wenn sich so Dinge abspielen, wo man nicht mehr genau weiß, ob das nur in ihrem Kopf oder in Wirklichkeit stattfindet, dann interessiert mich sowas. Und ein bisschen ist das ein Zeichen der Zeit, habe ich den Eindruck. Da haben wir sehr viele Filme, die so ein bisschen die Realität auflösen, was ja auch vielleicht was mit unserer eigenen Lebenserfahrung und Umwelt zu tun hat. Gerade.
0: Also da wird die Autorin Jacqueline Singer dann die Hauptrolle übernehmen und auch mit in Oldenburg sein, nehme ich mal an. Zumindest bei den Weltpremieren gehen wir ja davon aus, dass da auch ein paar Leute mehr dann
1: ist in der Tat so, die kommt mit Michael Polish zusammen nach Oldenburg.
0: Und von den Darstellerinnen und Darstellern, hast du da auch schon eine Idee? Oder
1: also sie ist ja die Hauptrolle, Jacqueline Singer spielt ja auch die Hauptrolle. Wir haben jetzt nicht nach den großen Namen gefragt, weil wir müssen dann immer auch gucken, wie freundlich die sich rüberfliegen lassen, die Leute. Und Keith Carradine war halt möglich als Tribute, weil das ist dann so eine Reihe, wo wir sagen, da müssen wir einen Business-Class-Flug im Budget haben, sonst brauchen wir sowas gar nicht anfangen. In so einem Normalfall, glaube ich, wird das schwierig. Da haben wir noch nicht die Fühler nach ausgestreckt. Aber in der Tat ist eine tolle Besetzung und viele Schauspieler, die wir schon lange kennen, tauchen da ganz überraschend in hübschen, manchmal kleinen, manchmal größeren Rollen wieder auf.
0: Also Michael Polish und Jacqueline Singer sind auf jeden Fall gebucht, werden dann hier sein, den Film präsentieren. Das ist ja letztlich auch das, worum es geht. Natürlich bei einer Weltpremiere, dass auch die Leute hier sind, den Film präsentieren und auch bei den entsprechenden Gesprächen mit dem Publikum zwischen Tür und Angel oder während des Festivals oder auch nach dem Film direkt im Q&A sozusagen sich austauschen können. Das wird auch der Fall sein bei einem Film, den wir gleich noch vorstellen wollen. Auch da haben wir einen Regisseur mit Vincent Grashaw, der schon den einen oder anderen Film hier in Oldenburg gezeigt hat. Und sein neuer Film hat in Locarno Weltpremiere gehabt. Brouton heißt der. Und den kannst du uns gleich vorstellen. Vorher hören wir ein bisschen Musik aus dem Film.

0: Das ist Musik aus dem Film Bruton, so wird es wahrscheinlich ausgesprochen, denn es geht um eine wahre Geschichte, um die Geschichte von Brian Bruton. Das ist der neue Film von Vincent Gershaw, hatte ich ja schon gesagt vor dem Song. Der ist ja schon ab und an hier bei dir gewesen und hat auch schon Preise in Oldenburg gewonnen für seine Filme.
1: Also es ist immerhin noch ein relativ neuer Gast bei uns und der ist als Filmemacher ziemlich beeindruckend am Durchstarten. Der hat nämlich in den letzten 2 Jahren jeweils seinen neuen Film bei uns vorgestellt. Vor 2 Jahren war es Bang Bang, dieser Boxerfilm mit Tim Blake Nelson. Und letztes Jahr Keep Quiet mit Lou Diamond Phillips. Beide waren schon mal bei uns Ehrengäste mit einem Tribute. Der Vincent Gershaw hat meiner Meinung nach ein ziemlich grandioses Talent als Filmemacher, so die Lücke zwischen Arthouse und großem Studiofilm, also unter großem Entertainment zu schließen. Das sieht man auch daran, dass er jetzt in Locarno auch zum zweiten Mal hintereinander eingeladen war, denn der Keep Quiet hatte auch Premiere Locarno und war danach bei uns. Da haben wir, glaube ich, noch ein bisschen was zu erwarten und der hat immer schon, wenn er bei uns war, von seinem nächsten Projekt erzählt und dem hat's einfach sehr, sehr gut bei uns gefallen. Der sagt immer, das ist ein Festival, was einfach die Gäste zwingt, sich untereinander kennenzulernen und so eine Qualität hat er sonst noch nirgends erlebt. Das genießen die Filmemacher natürlich sehr, dass man sich trifft und untereinander austauschen kann, denn es kann auch nicht immer nur jedes Festival nur so ein Marktplatz sein und das können wir nicht und wollen wir nicht, haben wir noch nie versucht und dann ist das Beste, dass so eine Energie auch zwischen den Filmemachern stattfindet. Das Ganze ja, wie du eingangs ja auch schon gesagt hast, im niederschwellig mit viel Berührung mit Zuschauern, denn wir haben eigentlich zu allen möglichen Filmen immer Gäste da, die dann auch mit dem Publikum furchtbar gerne in Kontakt treten, ins Gespräch kommen, aber auch zwischen den Filmen sind die ja nicht weggesperrt. Also das hat eine besondere Atmosphäre, deswegen ist der jetzt dann in diesem Jahr zum 3. Mal hintereinander bei uns. Und das ist, die Vorgängerfilme fand ich schon ziemlich klasse. Ich glaube, dieses hier ist sein bester bisher.
0: Die wahre Geschichte von Brian Bruton, der hat 10 Jahre im Knast gesessen, ein Kleinkrimineller aus Jacksonville, eine True-Crime-Geschichte, ein Gefängnisdrama, ganz klassisches Filmsujet, aber eben modern erzählt. Fio Rossi spielt die Hauptrolle und der Film oder die Person, deren Geschichte da erzählt wird, wird auch in Oldenburg zu Gast sein. So ist zumindest der Plan.
1: Das ist auch schon fix. Der Brian Bruton kommt nach Oldenburg. Ich habe das mit dem Vincent mal angesprochen, weil ich die Geschichte auch so wahnsinnig faszinierend finde und wir logischerweise als Festival, das so eine Historie mit einer engen Verbundenheit mit den, mit dem hier mit unserem Knast in Oldenburg über die Jahre haben, fand ich das hochgradig faszinierend und ich war mit dem Vincent im Gespräch und der hat eine Viertelstunde später mir rückgemeldet, ja, der will kommen. Also wenn du den Flug bezahlen kannst, will er kommen. Das ging ganz schnell und der kommt jetzt sogar mit seiner Frau und freut sich irre drauf. Das ist doch auch super. Also das ist ja nicht unbedingt immer derjenige, den Festivals dann einladen, aber der hat eine Geschichte, das ist wirklich Wahnsinn. Wirklich Wahnsinn. Also das Justizsystem in den USA, müssen wir nicht lange drüber reden, das ist schon halsbrecherisch übel eigentlich, aber Florida ist ja immer noch eine andere Nummer und was dem da widerfahren ist und wie viel Überlebenskraft der gebraucht hat, um das zu durchstehen, was mit durch seine Tochter sehr viel auch damit gelungen ist, das ist eine unheimlich tolle Geschichte. Die hat sehr darum gekämpft, dass ihr Vater wieder aus dem Knast rauskommt. Das war nicht klar, dass der nicht sogar noch länger drin bleibt. Aber darf man nicht verpassen. Unfassbar großartige Geschichte und wirklich zu einem ganz tollen Film verarbeitet.
0: Also da können wir uns dann drauf freuen. Da gibt's auf jeden Fall viel zu erzählen. Da werden wir auch einiges dann noch von ihm direkt hören, rund um den Film natürlich. Und du hattest es ja schon gesagt, gerade in der Tradition auch früher Filme in der JVA gezeigt zu haben. Das wäre natürlich ein Film, der wie die Faust aufs Auge gepasst hätte. Ja, ja. Aber vielleicht gibt's ja irgendwann nochmal eine Möglichkeit, diese Reihe wieder aufleben zu lassen. Können wir jetzt nicht vertiefen, aber wir kennen ja alle die Geschichten. Es gab ja auch schon ähnliche Filme. Peter Fleischmann, Mein Freund der Mörder, Manager, da hat das noch funktioniert und war auch nicht minder erschütternd sozusagen. Von daher, dieses Mal noch ohne JVA, nächstes Mal sieht es vielleicht schon wieder anders aus. Wir müssen jetzt ein bisschen auf die Tube drücken für die Lokalnachrichten. Da gibt es ein bisschen Musik von Madonna vorneweg. Gleich gibt es noch ein bisschen Musik von dir und dann stellen wir noch mindestens 2 oder 3 Filme aus dem Programm vor.

0: Neue Musik von Madonna, Punkt Landung, ziemlich genau um 12:30, also Zeit für die Oldenburger Lokalnachrichten. Hanna Ellmann ist heute für Sie im Studio.
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2: Heute tagt der Jugendhilfeausschuss in einer öffentlichen Sitzung. Auf der Tagesordnung stehen neben einer Einwohnerfragestunde Themen wie der Spielplatz Everstenholz und ein Beschluss zur Satzungsänderung des Jugendamtes. Die Sitzung beginnt heute um 17 Uhr im Sitzungssaal der alten Flywa. Mit Kochen am Schloss startet ab heute der Auftakt für das Oldenburger Stadtfest. Auf dem Schlossplatz bieten mehrere lokale Restaurants kleine Gerichte an. Dazu gibt es eine Auswahl von rund 100 verschiedenen Weinen. Dabei setzen die Veranstalter auf Mehrweggeschirr und wiederverwendbare Gläser. Die Veranstaltung läuft noch bis zum 22. August. Rund 3/4 der Arbeitslosen unter 25 Jahren in Oldenburg haben keinen Berufsabschluss. Das geht aus aktuellen Zahlen der Arbeitsagentur hervor. Die IG Bau Nordwest betont, dass in Oldenburg aktuell noch über 500 Ausbildungsplätze angeboten werden und rät jungen Erwachsenen, sich noch einmal auf dem Ausbildungsmarkt umzusehen.
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0: Momentan ist es bedeckt in Oldenburg. Wir haben so Temperaturen um die 17 bis 18 Grad. Das sind auch fast schon die Höchstwerte für heute. Maximal 19 Grad werden es heute in der Spitze werden. Also, da geht nicht mehr viel. Es ist heute ein bedeckter Tag. Es ist ein regnerischer Tag. Immer wieder sind zwischendurch leichte Regenschauer oder ein bisschen Nieselregen möglich. Auch zum Abend hin soll es nochmal den ein oder anderen Schauer mehr geben. Vielleicht sogar. Es bleibt heute grau in grau und größtenteils bedeckt im weiteren Tagesverlauf. In der Nacht ist es wechselnd bewölkt bei Temperaturen um 16 Grad herum. Morgen, genau wie heute, ein eher bedeckter und regnerischer Tag. Am Vormittag leichte Regenschauer, am Nachmittag sogar kleine Gewitter möglich. Und die Temperaturen sind auch genau wie heute bei maximal 19 Grad vorhergesagt.
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0: Von den Autobahnen um Oldenburg herum liegen uns keine akuten Störungsmeldungen vor, aber im Oldenburger Stadtgebiet gibt es ein paar Baustellen. Unter anderem ist die Straße am Ebelsmoor gesperrt, zwischen der Hausnummer 2 und der Kreuzung Frieslandstraße. Die Wunderburgstraße ist gesperrt auf Höhe der Hausnummer 9 und die Paul-Kreis-Straße ist komplett gesperrt noch bis Ende des Monats. Dann gibt es noch ein paar Baustellen, die uns längerfristig noch begleiten werden, bis zum Herbst oder sogar bis Ende des Jahres. Teilweise wird noch gebaut in der Twelbeker Tredde, in der Alexanderstraße, in der Tirpitzstraße und in der Ziegelhofstraße. Da kommt es also weiterhin zu Straßensperrungen und Verkehrsbehinderungen. Blitzer gibt es auch. Die stehen heute unter anderem im Triftweg und in der Ziegelhofstraße. Gute Fahrt und einen schönen Mittwochmittag, egal wo Sie uns gerade zuhören, ob im Auto oder unterwegs. Das ist Oldenburg 1 am Vormittag. Noch eine gute halbe Stunde bis 13 Uhr. Mein Gast ist weiterhin Thorsten Neumann vom Filmfest Oldenburg und der hat auch die Musikauswahl mitbestimmt. Das muss ich vorweg schicken, bevor wir jetzt einen Punk-Klassiker aus den frühen 80er Jahren hören von Daily Terror.

0: auch. Schönen guten Abend.
1: Genau, Daily Terror kommen nicht so oft bei uns im Tagesprogramm vor. Das will ich gar nicht weiter bewerten. Aber hier in diesem Fall habe ich da auch gar nichts mit zu tun, denn Thorsten Neumann hat die Musikauswahl für diese Sendung bereitgestellt. Sind so kleine Biere, natürlich ein Fun-Punk-Version von Sind so kleine Hände von Bettina Wegner, der großen DDR-Lyrikerin und Songwriterin, die ja dann auch in den Westen rübergegangen ist und die dieser Coverversion auch ihren Segen erteilt hat. Also das ist mit Erlaubnis des Originals dann passiert. Die haben sich später sogar auch mal getroffen. Ja, warum gibt es hier Deutschpunk aus den frühen 80er Jahren zu hören? Weil wir über die frühen 80er Jahre sprechen und einen Film vorstellen von einem Mann, der auch ein bisschen in seinem Film zurück in diese Zeit reist und der selbst auch diese Zeit sozusagen für sich als prägend oder zumindest als auch irgendwie inspirierend gesehen hat. Das geht um den neuen Film des portugiesischen Filmemachers Edgar Perra, der ja auch in Oldenburg schon ein paar Mal Filme vorgestellt hat, zuletzt im letzten Jahr sogar den Trailer hier für das Filmfest gedreht hat und der ja auch so ein Grenzgänger zwischen Videokunst, Installationen, psychedelischen Filme machen und narrativen Filme machen ist. Asphalt Guerilla heißt sein neuer Film, der eben uns auch zurückführt in diese Punk-Tage.
2: Ja, der Edgar, das ist schon prägende Zeit. Wenn man den Film sieht, hat man auch, das wird man das Gefühl nicht los, dass das so eine kleine, so ein kleiner Teil auch seiner Autobiografie ist, denn der hat sich tatsächlich auch in dieser Geschichte selber bewegt, war Teil dieser 80er, war auch Teil der Punkkultur in Portugal und der Guerillakultur sogar. Und ich habe die Songs aus Portugal nicht zu packen gekriegt und dann habe ich gedacht, ich bringe mal so ein altes Teil aus meiner Jugend mit. Da war ich nämlich mal, in den 80ern gab es ja die Chaos-Tage in Hannover, ich weiß nicht, wer da schon mal was von gehört hat. Das war dann immer so ein großes Punk-Treffen, wo aus ganz Deutschland kamen, alle anderen reist und die Polizei hat quasi die Innenstadt versucht dicht zu machen und da hat Daily Terror mal gespielt und ich bin mit einer Freundin mit meinem roten Opel Manta nach Hannover gefahren, habe gesagt, wir müssen weit genug weg parken, weil sonst die Autos brennen. Und dann sind wir da angekommen und dann haben die Daily Terror Jungs sich aus dem Hintereingang gerade rausgeschlichen und das Konzert abgebrochen, weil Randale war. Aber es ist trotzdem eine schöne Erinnerung. Der Song ist natürlich ein geiler Klassiker, ganz ohne Frage.
1: In Edgar Perras Film werden wir ja ein bisschen was über ihn und seine Punkzeiten erfahren, ein bisschen portugiesische Punkmusik vielleicht sogar hören.
2: Ja,
1: das ist ja eine Deutschlandpremiere. Der Film von ihm ist auch in Locarno zu sehen gewesen wieder.
2: Richtig, der hat auch in Locarno die Premiere gehabt. Der Edgar war auch mit seinem letzten Film in Locarno und dann bei uns. Und ja klar, das ist so ein großer europäischer Meister des Surrealismus fast ein bisschen und hatte in Rotterdam schon Retros und ist so ein Grenzgänger, der so das Erzählkino nicht komplett immer berührt. In diesem Film erzählt er wirklich eine Geschichte, eine sehr spannende sogar, die so, was auch ein Aufbrechen der Genres bedeutet, was man an manchen Filmen jetzt dieser Tage sieht. Es gibt so alte Doku-Sequenzen aus dieser Zeit und es gibt auch teilweise von ihm gefilmt mit der Bolex, mit der alten Kamera. Und dann gibt es Spielszenen, die die Geschehnisse nochmal neu inszenieren. Aber das ist so spannend und aufregend ineinander verwoben, dass das ist schon auch ein tolles Filmerlebnis, vor allem wenn man sich für Anarchie, Punk und Aufruhr interessiert.
1: Edgar Perra ist ja dafür bekannt, dass er seine Filme, wie gesagt, so ein bisschen auch in Richtung Videoinstallation, in Richtung psychedelische Geschichten dreht. Ist der Film von ihm jetzt tatsächlich ein bisschen realistischer inszeniert im Vergleich zu früheren Filmen, also im klassischen narrativen Sinne?
2: Ja, und dann wieder nein, weil er verschiedene Ebenen miteinander verwebt. Es gibt sozusagen auch eine Ebene des auf diesen Film drauf gucken, also am Schneidetisch sitzen und erzählen, was damals passiert ist und dann taucht man aber wieder in die Geschehnisse ein, also es werden ein paar Ebenen verspielt, aber es ist nicht, wie Edgar es in den letzten Filmen gemacht hat, Edgar Perra, AI, es ist keine künstliche Intelligenz, es sind wirklich Menschen und Szenen, die agieren, aber in ganz im Sinne dieser der Geschichte, die er erzählt, zusammengesetzt, fragmentarisch. Manches kommt zu einer Geschichte zusammen. Es gibt auch eine Rahmenhandlung, die erzählt wird. Aber ich finde es sehr spannend, wie der Filmemacher selber mehr und mehr in Teil dieser Geschichte ist. Denn der war mit seiner Kamera auch ein Teil dieser Guerilla-Gruppe, die er da porträtiert.
1: Wir hatten jetzt ja in dieser Sendung schon mehrfach Bezug genommen, auch auf deine Biografie, Stichwort Hannover, die Filis im Bad,
2: oh ja, stimmt.
1: Daily Terror bei den Chaostagen. Ja. Wir wollen gleich abschließen mit einem Film, der auch in Hannover spielt und in dem sogar Klaus Meine von den Scorpions zu sehen sein wird. Also viel mehr Hannover als in den letzten zwei Stunden geht, glaube ich, hier nicht bei Oldenburg 1. Die Musik aus dem Film stammt aber nicht unbedingt aus Hannover, sondern von den Düsseldorf Düsterboys. Teneriffa hören wir uns mal an, um dann gleich über Super Buhai zu sprechen.

0: Musik von den Düsseldorf Düster Boys. Die sind auch unter anderem für den Soundtrack verantwortlich zum Film Super Buhai. Und nicht nur sozusagen mit ihren Songs, sondern einer von den beiden hat auch tatsächlich den Score komponiert zu dieser surrealen deutschen Komödie mit Oliver Korytke, die witzigerweise ihre Europa-Premiere in Oldenburg feiern wird, hier bei dir beim Festival. Thorsten Neumann, Festivalleiter, ist bei mir im Studio. Aber das ist ja, wo ich gedacht habe, ein deutscher Film hat eine Europa-Premiere. Ja. Das liegt daran, dass die Uraufführung in Shanghai stattgefunden hat.
1: Ja, ist ein A-Festival und die A-Festivals haben ja eine große Bedeutung. Quer über die Welt verteilt gibt es ein paar größere. Shanghai ist jetzt so ein bisschen außerhalb unseres Radars. In Europa nimmt man das nicht so sehr wahr, aber für einen deutschen Film im Wettbewerb eines A-Festivals zu laufen, ist immer was Besonderes. Und die haben da, ich glaube im Juni war das, ihre Premiere gehabt. Und jetzt kommen sie zum ersten Mal in die Heimat sozusagen. Also es ist ja fast die wirkliche Heimat. Die Produktion ist ansässig in Hannover. Und der Film, wie du eben schon gesagt hast, spielt in den elenden Suburbs von Hannover, in Langenhagen. Das ist so der Inbegriff von allem, was es an Vorurteilen von Hannover gibt, glaube ich. Und da ist also ist ein toller Film. Also ich finde den wirklich ganz besonders. Und naja, wenn man diese Musik von den Düster Boys hört, dann ahnt man schon, dass da unheimlich viel Humor drin steckt. Aber knochentrockener Humor, schwarzer Humor, und Olli Korytke spielt großartig. Auch das ein auf eine bestimmte Art ein Paranoia-Film, bei dem die Realität so einbröselt. Die Hauptfigur weiß nicht mehr genau, ob er jetzt spinnt oder ob sein verschollen geglaubter Zwillingsbruder wieder auftaucht und sein Leben ihm klauen will. Also es ist eine super Geschichte, ist so sehr an Charlie Kaufman und David Lynch orientiert. Und der Regisseur Josef Brandl, der hat mit ein paar von den großen Filmemachern auch zusammengearbeitet als Setdesigner. Und dieses Setdesign von Super Buhai ist auch schon ganz besonders. Also dieser Supermarkt, in dem das spielt, gleichen Namens, wo es dann eben diese Kneipe, in diesem Supermarkt gibt es eine Kneipe, das, was wir als Bäckerei kennen, ist da eine Kneipe und die heißt Klaus Meine. Und da hängen immer die gleichen Leute ab, trinken ihren Schnaps. Das ist so wirklich auch surreal gebaut. Das ist kein echter normaler Supermarkt. Und das ist aber ein toller Teil dieser Geschichte.
0: Ist wie gesagt ein Regiedebüt von der Nordmedia auch finanziert, also auch ein lokales Ereignis sozusagen. Ja. Natürlich. Und den Trailer kann man sich ja schon anschauen online. Das wirkt tatsächlich wie so ein Fiebertraum irgendwo zwischen David Lynch und Wes Anderson, ja, was er dort inszeniert hat, auch mit den Pastellfarben, mit diesem Supermarkt, der natürlich überhaupt nicht wie ein richtiger Supermarkt aussieht, sondern eher wie eine Albtraumvariante eines Supermarkts. Und dazu dann eben die Musik von den Düsseldorf Düster Boys, den Score halt auch, aber auch die Scorpions tauchen auf. Das heißt ja nicht nur die Kneipe Klaus Meine, sondern Klaus Meine selbst steht plötzlich selbst auch vor einem in diesem Film. Also mehr Hannover Lokalkolorit als das konnten sie ja wohl kaum reinbringen.
1: Wahrscheinlich nicht, und dennoch hebt er sich natürlich ganz weit irgendwie davon ab. Ich finde ja sogar, er hebt sich sehr von dem deutschen Kino allgemein ab. Er ist schon anders und ein bisschen wagemutiger im Erzählen, also wie sich Traum und Realität und Surreales durchmischt, ist schon toll. Und der macht Spaß, also ich schmunzel beim Erzählen jetzt schon. Der macht einfach Spaß und deswegen, das findet man viel zu selten im deutschen Kino, finde ich.
0: Dass dieser Film seine Weltpremiere beim Filmfestival in Shanghai hatte, hat ja auch noch eine andere Bedeutung. Das ist, glaube ich, das 28. Festival in diesem Jahr. Also das Film ist so ähnlich jung oder ähnlich alt wie auch dein Festival hier in Oldenburg. Also kein Festival wie Berlin oder Cannes, das es schon eben seit 80 Jahren oder so gibt, sondern die sind auch in den 90er Jahren angefangen. Und wenn ich das richtig gesehen habe, sind die auch dem Indie-Kino ein bisschen verhaftet, gucken auch so ein bisschen im Bereich Genre. Also da scheint ja ein ähnlicher Vibe zu herrschen, sonst würden sie sich so einen Film ja auch gar nicht einladen.
1: Interessante Beobachtung. Ich weiß da tatsächlich sogar weniger als du, aber natürlich hat man, wenn man ein A-Festival im asiatischen Bereich ist, ein Auge auf asiatisches Kino und da kommt ja mitunter das beste Genre-Kino her. Von daher ist das schön, wenn so ein Blick da ist. Denn die klassischen A-Festivals, die es in Europa gibt, das ist ja so ein geschlossener Zirkel an Arthouse-Film, ich hätte fast gesagt Ware, weil diese Filme sind dann manchmal wirklich wie Ware zu betrachten. Da gibt es so ein paar Weltvertriebe, die sich die Bälle zuspielen und das ist schwer, als Indie in diesen Zirkel reinzukommen. Wenn das eine durchlässige Stelle ist, dann finden wir Shanghai super, auf jeden Fall.
0: Müssen wir uns auf jeden Fall mal von den Filmemachern dann erzählen lassen, von Josef Brandl. Ich habe nämlich ein Interview mit ihm gelesen online, wo er gesagt hat, das war so typisch, möchte man da nicht sagen, aber es ist so eine typisch chinesische Reaktion auf den Film, nämlich dass man in den Film hineinkommt, das Publikum guckt sich den Film an, es wird nicht gelacht, es wird nicht geklatscht, niemand sagt ein Wort und am Ende des Films wird dann applaudiert, wenn der Film gut war oder nicht, was natürlich für eine Komödie immer so, wenn der Regisseur dann guckt, wieso lacht denn keiner? Das ist einfach wahrscheinlich ein anderes Publikum, eine andere Mentalität, die haben das ganz ernsthaft sich reingezogen, die Reaktionen waren hinterher aber positiv, also auch da treffen ja nochmal Filmkulturen und auch überhaupt Kulturen aufeinander. Schöner Culture Clash, zu dem wir dann vielleicht auch hier ein bisschen was hören können.
1: Bin ich sehr gespannt drauf, weil das ist natürlich das Schlimmste für einen Regisseur, wenn du dann in deinem eigenen Screening bist und denkst, wieso reagieren die Leute denn gar nicht? Da müssen sich doch jetzt mindestens mal ein paar Leute kaputt lachen, aber das ist ja fast deprimierend, bis man dann am Ende ankommt und man merkt, okay, das war doch gar nicht so schlimm.
0: Gucken wir mal. Super Buhai von Josef Brandl mit Klaus Meine, aber natürlich vor allen Dingen mit Oliver Korytke in der Hauptrolle, in der Doppelhauptrolle sogar, werden wir dann noch zu sehen bekommen. Vorher gibt's ja auch schon ein bisschen Programm. Wir als Medienpartner hier bei Oldenburg 1 sind ja auch beteiligt, unter anderem an der Trailerproduktion. Das ist so ein kleine Hommage an John Carpenters Dark Star, die wir hier gemeinsam mit dir produziert haben in einer, ich würde mal sagen, No-Budget-Variante bei uns im Fernsehstudio. Und
1: ich glaube, Carpenter hat auch nicht mehr Geld.
0: Nee, hat er auch nicht mehr Geld gehabt für den Film. Und dann haben wir natürlich noch ein paar Fernsehsendungen, die wir gemeinsam produzieren. Also auch während des Festivals wird es dann nochmal die Möglichkeit geben, auch die Gäste, die du dir einlädst, im Fernsehprogramm von Oldenburg 1 und bei YouTube dann logischerweise auch weltweit zu sehen.
1: Ja, das ist so ein Format, was wir im letzten Jahr gemeinsam neu erfunden haben, was uns, glaube ich, allen unheimlich viel Spaß gemacht hat, auch den Gästen eine ganz gute Atmosphäre gegeben hat. Wir haben so eine Art Live-Fernseh mit Happy Hour, Lounge und Getränken gemacht und niemanden verboten, auch sich zu unterhalten. Wenn es zu laut wurde, haben wir mal kurz gerufen. Das hat sehr viel Spaß gemacht. Das machen wir in diesem Jahr wieder mit euch gemeinsam. Was haben wir für Termine? Es gibt eine Sendung vor dem Festival am 9.9. Das ist der Mittwoch, bevor es losgeht, genau eine Woche vor Beginn des Festivals. Nachmittags um 4 wollen wir das drehen, da gehen wir ins Polyester. Das ist so eine Club-Atmosphäre, wie wir sie brauchen, mit so verschiedenen Ecken, wo wir die Gäste platzieren können und dann da durch den Laden wandern können und Gespräche führen, Filmclips natürlich zeigen und vielleicht auch einen Musikgig dabei zu haben. Das haben wir nämlich letztes Mal auch gemacht. Und dann während des Festivals donnerstags und freitags, also es sind dann 17. und 18., machen wir das auch noch. Dann sind ja natürlich noch mehr Gäste da, aber am 9. haben wir schon ein paar Leute hier, die ganz spannende Überraschungsgäste sein werden. Verrate ich aber noch nicht. Übrigens, Olli, wo du den Trailer gerade angesprochen hast und John Carpenter, das ist ja vielleicht so ein bisschen der unbekannte Klassiker von Carpenter, dieser Erstling. Nächsten Mittwoch wollen wir den nochmal zeigen, dann werden wir den im Polyester zeigen. Das haben wir auch in den letzten Jahren gemacht, das war immer so kleine Film-Vorabende gemacht haben, Eintritt frei, Dark Star angucken und wir wollen da unseren Filmfest-Cocktail kredenzen, den wir in langen Testphasen entwickelt haben.
0: Also das ist auf jeden Fall schon mal eine schöne Geschichte vorab, Original und Fälschung hätte ich beinahe gesagt, ja, sich dann nochmal gemeinsam anzuschauen. Das dann am nächsten Mittwochabend im Polyester, heute in einer Woche. Wir sehen uns auch nochmal hier und hören uns vor allen Dingen nochmal hier. Die Woche vor dem Festival, also auch am 9., auch haben wir geplant, nochmal ein paar Einblicke mehr ins Programm zu geben, weil dann dürfte ja auch das ganze Programm draußen sein.
1: Das sollte
0: und
1: so sein.
0: Und dann können wir auch nochmal in die Vollen gehen, was so Gäste und Filme angeht. Also da nehmen wir uns nochmal ein bisschen die Zeit. Und wer vorab schon Infos haben möchte, kann immer mal schauen auf der Webseite des Festivals und in euren sozialen Netzwerken, bei Instagram und bei Facebook. Da gibt es auch Fotos von der gestrigen Pressekonferenz und alle anderen Events, über die wir hier so sprechen, die werden da dann auch logischerweise nochmal angekündigt. Eine Trailer-Show wird es auch noch vorher geben. Das heißt, es gibt dann bei euch gemeinsam mit dem Cinecar diesmal wieder die Möglichkeit, schon mal vorab ein paar Filmausschnitte zu sehen.
1: Ja, wichtiges Event eigentlich, damit man sozusagen auch mal einen visuellen Eindruck von den Filmen bekommt. Immer traditionell zum Vorverkaufsstart am Montag, den 7. diesmal, im September, im Cinecar. Da gibt es auch ein paar Getränke und Häppchen und das machen wir auch zusammen mit unserer EWE, das ist immer die EWE-Trailer-Show, wenn man das sagen darf, sonst musst du es rausschneiden.
0: Ja, ist jetzt zu spät, ist ja live gewesen.
1: Ah, verdammt.
0: Ne? Ja, ist schade. Gut, da werden wir auf jeden Fall auch nochmal das ein oder andere sehen. Ansonsten gibt es natürlich Infos dazu auch hier bei uns im Programm, in den verschiedenen Fernsehsendungen und im Radio werden wir vorher auch nochmal das Programm vorstellen, vielleicht mal ein paar Tickets verlosen. Mhm. All solche Geschichten überlegen wir uns dann, wenn es soweit ist. 4 Wochen dauert es noch, dann geht das 33. Internationale Filmfest Oldenburg los. Thorsten Neumann, der Festivalleiter, war heute bei uns im Studio. Danke, dass du da warst. Danke, dass du die Musik mitgebracht hast und schon mal erste Einblicke uns gegeben hast. Und viel Spaß und viel Freude natürlich noch in den nächsten 4 Wochen, in denen es jetzt langsam auf die Zielgerade geht für das Festival.
1: Danke, danke, danke. Vielmals.

Mehr über die Kneipe Klaus Meine gibt es dann in dem Film Super Buhai, die Europapremiere beim Filmfest Oldenburg, unter anderem mit Klaus Meine auch in einer kleinen Rolle. Das alles beim Filmfest Oldenburg, das war's mit Oldenburg 1 am Vormittag mit der heutigen Ausgabe. Hier gibt es jetzt die Nachrichten vom NDR, danach geht's weiter im Programm. Mein Name ist Oliver Schäfer, ich bedanke mich fürs Zuhören, wünsche noch einen schönen Mittwoch, machen Sie es gut, bis zum nächsten Mal und tschüss.

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1: Um 13 Uhr mit Astrid Fietz. Knapp 4 Jahre nach den Sprengstoffanschlägen auf die Nord Stream Pipelines in der Ostsee ist ein zweiter Verdächtiger festgenommen worden. Laut dem Generalbundesanwalt soll der Mann die Sprengsätze an den Pipelines angebracht haben. Aus der in der Nachrichtenredaktion Jenny Kallenbrunnen.
2: Bei dem Mann soll es sich um einen ausgebildeten Taucher handeln. Er soll im September 2022 zumindest dabei geholfen haben, Sprengsätze an den Pipelines in rund 80 Metern Tiefe anzubringen. Die Tatverdächtigen sollen dafür eine Segeljacht genutzt haben, die von Rostock aus gestartet ist. Der Mann war bereits im vergangenen Jahr in Polen gefasst worden, wurde allerdings schon nach kurzer Zeit wieder freigelassen. Jetzt wurde er in Kroatien festgenommen. Deutschland will nun seine Auslieferung aus Kroatien beantragen. Der Generalbundesanwalt wirft ihm die Beteiligung an der Sprengung von Nord Stream 1 und 2 vor. Einen ersten Haftbefehl hatte es im Jahr 2024 gegeben gegen einen Mann aus der Ukraine. Er soll allerdings nur der Kopf eines größeren Teams gewesen sein.
1: Die Bundesregierung hat die Äußerungen des israelischen Sicherheitsministers Ben-Gvir über gezielte Tötungen von Palästinensern scharf verurteilt. Sie seien menschenverachtend, völkerrechtswidrig und nicht hinnehmbar, sagte ein Regierungssprecher. Auf dem nächsten Treffen der EU-Außenminister Anfang September werde das Thema Sanktionen gegen radikale Politiker auf der Tagesordnung stehen. Ben-Gvir hatte sich dafür ausgesprochen, pro Nacht 30 bis 40 Palästinenser im Gazastreifen gezielt zu töten. Außerdem hatte er gesagt, es gäbe im Gazastreifen Menschen, die es nicht verdienten zu leben und die nicht einmal Menschen seien. In Kalifornien hat ein großer Prozess gegen Meta begonnen. Mehrere US-Bundesstaaten werfen dem Konzern vor, junge Menschen mit Funktionen in sozialen Medien gezielt süchtig zu machen. Aus der NDR Nachrichtenredaktion Mareike Markosch.
3: Zum Prozessauftakt sagte die Staatsanwältin, Meta habe gewusst, dass die Gehirne von Kindern besonders empfindlich auf Belohnungen und soziale Rückmeldungen reagieren. Außerdem könnten sie ihre Impulse noch nicht so gut kontrollieren wie Erwachsene. Dieses Wissen habe Meta genutzt, um die Kinder möglichst lang auf seinen Plattformen zu halten. Die Staatsanwaltschaft bezieht sich auch auf interne Dokumente, in denen Meta unter anderem schreibt, die Jungen sind die Besten. Meta weist die Vorwürfe zurück.
1: Am heutigen 19. August ist Welttag der humanitären Hilfe. Laut einer internationalen Datenbank wurden allein vergangenes Jahr 350 Helfer weltweit getötet. Besonders gefährlich ist die Lage für die Helfer im Sudan. Ivo Körner, Länderreferent Sudan von Caritas International, reist im November selbst dorthin und erklärt auf NDR Info, warum das trotz der Gefahr wichtig ist.
4: Die Not ist unfassbar groß und vielfältig, und wenn man überlegt,

0: Leistungen wie Kinderzuschlag, Wohngeld und Grundsicherung in einem einheitlichen Gesetz zusammenzufassen. Diese neue Leistung sollten alle erwerbsfähigen Menschen bekommen, die finanzielle Unterstützung brauchen. Dabei solle in einen existenzsichernden Teil, der auf der heutigen Grundsicherung beruht, und einen unterstützenden Teil unterschieden werden. Laut einer Studie des Wirtschaftsforschungsinstituts IFO im Auftrag der Arbeiterwohlfahrt würden davon besonders Alleinerziehende und Familien mit Kindern profitieren. Das Risiko, dass Menschen in Armut fallen, also weniger als 60% des mittleren Einkommens der Gesellschaft zur Verfügung haben, würde sinken. Arbeitsanreize würden gestärkt.
1: Das waren die Nachrichten.
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1: Um 14 Uhr mit Astrid Fietz. Im Zusammenhang mit den Anschlägen auf die Nord Stream Pipelines ist ein weiterer Tatverdächtiger festgenommen worden. Laut Bundesanwaltschaft wurde der Mann in Kroatien gefasst, 2 Jahre nach der ersten Festnahme in dem Fall. ARD-Terrorismusexperte Michael Götschenberg mit den Einzelheiten.
2: Es handelt sich um einen Mann, der in Polen lebt und von den deutschen Ermittlern dort auch lokalisiert werden konnte im vergangenen Jahr. Und es gab dann eben den Versuch, ihn mit Hilfe eines europäischen Haftbefehls von den polnischen Behörden nach Deutschland überstellen zu lassen. Das war im vergangenen Jahr nicht gelungen und er ist dann eben jetzt in Kroatien festgenommen worden. Der europäische Haftbefehl ist weiterhin in Kraft, sodass die kroatische Polizei ihn jetzt vollstreckt hat. Die Frage ist nun, ob die kroatische Justiz ihn nach Deutschland überstellt, so wie die deutschen Ermittler das gerne möchten. Die polnische Justiz hatte sich damals geweigert. Wie das ausgeht, ist nun offen. Ich würde sagen, ein Selbstläufer ist es nicht.
1: Bundeskanzler Merz hat die Äußerungen des israelischen Sicherheitsministers Ben Gvir zur gezielten Tötung von Palästinensern scharf verurteilt. Er bezeichnete sie als menschenverachtend und nicht hinnehmbar. Aus Berlin, Gabo Hallas.
3: Nun steht die Frage nach Konsequenzen im Raum, zum Beispiel Sanktionen gegen den Minister. Hier verweist die Bundesregierung auf ein geplantes Treffen der EU-Außenminister im September. Dort solle über gezielte Maßnahmen gegen radikale Politiker beraten werden. Die Bundesregierung kritisiert außerdem Pläne der israelischen Regierung, weitere Siedlungen im Westjordanland zu bauen. Die jüngsten Schritte verfolge der Bundeskanzler mit großer Sorge, so sein Sprecher. Israel müsse als Besatzungsmacht Palästinenser menschenwürdig behandeln. Das Auswärtige Amt erklärte, Leidtragende wäre in erster Linie die palästinensische Bevölkerung, das verstoße gegen das Völkerrecht und gefährde die Perspektive einer Zwei-Staaten-Lösung.
1: Russland und die Ukraine haben erneut Kriegsgefangene ausgetauscht. Wie beide Länder bestätigten, kamen jeweils 103 Soldaten der anderen Seite frei. Die russischen Militärs wurden zur medizinischen und psychologischen Versorgung nach Belarus gebracht. Die Vereinigten Arabischen Emirate haben die Freilassung nach Angaben aus Moskau vermittelt. Die Ukraine und Russland hatten schon öfter Gefangene ausgetauscht. Die israelische Armee hat 2 Raketen auf ein Café im Hafen von Gaza-Stadt abgefeuert. Nach Angaben des von der Hamas kontrollierten Gesundheitsministeriums kamen dabei 7 Menschen ums Leben, darunter ein Kind. Aus Tel Aviv, Julia Lai.
4: Der Angriff traf eine Gegend, in der viele palästinensische Vertriebene in Zelten leben. Videoaufnahmen der Nachrichtenagentur AFP zeigen Bilder der Zerstörung. Das israelische Militär sagt, der Angriff habe führenden Hamas-Kommandeuren gegolten, die ihrerseits Angriffe auf israelische Truppen geplant hätten. Einer von ihnen sei am Terrorangriff des 7. Oktober beteiligt gewesen. Das Militär legte dafür bisher aber keine Belege vor. Der Luftschlag erfolgte nur Stunden, nachdem der US-Sondergesandte Jared Kushner Israel verlassen hatte. Er war in der Region, um den festgefahrenen Fahrplan für eine Nachkriegsordnung im Gazastreifen zu retten.
1: Die Arbeiterwohlfahrt hat einen Vorschlag vorgelegt, wie das Armutsrisiko in Deutschland wirksam verringert werden kann. Zentraler Punkt ist die Zusammenlegung vieler Sozialleistungen. Laut IFO-Institut müsste der Staat jährlich knapp 5,4 Milliarden Euro zusätzlich aufbringen, um die Mehrkosten zu decken. Aus Berlin, Jakob Mayer.
5: Die Arbeiterwohlfahrt bekräftigt ihre Forderung, steuerfinanzierte Sozialleistungen wie Kinderzuschlag, Wohngeld und Grundsicherung in einem einheitlichen

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3: Aktuell leicht regnerisch. Bei 18 Grad haben wir tatsächlich auch schon die Höchsttemperatur für heute erreicht. Draußen bleibt es weitgehend bedeckt, die Sonne kommt heute leider nicht raus. Und nachmittags und abends gibt es erneut Regenschauer. Heute Nacht liegen die Temperaturen rund um 14 Grad, es ist wechselnd bewölkt. Morgen bedeckt und regnerisch, vormittags erneut leichte Regenschauer, am Nachmittag sind auch Gewitter möglich. Maximale Höchsttemperatur von 19 Grad.
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3: In Fernstraßen ist heute nichts los, also schauen wir uns mal an, was hier drumherum los ist. Die Straße am Evelsmoor ist zwischen der Kreuzung Frieslandstraße und Hausnummer 2 gesperrt. Auch die Wunderburgstraße ist heute auf Höhe der Hausnummer 9 gesperrt und die Paul-Kreis-Straße ist derzeit komplett gesperrt. Dauerbaustellen haben wir auch einige an der Twelbecker Tredde, an der Alexanderstraße, Tirpitzstraße und Ziegelhofstraße.
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3: Heute ist der 19. August, wir haben es kurz nach 14 Uhr und das heißt, es ist wieder Zeit für die Mixtur. Heute live im Studio mit mir, Livia. Viel Spaß!

0: Wenn es bei Polizeieinsätzen zu spontanen Eskalationen kommt, dann kann es sein, dass die Beamten von der Schusswaffe Gebrauch machen müssen. Bei welchen Personen das vor allem der Fall ist und welche Konsequenzen das polizeiliche Handeln hat, darüber sprach Uli Bernsdorf mit Fatosh Adhali Timmer, die an der Universität Oldenburg zu Polizeigewalt forscht.
1: Schauen wir uns mal die schlimmen Einsätze an, bei denen Menschen zu Tode kommen. 2024 sind 22 Menschen in Deutschland von der Polizei erschossen worden. Im letzten Jahr waren es 16. Gibt es da ein erkennbares Muster bei tödlichen Einsätzen mit Schusswaffen?
2: Von diesen 16 Menschen hatten mehrere einen sogenannten Migrationshintergrund, muss man dazu sagen. Aber das ist nicht eigentlich das übliche Muster. In der Regel sind die Personen, die erschossen werden, keine klassischen Schwerstkriminellen. Also wir sprechen hier nie von Bankräubern, Mafia oder Steuerhinterziehern oder Mitgliedern der organisierten Kriminalität. Es handelt sich meistens um Menschen in psychischen Krisen. In den allermeisten Fällen befindet sich die Person in einer akuten Ausnahmesituation. Zum Beispiel leidet die Person unter schwersten Depressionen, hat Suizidabsichten oder. Das ist das Muster.
1: Wenn so etwas Schreckliches passiert ist, dann wird das ja behördenintern aufgeklärt. Meist wird dann eine andere Dienststelle als die eigene mit der Ermittlung beauftragt. Das haben wir hier ja auch schon erlebt. In anderen Ländern passiert das anders. Es gibt auch Alternativen dazu. Und was halten Sie davon? Und könnten Sie uns vielleicht eine Alternative vorstellen?
2: Also viele NGOs appellieren seit Jahren, dass eben diese Ermittlungen von unabhängigen Stellen durchgeführt werden sollen. Bei so wechselseitigen Ermittlungen zwischen benachbarten Dienststellen wie Delmenhorst Oldenburg ist das Risiko zu groß, dass eben den Vorwürfen nicht konsequent genug nachgegangen wird, weil ja diese Dienststellen gegenseitig auf sich angewiesen sind. Also es kann eine Dynamik entstehen, so nach dem Prinzip, eine Hand wäscht die andere. Weil wenn ich dich morgen brauche, dann musst du auch eben anders ermitteln. Oder es kann natürlich auch sein, dass so ein Interessenskonflikt da ist, eben wegen kollegialer Verbundenheit, dass eben die Objektivität eben beeinträchtigen kann. Und wirklich neutrale Ermittlungen funktionieren nur über völlig unabhängige Stellen mit umfangreichen Befugnissen. Und dazu gibt es ja internationale Beispiele wie Kanada, Dänemark oder Großbritannien.
1: Die Aufsicht über diese Ermittlungen führt eine Staatsanwaltschaft. Bewerten Staatsanwaltschaften das Verhalten von Polizisten anders als das anderer Menschen?
2: Dass die Justiz bei Gewaltvorwürfen gegen die Polizei anders misst als bei normalen Bürgern, belegen die Zahlen. Ganz eindeutig, über 90% der Verfahren gegen Polizisten werden nämlich eingestellt und nur 2% landen überhaupt vor Gericht. Dahinter steckt ein strukturelles Problem. Staatsanwaltschaft und Polizei arbeiten im Alltag eng zusammen. Und vor Gericht wiegt die Aussage eines Polizisten auf jeden Fall traditionell schwerer. Und dazu kommt eben, dass die Bürger fast automatisch auch eine Gegenanzeige bekommen, sodass sie halt also kaum eine Möglichkeit haben, vor Gericht Recht zu bekommen. Und das belegen auch die Studien, die es dazu gibt.
0: Polizeigewalt, Ursachen, Formen, Widerstand ist ein neues Buch zum Thema von Thomas Bilstein, das den aktuellen Stand der Forschung wiedergibt. Es erscheint im März im Unrast Verlag.

Das war No Driver Window Speak. Und jetzt hören wir aber auch schon in unseren Song des Tages gleich rein. Der ist nämlich von Radio Free Alice und heißt Kick in the Shins. Die australische Post-Punk-Band hat diese Single gerade erneut veröffentlicht und produziert wurde der Song von Ewan Pearson und Peter Cadis. Der Song klingt wie ein rasendes Stolpern durchs Leben. Ja, wie kann man sich das vorstellen? Es macht das schlagfertige Storytelling und der scharfe Uppercut vom Saxophon. Die erzeugen nämlich genau diese Stimmung. Veröffentlichung der Single fällt gerade mit der Sommerfestival-Tour der Band zusammen. Die findet in Europa und Großbritannien statt. Also falls Sie die Band noch live sehen wollen, übermorgen in Österreich haben Sie die Chance. Fusion aus zwei Dingen ist dieser Song. Einerseits beschreibt er irgendwie diese Isolation, die man fühlt. Andersrum kann man zu dem Song richtig gut abgehen und rumhüpfen. Das US-amerikanische Online-Musikmagazin Stereogum sagt, manchmal gibt es einfach nichts Besseres, als einen wunderschönen Post-Punk-Song zu hören. Überzeugen wir uns doch mal selber. Hören wir rein in Kick in the Shins von Radio Free Alice.

0: Gleich haben wir es wieder halb. Das heißt, es ist wieder Zeit für die Nachrichten. Live im Studio mit Thjörben Radke.
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3: Heute tagt der Jugendhilfeausschuss in einer öffentlichen Sitzung. Auf der Tagesordnung stehen neben einer Einwohnerfragestunde Themen wie der Spielplatz Everstenholz und ein Beschluss zur Satzungsänderung des Jugendamtes. Die Sitzung beginnt heute um 17 Uhr im Sitzungssaal 1-2 der alten Flywa. Mit Kochen am Schloss startet ab heute der Auftakt für das Oldenburger Stadtfest. Auf dem Schlossplatz bieten mehrere lokale Restaurants kleinere Gerichte an. Dazu gibt es eine Auswahl von rund 100 verschiedenen Weinen. Dabei setzen die Veranstalter auf Mehrweggeschirr und wiederverwendbare Gläser. Die Veranstaltung läuft dann noch bis zum 22. August. Die Stadt Oldenburg zieht ein Jahr nach der Baumschutzsatzung eine erste Bilanz. Die große Mehrheit der Anträge wird demnach innerhalb weniger Tage bearbeitet. Es werden fast 9 von 10 Anträge auf Baumfällung genehmigt. Gleichzeitig werden deutlich mehr Ersatzpflanzungen angeordnet, als Bäume gefällt werden. Die Stadt will das Verfahren weiter digitalisieren und Informationen zur Baumschutzsatzung verständlicher aufbereiten.
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0: Aktuell ist es leicht regnerisch. Mit 18 Grad haben wir auch schon unsere Höchsttemperatur für heute erreicht. Es bleibt draußen weitgehend bedeckt, die Sonne kommt nicht raus. Nachmittags und abends haben wir erneut einige Regenschauer und so bleibt es auch heute Nacht. Temperaturen rund um 14 Grad, Regen und wechselnd bewölkt. Morgen ist es ebenfalls bedeckt und regnerisch, vormittags leichte Regenschauer und am Nachmittag sind Gewitter möglich. Maximaltemperatur beträgt 19 Grad.
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0: Auf den Fernstraßen ist nichts los, deswegen schauen wir ins Oldenburger Stadtgebiet. Die Straße am Evelsmoor ist zwischen der Kreuzung Frieslandstraße und Hausnummer 2 gesperrt. Ebenfalls die Wunderburgstraße in Höhe der Hausnummer 9. Und die Paul-Kreis-Straße ist derzeit immer noch komplett gesperrt. Dauerbaustellen haben wir an der Twelbecker Tredde, an der Alexanderstraße, Tirpitzstraße und Ziegelhofstraße.

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Und die Gruppe trifft sich immer dienstags in der Musikschule für rhythmische Übungen, Stimmspiele und das soziale Miteinander. Wie lange könnt ihr euch noch anmelden? Tatsächlich nur noch bis heute. Das können Sie machen auf folgender Seite. Das ist zu finden unter musikschule@stadt-oldenburg.de.

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1: 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Im Kinoladen gibt es heute den Film Shireens Hochzeit von Helma Sanders Brams zu sehen. Der dokumentationsartige Film thematisiert das Leben einer sogenannten Gastarbeiterin, die in Deutschland gezwungenermaßen in die Prostitution abrutscht. Es ist ein Film, der zuvor ungesehene Perspektiven auf die Arbeitsmigration in Deutschland eröffnet. Heute um 19.30 Uhr wird er im Kinoladen gezeigt. Der Film Odyssee läuft heute einmal um 16 und einmal um 19.30 Uhr im Casablanca. Das Filmprojekt von Christopher Nolan bringt Romas mythische Heldensaga mit beeindruckender und brandneuer IMAX-Technologie auf die Leinwand. Der Film erzählt die lange und gefährliche Heimreise des griechischen Königs von Ithaka namens Odysseus. Auf der Reise versucht er, wieder zurück zu seiner Frau Penelope zu finden. Die Charaktere werden unter anderem von Matt Damon, Tom Holland, Anne Hathaway und Zendaya verkörpert. Zu sehen gibt es den Blockbuster heute um 16 und 19.30 Uhr im Casablanca. Der ADFC Oldenburg lädt heute einer Feierabendradtour ein. In schnellem Tempo werden rund 45 Kilometer zurückgelegt, um ein wenig frische Luft zu schnappen. Los geht's um 17.30 Uhr an der Hafenkante des Stautorkreisels. Eine Anmeldung kann unter www.oldenburg.adfc.de/radtouren

Gleich haben wir es 15 Uhr, das heißt, das war es auch schon wieder fast mit der Mixtur. Ich war es hier für euch im Studio, Livia Timmermann, es hat mir sehr viel Spaß gemacht. Und gleich übernimmt der Tjom Radke mit der Nachmittagsrunde hier. Vorher gibt's aber noch einen Song auf die Ohren, Claw Marks von Panic Baby.

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1: Um 15 Uhr mit Sönke Peters. Im Zusammenhang mit den Anschlägen auf die Nord Stream Pipelines ist ein weiterer Tatverdächtiger festgenommen worden. Laut Bundesanwaltschaft wurde der Mann in Kroatien gefasst, 2 Jahre nach der ersten Festnahme in dem Fall. ARD-Terrorismusexperte Michael Götschenberg mit den Einzelheiten.
2: Es handelt sich um einen Mann, der in Polen lebt und von den deutschen Ermittlern dort auch lokalisiert werden konnte im vergangenen Jahr. Und es gab dann eben den Versuch, ihn mithilfe eines europäischen Haftbefehls von den polnischen Behörden nach Deutschland überstellen zu lassen. Das war im vergangenen Jahr nicht gelungen. Und er ist dann eben jetzt in Kroatien festgenommen worden. Der europäische Haftbefehl ist weiterhin in Kraft, sodass die kroatische Polizei ihn jetzt vollstreckt hat. Die Frage ist nun, ob die kroatische Justiz ihn nach Deutschland überstellt, so wie die deutschen Ermittler das gerne möchten. Die polnische Justiz hatte sich damals geweigert. Wie das ausgeht, ist nun offen. Ich würde sagen, ein Selbstläufer ist es nicht.
1: Bundeskanzler Merz hat die Äußerungen des israelischen Sicherheitsministers Ben-Gvir zur gezielten Tötung von Palästinensern scharf verurteilt. Er bezeichnete sie als menschenverachtend und nicht hinnehmbar. Aus Berlin, Gabor Hallas.
3: Nun steht die Frage nach Konsequenzen im Raum, zum Beispiel Sanktionen gegen den Minister. Hier verweist die Bundesregierung auf ein geplantes Treffen der EU-Außenminister im September. Dort solle über gezielte Maßnahmen gegen radikale Politiker beraten werden. Die Bundesregierung kritisiert außerdem Pläne der israelischen Regierung, weitere Siedlungen im Westjordanland zu bauen. Die jüngsten Schritte verfolge der Bundeskanzler mit großer Sorge, so sein Sprecher. Israel müsse als Besatzungsmacht Palästinenser menschenwürdig behandeln.
1: Die Arbeiterwohlfahrt hat einen Vorschlag vorgelegt, wie das Armutsrisiko in Deutschland wirksam verringert werden kann. Zentraler Punkt ist die Zusammenlegung vieler Sozialleistungen. Laut IFO-Institut müsste der Staat jährlich knapp 5,4 Milliarden Euro zusätzlich aufbringen, um die Mehrkosten zu decken. Aus Berlin, Jakob Mayer.
4: Die Arbeiterwohlfahrt bekräftigt ihre Forderung, steuerfinanzierte Sozialleistungen wie Kinderzuschlag, Wohngeld und Grundsicherung in einem einheitlichen Gesetz zusammenzufassen. Diese neue Leistung sollten alle erwerbsfähigen Menschen bekommen, die finanzielle Unterstützung brauchen. Dabei solle in einen existenzsichernden Teil, der auf der heutigen Grundsicherung beruht, und einen unterstützenden Teil unterschieden werden. Laut einer Studie des Wirtschaftsforschungsinstituts IFO im Auftrag der Arbeiterwohlfahrt würden davon besonders Alleinerziehende und Familien mit Kindern profitieren. Das Risiko, dass Menschen in Armut fallen, also weniger als 60% des mittleren Einkommens der Gesellschaft zur Verfügung haben, würde sinken. Arbeitsanreize würden gestärkt.
1: Das ukrainische Parlament hat der Ernennung des bisherigen Geheimdienstchefs Jewgeni Chmara zum neuen Verteidigungsminister zugestimmt. Er tritt an die Stelle von Mikhailo Fedorov, gegen dessen Entlassung tausende Ukrainer protestiert hatten. Chmara gilt als Planer ukrainischer Angriffe tief im russischen Hinterland. Er übernimmt das Amt in einer schwierigen Phase angesichts andauernder russischer Raketenangriffe und einem langsamen Vorrücken an der Front. Präsident Zelensky hat zudem die stellvertretende Leiterin des Präsidialamtes entlassen. Gegen die Frau laufen Ermittlungen wegen Geldwäsche. Innerhalb der letzten 10 Jahre hat die jährliche UV-Strahlung in Europa um 10-20% zugenommen. Das zeigt eine Studie, an der auch das Bundesamt für Strahlenschutz beteiligt war. UV-Strahlung ist die Hauptursache für Hautkrebs. Aus der ARD-Klimaredaktion Florian Zinner.
5: Die Analysen basieren auf Messungen von insgesamt 40 Stationen auf dem gesamten Kontinent, kombiniert mit satellitengestützten Daten zur Globalstrahlung. Als Grund für die Zunahme sehen die Forschenden die Abnahme der Bewölkung, unter anderem aufgrund des Klimawandels. In Regionen mit geringer Bewölkung und ohnehin hoher Strahlung, etwa in Spanien, blieb die UV-Belastung gleich oder hat leicht abgenommen. Vom Bundesamt für Strahlenschutz heißt es, im Zuge der Klimaanpassung müsse es auch einen besseren

0: eingepackt werden. In der Nacht ist es wechselnd bewölkt, die Temperaturen sinken auf um die 14 Grad ab. Und morgen dann der Donnerstag, der wird bedeckt und regnerisch. Am Vormittag sind auch hier leichte Regenschauer zu erwarten und am Nachmittag sind sogar Gewitter möglich bei einer morgigen Höchsttemperatur von 18 Grad.
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0: Keine Meldungen aktuell von den Fernstraßen in und um Oldenburg. Wir gucken ins Stadtgebiet. Hier ist die Straße am Evelsmoor zwischen der Kreuzung Frieslandstraße und der Hausnummer 2 gesperrt. Die Wunderbergstraße, die ist heute auf Höhe der Hausnummer 9 gesperrt. Das Ganze ging bis 15 Uhr. Das heißt, das sollte sich langsam wieder auflösen dort. Anders sieht es aus in der Paul-Kreis-Straße. Die ist derzeit komplett gesperrt. Das Ganze noch bis Ende des Monats. Gucken wir auf unsere Dauerbaustellen. Die begleiten uns auch noch ein wenig länger. Die Twelbeker Tredde, die Alexanderstraße, die Tirpitzstraße und in der Ziegelhofstraße, dort wird weiterhin fleißig gebaut. Und ansonsten war es das auch schon mit den Verkehrsmeldungen hier auf Oldenburg 1. Kommen Sie weiterhin gut und vor allen Dingen sicher durch die Straßen im Nordwesten mit Ihrem Lokalsender des Vertrauens. Und jetzt mit der Sendung am Nachmittag. Im Studio für Sie ist ab jetzt Thjörn Radke. Moin, und wir hören jetzt ein bisschen Nelly Furtado mit All Good Things Come to an End.

0: Hello Black war das mit I Need a Dollar. Und viele Lebensmittel, die werden weggeworfen, obwohl sie eigentlich noch gut und essbar sind. Doch wie viele Lebensmittel landen tatsächlich im Müll und was können wir auch im Alltag dagegen tun? Das hat Livia Timmermann einmal Hannah Ellmann gefragt.
1: Es gelten europaweit verpflichtende Reduzierungsziele für Lebensmittelabfälle. Und die Bundesregierung hat sich zum Ziel gesetzt, Lebensmittelverschwendungen auf allen Ebenen zu bekämpfen. Wie viele Lebensmittel werden denn weltweit überhaupt verschwendet?
2: Ja, tatsächlich sehen die Nachhaltigkeitsziele von Deutschland eine Minderung von 30% pro Kopf auf Einzelhandel- und Verbraucherebene bis 2030 vor. Bisher werden weltweit jährlich ca. 1,05 Milliarden Tonnen an Lebensmitteln weggeworfen. Und Deutschland trägt seinen Teil dazu bei. Insgesamt werden hier jährlich über 10 Millionen Tonnen an Lebensmitteln entsorgt. Dazu zählen nicht essbare Bestandteile wie Nuss- und Obstschalen, Strünke und Blätter, Kaffeesatz oder Knochen, aber vor allem auch vermeidbare Abfälle, wie zum Beispiel übrig gebliebene Speisereste und nicht verkaufte Lebensmittel.
1: Und wer entsorgt in Deutschland da den größten Teil an Lebensmitteln?
2: Den größten Teil machen die privaten Haushalte aus. Insgesamt werden hier mehr als 6 Tonnen an Lebensmitteln weggeworfen, davon am meisten Obst und Gemüse. Das macht jährlich 74,5 Kilogramm pro Person aus, was eine beachtliche Menge ist.
1: Welche Probleme entstehen denn durch große Mengen Abfall?
2: Da gibt es viele verschiedene Bereiche, die betroffen sind. Angefangen damit, dass rund 8-10% der weltweit ausgestoßenen Treibhausgase ihren Ursprung in der Produktion von Lebensmitteln haben, die später nicht genutzt werden. Auch andere Ressourcen wie Energie und Wasser werden dafür verschwendet. Außerdem wird die Gesamtnachfrage von Lebensmitteln größer, je mehr davon verschwendet werden. Das führt wiederum dazu, dass Großinvestoren mehr produzieren wollen. Sie bauen dann sogenannte Cash Crops an, also besonders profitable Pflanzen wie Soja, Mais oder Avocados. Das vertreibt LandwirtInnen vor Ort und raubt Menschen dort die Ernährungsgrundlage und stürzt viele in Armut und Hunger. Dabei hungern weltweit schon ca. 645 Millionen Menschen, also eine Mischung aus klimatischen, finanziellen und sozialen Problemen.
1: Das ist ein großes globales Problem. Aber gibt es etwas, was man als Einzelperson dagegen machen kann?
2: Schon kleine Dinge können da helfen. Man kann beispielsweise bewusster einkaufen. Wenn ich also Lebensmittel für den Verzehr am gleichen Tag kaufe, kann ich darauf achten, dass ich Lebensmittel nehme, die nicht mehr allzu lange haltbar sind. Außerdem bedeutet das Mindesthaltbarkeitsdatum nicht, dass das Produkt bereits am nächsten Tag nicht mehr gut ist. Oft kann man sich da auf die menschlichen Sinne verlassen und vor dem Wegschmeißen noch einmal probieren.
1: Gibt es auch Aktionen, bei denen man Lebensmittel spenden kann?
2: Ja, da gibt es auch einige. Man kann beispielsweise überschüssiges Essen zur Tafel bringen. Da rettet man nicht nur die Lebensmittel, sondern bietet gleichzeitig Unterstützung für Bedürftige. Auch eine gute nachhaltige Methode ist das Foodsharing. In manchen Städten stehen Kühlschränke bereit, zu denen Leute Lebensmittel hinbringen und im Gegenzug auch welche mitnehmen können. Und sonst gibt es weitere Tauschaktionen von Foodsharing, an denen jeder und jede teilnehmen kann.
1: Lebensmittel retten ist gerade auch ein Trend, oder?
2: Ja, tatsächlich. Es gibt verschiedene Aktionen, die viel Aufmerksamkeit bekommen. Zum einen Too Good To Go. Mithilfe dieser App werden Lebensmittel, die noch relativ gut erhalten sind, aber weggeworfen werden würden, für einen günstigeren Preis verkauft. In manchen Städten werden zum anderen auch Aktionen wie Schnippeldiskos angeboten. Das sind Kochevents, bei denen überschüssige Lebensmittel verwertet werden.
1: Gibt es solche Events und Aktionen auch in Oldenburg?
2: Ja, hier in Oldenburg ist die Tafel aktiv. Hier kann man sowohl Lebensmittel als auch Geld spenden, um Bedürftigen zu helfen und gleichzeitig Lebensmittel zu retten. Auch Too Good To Go kann man in Oldenburg nutzen und beispielsweise beim Bäcker oder Bioladen Überraschungstüten mit Lebensmitteln, die sonst weggeworfen werden würden, für wenig Geld ergattern. Außerdem bietet der Ernährungsrat hin und wieder eine Schnippeldisco an, bei der man zusammenfindet und mit überschüssigen Lebensmitteln bei Live-Musik gemeinsam kochen kann.
1: Danke für das Gespräch und deine ganzen Tipps.
0: Ja genau, und wer das vielleicht auch wahrnehmen möchte, der nächste Termin zu einer Schnippeldisco, das bietet der Ernährungsrat am 11. September in Kreinbrück an. Und jetzt gibt's hier erstmal ein bisschen Canned Heat auf die Ohren.

0: Roy Seven war das hier auf Oldenburg 1 und mittlerweile haben wir es 15.31 Uhr und damit ist nun wirklich dringlich Zeit für die Oldenburg 1 Lokalnachrichten. Die hat Livia Timmermann jetzt live im Studio für Sie.
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2: Heute tagt der Jugendhilfeausschuss in einer öffentlichen Sitzung. Auf der Tagesordnung stehen neben einer Einwohnerfragestunde Themen wie der Spielplatz Everstenholz und ein Beschluss zur Satzungsänderung des Jugendamtes. Die Sitzung beginnt heute um 17 Uhr im Sitzungssaal der Alten Fleiwa. Mit Kochen am Schloss startet ab heute der Auftakt für das Oldenburger Stadtfest. Auf dem Schlossplatz bieten mehrere lokale Restaurants kleine Gerichte an. Dazu gibt es eine Auswahl von rund 100 verschiedenen Weinen. Dabei setzen die Veranstalter auf Mehrweggeschirr und wiederverwendbare Gläser. Die Veranstaltung läuft noch bis zum 22. August. Die Stadt Oldenburg zieht ein Jahr nach der Baumschusssatzung eine erste Bilanz. Die große Mehrheit der Anträge wird demnach innerhalb weniger Tage bearbeitet. Es werden fast 9 von 10 Anträgen auf Baumfällungen genehmigt. Gleichzeitig werden deutlich mehr Ersatzpflanzungen angeordnet, als Bäume gefällt werden. Die Stadt will das Verfahren weiter digitalisieren und Informationen zur Baumschutzsatzung verständlicher aufbereiten.
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0: Es ist immer noch bewölkt und regnerisch hier in Oldenburg, aktuell immer noch bei 18 Grad. Das ist auch die Höchsttemperatur des heutigen Tages. Ansonsten ändert sich heute noch recht wenig. Es bleibt den ganzen Tag über weitestgehend bedeckt. Im Nachmittag und abends gibt es auch immer wieder erneute Regenschauer. In der Nacht wird es ebenfalls wechselnd bewölkt. Die Temperaturen sinken auf um die 14 Grad ab. Und morgen sieht ähnlich aus wie heute. Es wird bedeckt und regnerisch. Vormittags ist immer wieder mit leichten Regenschauern zu rechnen. Am Nachmittag wiederum sind auch Gewitter möglich bei morgigen Höchsttemperaturen von so um die 19 Grad.
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0: Freie Fahrt auf den Fernstraßen. Wir gucken ins Stadtgebiet. Hier ist die Straße am Evelsmoor zwischen der Kreuzung Frieslandstraße und der Hausnummer 2 gesperrt und die Paul-Kreis-Straße ist derzeit komplett gesperrt. Gucken wir weiter auf unsere Dauerbaustellen. 4 Stück an der Zahl haben wir hier in Oldenburg. Einmal in der Twelbeker Tredde, in der Alexanderstraße, in der Tirpitzstraße und in der Ziegelhofstraße. Hier wird überall noch fleißig gebaut und das auch noch ein wenig länger. Und das sollte schon gewesen sein vom Oldenburger Verkehr. Kommen Sie weiterhin gut und vor allem sicher durch die Straßen im Nordwesten mit Ihrem Lokal Sender des Vertrauens. Und jetzt hören wir ein bisschen Kites mit Believing. 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

Amy McDonald war das mit This is the Life. Und jetzt ist auch schon wieder Zeit für unser Album der Woche. Und das ist diese Woche ein echter Zungenbrecher geworden. Es ist King Gizzard and the Lizard Wizard mit ihrem neuen Album Alien Metal. Und King Gizzard and the Lizard Wizard, die überraschen ihre Fans seit Jahren schon immer mit neuen Instrumenten und Genres. Nachdem die Band schon Ausflüge in Folk, Hip-Hop, Classic, Surf und Psychedelic Rock, Soul, mikrotonale Popmusik und Metal unternommen hat, laden King Gizzard auf Alien Metal nun zu einem Rave ein. Und damit veröffentlicht die sechsköpfige Band aus Australien ihr mittlerweile 28. Studioalbum. Produziert wurde Alien Metal mit einem modularen Synthesizer-Setup, das die Band selbst entwickelte und intern auf den Namen Nathan taufte. Und so rücken auf Alien Metal klassische Instrumente eher in den Hintergrund, während die Musiker aus Melbourne gemeinsam rund um ihr umfangreiches Synthesizer-System improvisieren. Aufgenommen haben King Gizzard and the Lizard Wizard diese Impro-Sessions bereits im letzten Jahr. Herausgekommen sind jetzt 8 Elektro-Tracks irgendwo zwischen Techno, House und Jungle. Die erste Single, Level 5, releaste die Band auch bereits im April. Im Video übernimmt der australische Schauspieler Vince Colosimo die Hauptrolle. Colosimo spielt einen Wissenschaftler in roter Kutte, der versucht, ein Wesen im Look eines von H.R. Giger entworfenen Nacktmulls zum Leben zu erwecken. Das mag erinnern an die Belebung von Frankensteins Monster, passiert aber eben nicht durch einen Funken oder Blitz, sondern durch Synthesizer und die Kraft des Jungle-Technos. Musikalisch erinnert die erste Single, Level 5, an Songs von The Prodigy, während die anderen 7 Tracks sich eher an der Härte aktueller Techno-Stücke orientieren. Und einen dieser anderen Songs wollen wir jetzt hören, nämlich Sapiens aus dem neuen Album von King Gizzard and the Lizard Wizard.

Das waren King Gizzard and the Lizard Wizard mit Sapiens aus ihrem neuen Album Alien Metal, unserem Album der Woche. Und mit Alien Metal veröffentlichen King Gizzard and the Lizard Wizard ein rein elektronisches EDM-Projekt. Damit baut die Band auf dem elektronischen Vorgänger The Silver Cord aus dem Jahr 2023 auf und vertieft vor allem rhythmische Elemente. Und auch wie bereits die vorherigen Alben veröffentlichen King Gizzard auch Alien Metal nicht auf der Streaming-Plattform Spotify. Stattdessen geplant sind mehrere Raves auf Festivals und in Clubs mit Musik vom Album und zusätzlichen Elektro-Tracks aus Solo-Projekten einzelner Bandmitglieder. Das Album Alien Metal von King Gizzard and the Lizard Wizard ist am 14. August erschienen.

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1: Heute wird die Exkursion Kunst rund um den Stadtkern veranstaltet. Gemeinsam mit Gästeführerin Geraldine Dudek entdecken die Teilnehmer dort dann rund 30 Kunstwerke in der Innenstadt. Darunter sind dann Skulpturen, Gedenksteine und Brunnen, die im Alltag oft unbemerkt bleiben. Die Teilnehmenden, die erfahren dabei mehr über die verschiedenen Werke und lernen den Stadtraum aus einer ganz neuen Perspektive kennen. Los geht es heute dann um 18 Uhr am Eingang des Stadtmuseums. Im Kinolan gibt es heute den Film Schirins Hochzeit von Helmer Sanders Brahms zu sehen. Der dokumentationsartige Film thematisiert dabei das Leben einer sogenannten Gastarbeiterin, die in Deutschland gezwungenermaßen in die Prostitution abrutscht. Es ist ein Film, der zuvor ungesehene Perspektiven auf die Arbeitsmigration in Deutschland eröffnet. Los geht es im Kinoladen um 19.30 Uhr. Der Inforum der Kultur- und Bildungseinrichtung für Bestager bietet heute Nachmittag einen Vortrag an, bei dem Vorsorgevollmacht und Patientenverfügung im Fokus stehen. Es wird das Konzept einer Notfallmappe vorgestellt. Eine solche Mappe soll dann eben den Stressfaktor bei medizinischen Notfällen mindern. Denn vor allem dann kann es oft eben schwerfallen, alle wichtigen Informationen zur Krankengeschichte und auch zur laufenden Behandlung direkt parat zu haben. Für Fragen der Teilnehmenden ist auf jeden Fall auch genug Zeit eingeplant. Beginn der Veranstaltung ist um 17.30 Uhr im Seminarraum 2 des Kulturzentrums PFL. Der Film Die Odyssee läuft heute einmal um 16 Uhr und einmal noch um 19.30 Uhr im Casablanca. Das Filmprojekt von Christopher Nolan bringt Homers mythische Heldensaga mit beeindruckender und brandneuer IMAX-Technologie auf die Leinwand. Der Film, der erzählt dabei die lange und auch gefährliche Heimreise des griechischen Königs von Ithaka namens Odysseus. Auf der Reise versucht er dabei wieder zurück zu seiner Frau zu finden. Zu sehen ist der Blockbuster heute um 16 Uhr und um 19.30 Uhr im Casablanca. Der ADFC Oldenburg lädt heute zu einer Feierabend-Radtour ein. In schnellem Tempo werden dann insgesamt rund 45 Kilometer zurückgelegt. Los geht es später um 17.30 Uhr an der Hafenseite des Stautorkreisels. Und das waren auch schon unsere Veranstaltungstipps für heute.

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1: Um 16 Uhr mit Sönke Peters. Im Zusammenhang mit den Anschlägen auf die Nord Stream Pipelines ist ein weiterer Tatverdächtiger festgenommen worden. Laut Bundesanwaltschaft wurde der Mann in Kroatien gefasst, 2 Jahre nach der ersten Festnahme in dem Fall. ARD-Terrorismusexperte Michael Götschenberg mit den Einzelheiten.
2: Es handelt sich um einen Mann, der in Polen lebt und von den deutschen Ermittlern dort auch lokalisiert werden konnte im vergangenen Jahr. Und es gab dann eben den Versuch, ihn mithilfe eines europäischen Haftbefehls von den polnischen Behörden nach Deutschland überstellen zu lassen. Das war im vergangenen Jahr nicht gelungen. Und er ist dann eben jetzt in Kroatien festgenommen worden. Der europäische Haftbefehl ist weiterhin in Kraft, sodass die kroatische Polizei ihn jetzt vollstreckt hat. Die Frage ist nun, ob die kroatische Justiz ihn nach Deutschland überstellt, so wie die deutschen Ermittler das gerne möchten. Die polnische Justiz hatte sich damals geweigert. Wie das ausgeht, ist nun offen. Ich würde sagen, ein Selbstläufer ist es nicht.
1: Bundeskanzler Merz hat die Äußerungen des israelischen Sicherheitsministers Ben-Gvir zur gezielten Tötung von Palästinensern scharf verurteilt. Er bezeichnete sie als menschenverachtend und nicht hinnehmbar. Aus Berlin, Gabor Hallas.
3: Nun steht die Frage nach Konsequenzen im Raum, zum Beispiel Sanktionen gegen den Minister. Hier verweist die Bundesregierung auf ein geplantes Treffen der EU-Außenminister im September. Dort solle über gezielte Maßnahmen gegen radikale Politiker beraten werden. Die Bundesregierung kritisiert außerdem Pläne der israelischen Regierung, weitere Siedlungen im Westjordanland zu bauen. Die jüngsten Schritte verfolge der Bundeskanzler mit großer Sorge, so sein Sprecher. Israel müsse als Besatzungsmacht Palästinenser menschenwürdig behandeln.
1: Ein Braunschweiger Unternehmen hat eine neue Langstreckendrohne entwickelt, die auch für die Bundeswehr von Interesse ist. Den Prototyp hat die Firma heute vorgestellt am Produktionsstandort im brandenburgischen Strausberg bei Berlin. Katharina Seiler war vor Ort und berichtet, was die Langstreckendrohne genau kann.
4: Sie kann zum Beispiel große Gebiete überwachen, denn sie fliegt sehr lange und sehr hoch. Sie soll bis zu 40.000 Fuß erreichen, nonstop 40 Stunden fliegen und eine Reichweite von 10.000 Kilometern haben. Das sind Fähigkeiten, mit denen sie zum Beispiel die Nord- und Ostsee überwachen kann, um etwa verdächtige Schiffe ausfindig zu machen, die die kritische Infrastruktur bedrohen, sagt das Unternehmen Aerodata. Sie hat eine Spannweite von 26 Metern und könnte theoretisch auch bewaffnet werden. Das ist allerdings nicht das Ziel des Braunschweigs. Unternehmens. Das sieht den Einsatz der Drohne vor allem in der Aufklärung.
1: Russland und die Ukraine haben erneut Kriegsgefangene ausgetauscht. Wie beide Länder bestätigten, kamen jeweils 103 Soldaten der anderen Seite frei. Die russischen Militärs wurden zur medizinischen und psychologischen Versorgung nach Belarus gebracht. Die Vereinigten Arabischen Emirate haben die Freilassung nach Angaben aus Moskau vermittelt. Die Ukraine und Russland hatten schon öfter Gefangene ausgetauscht. Die Löscharbeiten im belgischen Naturschutzgebiet Hohes Venn kommen voran. Nach Behördenangaben haben Feuerwehrleute den Flächenbrand inzwischen eingekesselt. Unter Kontrolle sei das Feuer damit aber noch nicht. Bis das Feuer in dem Torfmoor endgültig gelöscht ist, wird es noch dauern. Der Brand nahe der Grenze zu Deutschland war am Freitag ausgebrochen und hat inzwischen rund 3000 Hektar Fläche zerstört. Innerhalb der letzten 10 Jahre hat die jährliche UV-Strahlung in Europa um 10-20% zugenommen. Das zeigt eine Studie, an der auch das Bundesamt für Strahlenschutz beteiligt war. UV-Strahlung ist die Hauptursache für Hautkrebs. Aus der ARD-Klimaredaktion Florian Zinner.
5: Die Analysen basieren auf Messungen von insgesamt 40 Stationen auf dem gesamten Kontinent, kombiniert mit satellitengestützten Daten zur Globalstrahlung. Als Grund für die Zunahme sehen die Forschenden die Abnahme der Bewölkung, unter anderem aufgrund des Klimawandels. In Regionen mit geringer Bewölkung und ohnehin hoher Strahlung, etwa in Spanien, blieb die UV-Belastung gleich oder hat leicht abgenommen. Vom Bundesamt für Strahlenschutz heißt es, im Zuge der Klimaanpassung müsse es auch einen besseren Schutz vor UV-Strahlung geben, etwa mehr Schatten durch Stadtgrün, das gleichzeitig auch vor Hitze schützt.
1: Das waren die Nachrichten.
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8: Es ist bewölkt und leicht regnerisch hier in Oldenburg bei 18 Grad. Das ist auch die heutige Höchsttemperatur und ansonsten ändert sich heute auch nicht mehr viel. Ich glaube, den Rest des Tages über weitgehend bedeckt. Es ist auch immer wieder mit leichten Regenschauern zu rechnen, noch bis in die Nacht.

In der Tirpitzstraße und in der Ziegelhofstraße. Und das war's auch schon wieder mit dem Oldenburger Verkehr. Kommen Sie weiterhin gut und vor allen Dingen sicher durch die Straßen im Nordwesten mit der Sendung am Nachmittag hier auf Oldenburg 1. Im Studio für Sie ist weiterhin Thorben Rattke. Moin. Und wir hören jetzt ein wenig Propellerheads mit History Repeating.

0: Blondshell waren das mit Violence. Violinen, die habe ich jetzt nicht zu bieten. Dafür die Oldenburg 1 Lokalnachrichten. Die gibt's jetzt von Livia Timmermann. Die ist live im Studio vor Ort.
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2: Heute tagt der Jugendhilfeausschuss in einer öffentlichen Sitzung. Auf der Tagesordnung stehen neben einer Einwohnerfragestunde Themen wie der Spielplatz Eversenholz und ein Beschluss zur Satzungsänderung des Jugendamtes. Die Sitzung beginnt heute um 17 Uhr im Sitzungssaal der Alten Fleiwa. Mit Kochen am Schloss startet ab heute der Auftakt für das Oldenburger Stadtfest. Auf dem Schlossplatz bieten mehrere lokale Restaurants kleine Gerichte an und dazu gibt es eine Auswahl von rund 100 verschiedenen Weinen. Dabei setzen die Veranstalter auf Mehrweggeschirr und wiederverwendbare Gläser. Die Veranstaltung läuft noch bis zum 22. August. Die Stadt Oldenburg zieht ein Jahr nach der Baumschutzsatzung eine erste Bilanz. Die große Mehrheit der Anträge wird demnach innerhalb weniger Tage bearbeitet. Es werden fast 9 von 10 Anträge auf Baumfällungen genehmigt. Gleichzeitig werden deutlich mehr Ersatzpflanzungen angeordnet, als Bäume gefällt werden. Die Stadt will das Verfahren weiter digitalisieren und Informationen zur Baumschutzsatzung verständlicher aufbereiten.
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0: Es regnet hier in Oldenburg aktuell bei 18 Grad und das sieht den Rest des Tages auch ähnlich aus. Der Regen könnte noch aufhören, aber es bleibt bedeckt und immer wieder ist mit vereinzelten Regenschauern zu rechnen. Ähnlich sieht es aus heute Nacht, da wird es wechselnd bewölkt bei Temperaturen so um die 14 Grad. Und morgen dann der Donnerstag, der startet erstmal bedeckt und regnerisch und vormittags gibt es auch leichte Regenschauer. Und ab Nachmittag sind sogar vereinzelte Gewitter möglich, morgen bei maximal 19 Grad.
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0: Nichts los auf den Fernstraßen. Wir werfen einen Blick ins Stadtgebiet. Hier ist die Straße am Evelsmoor zwischen der Kreuzung Frieslandstraße und der Hausnummer 2 gesperrt. Das Ganze aber nur noch heute. Ab morgen soll es da wieder flüssig weitergehen. Anders sieht's aus in der Paul-Kreis-Straße. Die ist komplett gesperrt und zwar noch bis Ende des Monats. Ebenfalls etwas länger begleiten uns noch unsere Dauerbaustellen. Die befinden sich wie gehabt einmal in der Twebeker Tredde, in der Alexanderstraße, in der Tirpitzstraße und in der Ziegelhofstraße. Hier wird weiterhin fleißigst gebaut. Und da soll es auch schon wieder gewesen sein. Mit dem Oldenburger Verkehr kommen Sie weiterhin gut und vor allen Dingen sicher durch die Straßen im Nordwesten. Jetzt mit dem Alan Parsons Project und Primetime.

0: Led Zeppelin waren das mit Immigrant Song, und mit dem neu eingeführten Wehrdienst plant das Verteidigungsministerium, bis Mitte des nächsten Jahres 24 neue Musterungszentren zu errichten. Eins davon, das soll auch in Oldenburg stehen. Doch was sagen eigentlich die OldenburgerInnen dazu? Wir haben einmal auf der Straße nachgefragt.
1: Ich stehe hier gerade vor dem alten C&A-Gebäude. Und hier soll Ende des Jahres ein Musterungszentrum der Bundeswehr reinkommen. Was mich jetzt aber interessiert ist, was halten eigentlich die OldenburgerInnen davon?
2: Wie finden Sie, dass ein Musterungszentrum geplant ist?
3: Ich glaube, die Zeiten haben sich geändert und die müssen angepasst werden. Ich finde es gar nicht schlecht.
4: Irgendwo muss es dann auch stattfinden, wenn die Soldaten eingezogen werden oder die Wehrpflichtigen.
5: Also zur Lage jetzt selbst, ob das jetzt so ein Standort ist, der jetzt so super gut geeignet ist, mitten in der Stadt, weiß ich nicht. Ganz generell finde ich es aber gut.
6: Finde ich gar nicht cool, weil generell bin ich halt gegen Krieg und gegen Bundeswehr, und vor allem auch für die jüngere Generation ist halt komplett nicht cool, dass das irgendwie immer präsenter wird und dass es immer mehr Realität wird in der Welt. Und generell bin ich halt gegen Krieg und solche Sachen und sowas zu unterstützen, auch finanziell.
7: Finde ich vollkommen richtig. Das ist viel zu lange schon überfällig, weil wir uns einfach nicht mehr selber zu verteidigen wissen.
2: Wie stehen Sie zu der Musterungspflicht für junge Männer?
6: Finde ich auch nicht so gut. Ich finde, jeder sollte das für sich entscheiden. So. Und dadurch wird es halt eher so provoziert, dass auch die jüngere Generation, die vielleicht noch nicht so weiß, was sie genau machen möchte oder gerade in so einer Orientierungsphase ist im Leben, dass die dann irgendwie in diese Richtung gedrückt werden. So. Das finde ich halt nicht cool.
3: Ich bin selber auch gemustert worden, war auch bei der Bundeswehr. Es spricht nichts dagegen.
5: Ich halte das für wichtig. Ich kenne aber auch einige Bekannte, die selber bei der Bundeswehr waren, auch früher. Also ich bin jetzt Jahrgang 90 und ich höre eigentlich auch nur Positives, was auch, es geht ja auch letztendlich darum, dass man auch Werte weitergibt.
4: Jetzt ist ja, wenn man so will, schon mal ein realistisches Szenario, dass man eventuell mal wieder eine Armee bräuchte, und das lässt sich über eine hauptberufliche Armee nicht abdecken.
2: Wie finden Sie die Idee einer Wehrpflicht?
3: Auch das finde ich ganz gut.
2: Warum, wenn ich fragen darf?
3: Ja, wie gesagt, weil die Zeit sich geändert hat und wir wollen unsere Freiheit haben. Und vielleicht müssen wir unsere Freiheit auch mal irgendwann verteidigen.
6: Ja, finde ich auch leider schwachsinnig. So. Das sollte freiwillig bleiben für jeder, der das machen möchte. So. Irgendwo gibt es ja Berechtigung dafür, aber es soll halt nicht so präsent sein. Auch nicht in den Medien oder in den Schulen oder sowas, dass da andauernd irgendwie so auf den Tisch gebracht wird. Das finde ich halt auch nicht, würde ich jetzt nicht unterstützen persönlich so.
7: Naja, ist auch richtig, weil nur Freiwillige vor, das funktioniert halt nicht. Das hatten wir lange genug und mit dem Resultat, dass keiner hingeht.
2: Inwieweit ist ein Wehrdienst attraktiv oder unattraktiv für junge Menschen?
4: Unattraktiv ist, weil es die persönliche Lebensgestaltung kurzfristig beeinflusst. Viele wollen nach dem Abi direkt ins Studium oder wie auch immer.
6: Boah, ich denke mal, da womit viel geworben wird, ist das Geld, das leichte Geld und Struktur und diese Sachen, dass man das machen kann so. Aber ich finde, man sollte das irgendwie so ein bisschen differenzieren, dass nicht dieser finanzielle Part im Vordergrund ist.
3: Attraktiv wird es, glaube ich, sein, dass das Gehalt stimmt, dass man vielleicht einen sicheren Arbeitsplatz hat. Immer mit Risiko verbunden, das weiß, glaube ich, jeder, der sich verpflichten wird oder dahin muss zur Bundeswehr.
7: Na, ich glaube schon, dass man da eine ganz gute Karriere einschlagen kann und dass da wieder ganz neue Karrierezweige sich eröffnen, die man jetzt gar nicht auf dem Schirm hat.
5: Ich glaube, dass man das einfach attraktiv gestalten muss, dass man eben auch hilft, auch innerhalb von Deutschland, ne? Dass wenn irgendwelche Wetterkatastrophen oder Umweltkatastrophen sind, dafür sind solche Institutionen wie Bundeswehr ja auch wichtig.
1: Wie man sehen kann, sind die Meinungen relativ unterschiedlich ausgefallen. Einige haben es positiv bewertet, andere negativ. Für viele war der Aspekt Sicherheit wichtig, aber für andere war auch wichtig, dass man die freiwillige Entscheidung beibehält.

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1: Heute wird die Exkursion Kunst rund um den Stadtkern veranstaltet. Gemeinsam mit Gästeführerin Geraldine Dudek entdecken die TeilnehmerInnen rund 30 Kunstwerke in der Innenstadt, darunter Skulpturen, Gedenksteine und Brunnen, die im Alltag oft unbemerkt bleiben. Die Teilnehmenden erfahren dabei mehr über die verschiedenen Werke und lernen den Stadtraum aus einer ganz neuen Perspektive kennen. Los geht's heute um 18 Uhr am Eingang des Stadtmuseums. Im Kinoladen gibt's heute den Film Shirins Hochzeit von Helmer Sanders Brahms zu sehen. Der dokumentationsartige Film thematisiert das Leben einer sogenannten Gastarbeiterin, die in Deutschland gezwungenermaßen in die Prostitution abrutscht. Er ist ein Film, der zuvor ungesehene Perspektiven auf die Arbeitsmigration in Deutschland eröffnet, und er ist heute Abend um 19:30 im Kinoladen in der Wallstraße zu sehen. Und zu guter Letzt, der ADFC Oldenburg lädt heute Abend nochmal zu einer Feierabend-Radtour ein. In schnellem Tempo werden dabei rund 45 Kilometer zurückgelegt, um ein wenig frische Luft zu schnappen. Los geht's um 17:30 an der Hafenseite des Stautorkreisels. Eine Anmeldung kann unter www.oldenburg.adfc.de/radtouren erfolgen. Und das waren auch schon unsere Veranstaltungstipps für heute Abend. Hier geht's erstmal weiter mit Parade von Garbage.

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1: Um 17 Uhr mit Sönke Peters. 4 Jahre nach den Anschlägen auf die Nord Stream Gasleitung in die Ostsee ist ein weiterer Verdächtiger festgenommen worden. Der Ukrainer wurde in Kroatien auf Grundlage eines europäischen Haftbefehls gefasst, teilte der Generalbundesanwalt mit. Der Verdächtige soll jetzt nach Deutschland ausgeliefert werden. ARD-Terrorismusexperte Holger Schmidt zur Frage, was dem Mann vorgeworfen wird.
2: Das ist ein Mann, über den reden wir schon relativ lange, nämlich einer der mutmaßlichen Taucher, der von einem Segelschiff in der Ostsee, Andromeda hieß das, runtergetaucht sein soll zu den Pipelines, 70, 80 Meter tief und dort mit 1 bis 2 anderen Tauchern die Sprengsätze angebracht haben soll. Und dieser Mann, das ist der Bundesanwaltschaft schon relativ früh gelungen, dem einen Namen zu geben und auch seine Spuren zu finden, zum Beispiel in Polen. Da ist er auch schon mal festgenommen worden auf der Basis eines deutschen Haftbefehls und dann haben die Polen ihn aber nicht ausgeliefert. Insofern kann man sagen, der Mann ist ein alter Bekannter und jetzt eben in Kroatien festgenommen worden.
1: Bundeskanzler Merz hat die Äußerungen des israelischen Sicherheitsministers Ben-Gvir zur gezielten Tötung von Palästinensern scharf verurteilt. Er bezeichnete sie als menschenverachtend und nicht hinnehmbar. Aus Berlin Gabor Hallas.
3: Nun steht die Frage nach Konsequenzen im Raum, zum Beispiel Sanktionen gegen den Minister. Hier verweist die Bundesregierung auf ein geplantes Treffen der EU-Außenminister im September. Dort solle über gezielte Maßnahmen gegen radikale Politiker beraten werden. Die Bundesregierung kritisiert außerdem Pläne der israelischen Regierung, weitere Siedlungen im Westjordanland zu bauen. Die jüngsten Schritte verfolge der Bundeskanzler mit großer Sorge, so sein Sprecher. Israel müsse als Besatzungsmacht Palästinenser menschenwürdig behandeln.
1: Das Bundeswirtschaftsministerium hat die Gashändler aufgefordert, die Speicher zu füllen. Derzeit sind die Erdgasspeicher nur zur Hälfte voll. Es sei Aufgabe der Händler, für den Winter vorzusorgen, sagte eine Sprecherin des Ministeriums. Wegen des Iran-Krieges und der damit verbundenen Sperrung der Straße von Hormus ist Gas auf dem Weltmarkt derzeit sehr teuer. Vermutet wird, dass Händler deshalb auf eine stärkere Einlagerung verzichtet haben. Ein Braunschweiger Unternehmen hat eine neue Langstreckendrohne entwickelt, die auch für die Bundeswehr von Interesse ist. Den Prototyp hat die Firma heute vorgestellt, am Produktionsstandort im brandenburgischen Strausberg bei Berlin. Katharina Seiler war vor Ort und berichtet, was die Langstreckendrohne genau kann.
4: Sie kann zum Beispiel große Gebiete überwachen, denn sie fliegt sehr lange und sehr hoch. Sie soll bis zu 40.000 Fuß erreichen, nonstop 40 Stunden fliegen und eine Reichweite von 10.000 Kilometern haben. Das sind Fähigkeiten, mit denen sie zum Beispiel die Nord- und Ostsee überwachen kann, um etwa verdächtige Schiffe ausfindig zu machen, die die kritische Infrastruktur bedrohen, sagt das Unternehmen Aerodata. Sie hat eine Spannweite von 26 Metern und könnte theoretisch auch bewaffnet werden. Das ist allerdings nicht das Ziel des Braunschweigs. Unternehmens. Das sieht den Einsatz der Drohne vor allem in der Aufklärung.
1: Russland und die Ukraine haben erneut Kriegsgefangene ausgetauscht. Wie beide Länder bestätigten, kamen jeweils 103 Soldaten der anderen Seite frei. Die russischen Militärs wurden zur medizinischen und psychologischen Versorgung nach Belarus gebracht. Die Vereinigten Arabischen Emirate haben die Freilassung nach Angaben aus Moskau vermittelt. Die Ukraine und Russland hatten schon öfter Gefangene ausgetauscht. Innerhalb der letzten 10 Jahre hat die jährliche UV-Strahlung in Europa um 10-20% zugenommen. Das zeigt eine Studie, an der auch das Bundesamt für Strahlenschutz beteiligt war. UV-Strahlung ist die Hauptursache für Hautkrebs. Aus der ARD-Klimaredaktion Florian Zinner.
5: Die Analysen basieren auf Messungen von insgesamt 40 Stationen auf dem gesamten Kontinent, kombiniert mit satellitengestützten Daten zur Globalstrahlung. Als Grund für die Zunahme sehen die Forschenden die Abnahme der Bewölkung, unter anderem aufgrund des Klimawandels. In Regionen mit geringer Bewölkung und ohnehin hoher Strahlung, etwa in Spanien, blieb die UV-Belastung gleich oder hat leicht abgenommen. Vom Bundesamt für Strahlenschutz heißt es, im Zuge der Klimaanpassung müsse es auch einen besseren Schutz vor UV-Strahlung geben, etwa mehr Schatten durch Stadtgrün, das gleichzeitig auch vor Hitze schützt.
1: Das waren die Nachrichten.
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7: Das Wetter im Nordwesten.
8: Es ist immer noch grau hier in Oldenburg und dazu noch leicht regnerisch bei 18 Grad. Und daran wird sich heute nicht mehr allzu viel ändern. Mit 18 Grad haben wir einerseits die Höchsttemperatur erreicht, andererseits bleibt es heute stark bedeckt und die ganze Zeit auch immer wieder regnerisch. In der Nacht wird es wechselnd bewölkt, die Temperaturen sinken auf so um die 14 Grad ab und morgen wird es ähnlich wie heute auch wieder bewölkt und regnerisch. Vormittags ist mit leichten Regenschauern zu rechnen, am Nachmittag sind auch Gewitter möglich, morgen bei 19 Grad.
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8: Nichts los auf den Fernstraßen, wir gucken ins Stadtgebiet. Hier ist die Straße am Evelsmoor zwischen der Kreuzung zur Frieslandstraße und der Hausnummer 2 gesperrt. Am Morgen soll es da aber wieder wie gewohnt weitergehen, da soll es wieder frei sein. Anders ist es in der Paul-Kreis-Straße, die ist derzeit komplett gesperrt, das Ganze noch bis Ende des Monats. Und Dauerbaustellen haben wir auch gebaut, wird weiterhin fleißig in der Tübinger Trede.

0: Ab sofort sind die neuen Erlebnisstationen der Klimaoasen im Ewastenholz geöffnet. Zwischen Bäumen und Wiesen wurden Orte zum Anfassen, Zuhören und Ausprobieren geschaffen. Caroline Hobbs von den Klimaoasen hat Larissa Helmke einmal im Studio besucht und über den Audiowalk, Barfußfahrt und Ecken zum Entspannen und Abhängen berichtet.
1: Ihr versucht ja nicht nur Infotafeln neu aufzustellen, sondern ihr versucht ja mit allen Sinnen so ein bisschen Wissen zu vermitteln, eben nicht nur durch Lesen. Wieso habt ihr euch denn für diesen Weg entschieden? Ihr hättet ja auch sagen können, wir stellen da jetzt einfach 10 neue Tafeln noch dazu mit Text drauf.
2: Genau, also unser großes Anliegen ist es eben, Naturverbundenheit zu fördern. Also das Gefühl, sich als Teil der Natur, Teil eines großen Ganzen zu verstehen, weil das eben die Grundlage für nachhaltiges Handeln ist. Ohne eben diesen erhobenen Zeigefinger, sondern stattdessen eben zum Beispiel auf die Problematik von Verdichtung aufmerksam machen und warum sie dem Boden schadet. Oder wir lassen einen Teil der Wiesen auch ungemäht, eben für die Insekten, um Lebensraum zu schaffen, und sagen dann aber, hey, guck mal, hier blüht das Leben, betritt doch bitte mal nur die gemähten Abschnitte. Wir haben eben vor der Konzeption dieser Angebote auch eine Nutzungsforschung vom Landesmuseum Natur und Mensch durchgeführt, um herauszufinden, was ist überhaupt gewollt.
1: Gab es auch Ideen und Vorschläge, die es nicht jetzt in das Ewastenholz geschafft haben, was so ganz abstruse Vorschläge vielleicht waren, wo ihr auch gedacht habt, wieso schlagen Leute das denn vor? Gab es auch sowas?
2: Oh ja, es gab sehr viele Vorschläge. Ich glaube, der absurdeste oder der lustigste war, einen Aussichtsturm ins Ewastenholz zu stellen.
1: Dafür aber ja tatsächlich ganz viele andere Stationen. Ich habe nur von einer Freundin schon mitbekommen, die mit ihrem Kind immer da ist, oh, das Plakat mit den Tieren fehlt. Aber es gibt ganz schön viel Cooles Neues dafür zu entdecken. Dinge, die man anfassen kann, die man hören kann. Ihr habt da ganz viele neue Erlebnisstationen. Unter anderem gibt es Audio-Walks. Also man kann den Wald aus einem ganz anderen Blickwinkel und vielleicht auch durchs Gehör kennenlernen. Was sind das denn für Audio-Walks?
2: Es geht darum, das Ewastenholz aus Sicht von Tieren und Pflanzen erleben zu können. Das heißt, Eichelhäher, Bergmolch und eine Eiche erzählen aus ihrem Alltag, berichten von unterschiedlichen Herausforderungen, die sie so erleben.
1: Wie kann man an so einem Audiowalk im Ewastenholz dann teilnehmen? Kann man das mit dem Handy dann irgendwie aufrufen oder gibt es Stationen, dass man das irgendwie scannen kann?
2: Es funktioniert so, dass an manchen Eingängen befinden sich kleine Texttäfelchen, wo auf den Audiowalk hingewiesen wird. Und dann gelangt man über einen QR-Code, den man mit dem Handy scannen kann, auf unsere Website und kann sich dort die Audiowalks aufrufen und dann eben anhören über die eigenen Kopfhörer.
1: Es gibt auch etwas zum direkten Erfahren, vielleicht sogar anfassen, riechen. Es gibt ein Totholzparcours. Hier kann man dann mehr über so Zersetzungsprozesse erfahren. Parcours stelle ich mir natürlich so vor, dass man da auch irgendwo lang läuft, also eine bestimmte Strecke vielleicht. Was kann ich mir denn unter diesem Parcours vorstellen? Sieht man da Totholz? Läuft man auf Totholz?
2: Genau, das ist eine Stelle im Ewastenholz, wo Totholz aufgeschichtet liegt. Wir weisen auf unterschiedliche spannende Fakten hin. Es gibt eine größere Tafel, wo der Zersetzungsprozess oder die Prozesse des Waldes aufgezeichnet sind und viele spannende Infos zu Pilzen und was sie alles Tolles können und wie wichtig sie sind. Und es gibt auch eine Lupe, wo Totholz drunter gehalten und genauer betrachtet werden kann.
1: Dann gibt es nochmal, wenn man audiomäßig unterwegs sein möchte, auch eine Hörstation, was jetzt nicht ein direkter Audio-Walk ist, sondern eine Station, wo man verschiedene Ebenen des Waldes sich anhören kann.
2: Genau, das ist die Hörstation zu den Stockwerken des Waldes. Und die funktioniert nicht über Kopfhörer, sondern es gibt auch wieder ein Schaubild und eine Kurbel da dran, die kann man kurbeln, dadurch wird Strom erzeugt und dann kann man sich ja unterschiedliche Audios auswählen, die dann die unterschiedlichen Stockwerke oder Schichten des Waldes erklären, von den Wurzeln bis hin zu den Baumkronen.
1: Ihr habt jetzt auch so Ruheinseln geschaffen, dass Personen Erholung im Ewastenholz finden können, sogenannte Meditationsecken. Das ist auch noch neu und es gibt auch einen anderen Aufenthaltsort, wo man vielleicht nicht nur Ruhe finden kann, sondern wo man vielleicht auch ins Gespräch kommt, auch ein bisschen abhängen kann. Dann gibt es auch etwas, was sich im Sommer vielleicht gerade anbietet, wenn man denkt, man ist eher in Sandalen unterwegs. Da kann man dann mit den nackten Füßen über einen Barfußpfad laufen.
2: Der Barfußpfad befindet sich ziemlich im Herzen des Ewastenholzes auf einem Weg, der wenig genutzt wurde und der sich dadurch etwas natürlicher gestaltet hat, also wo sich schon eine Humusschicht wieder aufgebaut hat. Dort kann man die Schuhe ausziehen und hat nicht nur dieses sinnliche Erlebnis, über unterschiedliche Materialien zu laufen, sondern lernt auch etwas über den Aufbau des Bodens.
0: Was es alles Neues im Ewastenholz zu entdecken gibt, das finden Sie auch nochmal auf klimaoasen-oldenburg.de. Und jetzt gibt's ein bisschen Oasis auf die Ohren.

0: Die Killers waren das mit The World We Live In. Und in wenigen Sekunden haben wir es 5:30. Damit ist es ein letztes Mal für heute Zeit für die Oldenburg 1 Lokalnachrichten. Und die gibt's erneut live im Studio von Livia Timmermann.
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2: Heute tagt der Jugendhilfeausschuss in einer öffentlichen Sitzung. Aus der Tagesordnung stehen neben einer Einwohnerfragestunde Themen wie der Spielplatz Eberstenholz und ein Beschluss zur Satzungsänderung des Jugendamtes. Die Sitzung beginnt heute um 17 Uhr im Sitzungssaal der Alten Fleiber. Mit Kochen am Schloss startet ab heute der Auftakt für das Oldenburger Stadtfest. Auf dem Schlossplatz bieten mehrere lokale Restaurants kleine Gerichte an. Dazu gibt es eine Auswahl von rund 100 verschiedenen Weinen. Dabei setzen die Veranstalter auf Mehrweggeschirr und wiederverwendbare Gläser. Die Veranstaltung läuft noch bis zum 22. August. Die Stadt Oldenburg zieht ein Jahr nach der Baumschutzsatzung eine erste Bilanz. Die große Mehrheit der Anträge wird demnach innerhalb weniger Tage bearbeitet. Es werden fast 9 von 10 Anträge auf Baumfällungen genehmigt. Gleichzeitig werden deutlich mehr Ersatzpflanzungen angeordnet, als Bäume gefällt werden. Die Stadt will das Verfahren weiter digitalisieren und Informationen zur Baumschutzsatzung verständlicher aufbereiten.
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0: Ja, alles wie gehabt. Soweit ist es bewölkt hier in Oldenburg und dazu noch leicht regnerisch bei 18 Grad. Und daran wird sich heute nicht mehr allzu viel ändern. 18 Grad ist auch unsere heutige Höchsttemperatur. Es bleibt den Rest des Tages grau und regnerisch. In der Nacht ist es ebenfalls bewölkt. Temperaturen sinken da auf um die 14 Grad ab. Und morgen wird es genauso wie heute eigentlich bedeckt und regnerisch. Vormittags ist immer wieder mit leichten Regenschauern zu rechnen. Am Nachmittag sind sogar Gewitter möglich bei morgigen 19 Grad.
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0: Weiterhin nichts los auf den Fernstraßen. Wir gucken ins Stadtgebiet. Hier ist die Straße am Ewelsmoor zwischen der Kreuzung zur Frieslandstraße und der Hausnummer 2 gesperrt. Und die Paul-Kreis-Straße, die ist derzeit komplett gesperrt. Weiter geht's mit den Dauerbaustellen. 4 Stück haben wir davon in Oldenburg. Einmal in der Twilbeker Trede, in der Alexanderstraße, in der Tirpitzstraße und in der Ziegelhofstraße. Da wird überall gebaut. Kommen Sie gut und vor allen Dingen sicher durch den Verkehr hier am Mittwochnachmittag mit dem Lokalsender Oldenburg 1.

0: Jewel Saracula war das mit I'm Still Waiting. Und viele Lebensmittel, die werden weggeworfen, obwohl sie eigentlich noch gut und essbar sind. Doch wie viele Lebensmittel landen tatsächlich im Müll und was genau können wir im Alltag auch dagegen tun? Livia Timmermann hat dazu einmal Hanna Ellmann befragt.
1: Es gelten europaweit verpflichtende Reduzierungsziele für Lebensmittelabfälle. Und die Bundesregierung hat sich zum Ziel gesetzt, Lebensmittelverschwendungen auf allen Ebenen zu bekämpfen. Wie viele Lebensmittel werden denn weltweit überhaupt verschwendet?
2: Ja, tatsächlich sehen die Nachhaltigkeitsziele von Deutschland eine Minderung von 30% pro Kopf auf Einzelhandel- und Verbraucherebene bis 2030 vor. Bisher werden weltweit jährlich ca. 1,05 Milliarden Tonnen an Lebensmitteln weggeworfen. Und Deutschland trägt seinen Teil dazu bei. Insgesamt werden hier jährlich über 10 Millionen Tonnen an Lebensmitteln entsorgt. Dazu zählen nicht essbare Bestandteile wie Nuss- und Obstschalen, Strünke und Blätter, Kaffeesatz oder Knochen, aber vor allem auch vermeidbare Abfälle, wie zum Beispiel übrig gebliebene Speisereste und nicht verkaufte Lebensmittel.
1: Und wer entsorgt in Deutschland da den größten Teil an Lebensmitteln?
2: Den größten Teil machen die privaten Haushalte aus. Insgesamt werden hier mehr als 6 Tonnen an Lebensmitteln weggeworfen, davon am meisten Obst und Gemüse. Das macht jährlich 74,5 Kilogramm pro Person aus, was eine beachtliche Menge ist.
1: Welche Probleme entstehen denn durch große Mengen Abfall?
2: Da gibt es viele verschiedene Bereiche, die betroffen sind. Angefangen damit, dass rund 8-10% der weltweit ausgestoßenen Treibhausgase ihren Ursprung in der Produktion von Lebensmitteln haben, die später nicht genutzt werden. Auch andere Ressourcen wie Energie und Wasser werden dafür verschwendet. Außerdem wird die Gesamtnachfrage von Lebensmitteln größer, je mehr davon verschwendet werden. Das führt wiederum dazu, dass Großinvestoren mehr produzieren wollen. Sie bauen dann sogenannte Cash Crops an, also besonders profitable Pflanzen wie Soja, Mais oder Avocados. Das vertreibt LandwirtInnen vor Ort und raubt Menschen dort die Ernährungsgrundlage und stürzt viele in Armut und Hunger. Dabei hungern weltweit schon ca. 645 Millionen Menschen, also eine Mischung aus klimatischen, finanziellen und sozialen Problemen.
1: Das ist ein großes globales Problem. Aber gibt es etwas, was man als Einzelperson dagegen machen kann?
2: Schon kleine Dinge können da helfen. Man kann beispielsweise bewusster einkaufen. Wenn ich also Lebensmittel für den Verzehr am gleichen Tag kaufe, kann ich darauf achten, dass ich Lebensmittel nehme, die nicht mehr allzu lange haltbar sind. Außerdem bedeutet das Mindesthaltbarkeitsdatum nicht, dass das Produkt bereits am nächsten Tag nicht mehr gut ist. Oft kann man sich da auf die menschlichen Sinne verlassen und vor dem Wegschmeißen noch einmal probieren.
1: Gibt es auch Aktionen, bei denen man Lebensmittel spenden kann?
2: Ja, da gibt es auch einige. Man kann beispielsweise überschüssiges Essen zur Tafel bringen. Da rettet man nicht nur die Lebensmittel, sondern bietet gleichzeitig Unterstützung für Bedürftige. Auch eine gute nachhaltige Methode ist das Foodsharing. In manchen Städten stehen Kühlschränke bereit, zu denen Leute Lebensmittel hinbringen und im Gegenzug auch welche mitnehmen können. Und sonst gibt es weitere Tauschaktionen von Foodsharing, an denen jeder und jede teilnehmen kann.
1: Lebensmittel retten ist gerade auch ein Trend, oder?
2: Ja, tatsächlich. Es gibt verschiedene Aktionen, die viel Aufmerksamkeit bekommen. Zum einen Too Good To Go. Mithilfe dieser App werden Lebensmittel, die noch relativ gut erhalten sind, aber weggeworfen werden würden, für einen günstigeren Preis verkauft. In manchen Städten werden zum anderen auch Aktionen wie Schnippeldiskos angeboten. Das sind Kochevents, bei denen überschüssige Lebensmittel verwertet werden.
1: Gibt es solche Events und Aktionen auch in Oldenburg?
2: Ja, hier in Oldenburg ist die Tafel aktiv. Hier kann man sowohl Lebensmittel als auch Geld spenden, um Bedürftigen zu helfen und gleichzeitig Lebensmittel zu retten. Auch Too Good To Go kann man in Oldenburg nutzen und beispielsweise beim Bäcker oder Bioladen Überraschungstüten mit Lebensmitteln, die sonst weggeworfen werden würden, für wenig Geld ergattern. Außerdem bietet der Ernährungsrat hin und wieder eine Schnippeldisco an, bei der man zusammenfindet und mit überschüssigen Lebensmitteln bei Live-Musik gemeinsam kochen kann.
1: Danke für das Gespräch und deine ganzen Tipps.
0: Jawohl, den nächsten Termin zu einer Schnippeldisco, den bietet der Ernährungsrat am 11. September in Kreienbrück an. Da kann man also vorbeischauen.

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2: Heute wird die Exkursion Kunst rund um den Stadtkern veranstaltet. Gemeinsam mit Gästeführerin Geraldine Dudek entdecken die Teilnehmer in rund 30 Kunstwerke in der Innenstadt, darunter Skulpturen, Gedenksteine und Brunnen, die im Alltag oft unbemerkt bleiben. Die Teilnehmenden erfahren dabei mehr über die verschiedenen Werke und lernen den Stadtraum aus einer neuen Perspektive kennen. Los geht's heute um 18 Uhr, also in knappen 10 Minuten, am Eingang des Stadtmuseums. Im Kinoladen gibt's heute den Film Shirins Hochzeit von Helma Sander Brahms zu sehen. Der dokumentationsartige Film thematisiert das Leben einer sogenannten Gastarbeiterin, die in Deutschland gezwungenermaßen in die Prostitution abrutscht. Es ist ein Film, der zuvor ungesehene Perspektiven auf die Arbeitsmigration in Deutschland eröffnet. Heute um 19.30 Uhr wird er im Kinoladen gezeigt. Und zu guter Letzt wird der Film Die Odyssee heute um 19.30 Uhr im Casablanca-Kino gezeigt. Das Filmprojekt von Christopher Nolan bringt Homers mythische Heldensaga mit beeindruckender und brandneuer IMAX-Technologie auf die Leinwand. Der Film erzählt die lange und gefährliche Heimreise des griechischen Königs von Ithaka namens Odysseus. Auf der Reise versucht er wieder zurück zu seiner Frau Penelope zu finden. Die Charaktere werden unter anderem von Matt Damon, Tom Holland, Anne Hathaway oder auch Zendaya verkörpert. Zu sehen gibt's den Blockbuster heute einmal um 19.30 Uhr im Casablanca. Und das waren auch schon unsere Veranstaltungstipps für heute. Jetzt gibt's ein bisschen Action Bronson mit Easy Rider.

Und das soll es gleich auch schon wieder gewesen sein mit unserer Sendung am Nachmittag. 5 vor 6 haben wir es jetzt, aber keine Sorge, um 6 geht's hier weiter mit Ellie und Allies. Da ist Almut Siebmann für Sie da. Für Sie da für die letzten 3 Stunden war Thjörn Radke. Freut mich, dass Sie dabei waren. Ein Song habe ich aber noch, ehe ich Sie in den Mittwochabend entlasse. Und das ist 1000 Miles vom Vanessa Carlton. Tschüss.

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0: Hallo und herzlich willkommen. Ich bin Ellie und ich habe es mir zur Aufgabe gemacht, euch, liebe Oldenburger, einmal im Monat einen Künstler meiner Wahl vorzustellen. Das ist der sogenannte Ally des Monats. Und bevor es losgeht, hört ihr Musik von meiner Band Ganymede Swamp. Da habe ich euch den Song Forced to Regret ausgesucht. Text und Gesang sind von mir und alles andere, also Instrumente und Master und Mix, sind von Gescher G14, der auch hier mein Co-Moderator ist. Im Anschluss darauf könnt ihr euch freuen auf Salt on the Ankh. Dieser Song ist ein KI-Song, der ist in einem Projekt von mir entstanden, das den Namen Artificially trägt. Dabei wird das Elli groß geschrieben bei Artificially. Und dabei geht es um KI-gestützte Musik. Und normalerweise gebe ich da meine Gedichte oder Songtexte ein und wähle dann den Stil und schaue neugierig, was passiert. Aber dieses Lied ist mal ausnahmsweise komplett durch einen Prompt bei der KI Suno entstanden. Das hat mir so gut gefallen, das wollte ich mit euch teilen. Und wen wir dieses Mal eingeladen haben, das erfahrt ihr jetzt.
1: Heute haben wir bei Ally and Allies Anne-Kathrin Kupke für euch im Studio zu Gast. Sie ist studierte Opernsängerin und Gesangspädagogin und außerdem Allys Gesangslehrerin. Oldenburg ist seit 1995 ihr Lebensmittelpunkt und sie schätzt das große Kulturangebot. Ihre Bühnenlaufbahn führte sie vom Opernhaus Halle über die Landesbühne Sachsen-Anhalt und das Oldenburgische Staatstheater bis an die Bayerische Staatsoper München. Internationale Gastspielerfahrungen sammelte sie zudem bei Aufführungen in Santiago de Chile und Timbuktu. Im Gepäck für uns hat sie den Verein Cantorca e.V., dessen Vorsitzende sie ist und der seit 2016 besteht. Der Verein hat sich die Förderung von Kunst und Kultur zur Aufgabe gemacht. Dazu gehören die Pflege der Musik, insbesondere der Chorliteratur und des Gesangs in Verbindung mit Kammermusik, die Durchführung musikalischer Aufführungen sowie die Beteiligung an kulturellen Ereignissen wie klassischen Chorwerken, Oratorien, Kammermusik und Liederabenden. Außerdem öffnet Cantorca seine Projekte für gesangsbegeisterte Menschen aus Oldenburg und Umgebung. Alle sind willkommen und können teilnehmen. Ein besonderes Anliegen ist es auch, junge Menschen für Musik verschiedener Stilrichtungen zu begeistern durch innovative und außergewöhnliche Präsentationen klassischer Werke. Aktuell arbeitet Anne-Kathrin im Rahmen von Cantorca an den Projekten Lola Blau, einem Liederabend, einem Workshop für sorbische Liedliteratur und Canto Generale. Möchtet ihr mehr wissen? Dann informiert euch gern unter der Cantorca-Seite www.cantorca-ol.de. Sie befindet sich derzeit im Aufbau. Anne-Kathrins Motto ist von Lady Gaga: Manche Leute folgen Männern, manche ihren Träumen. Wenn du am Zweifeln bist, denk immer daran, deine Karriere wird niemals aufwachen und dir sagen, dass sie dich nicht mehr liebt.
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1: Liebe Zuhörer, ich habe heute einen ganz besonderen Gast. Sie liegt mir sehr am Herzen. Anne-Kathrin Kupke. Hallo.
2: Hallo.
1: Anne-Kathrin, du bist musikalisch sehr aktiv. Ist eine Untertreibung. Du bist meine Gesangslehrerin zum Beispiel und bist auch am Oldenburgischen Staatstheater bist du Opernsängerin. Und jetzt haben wir gerade einen KI-Song gehört. Was hältst denn du als leidenschaftliche Musikerin von diesem Zeitalter, in dem jeder Musik machen kann, theoretisch?
2: Es ist in Ordnung, es ist gut. Ich glaube, dass das Live-Erlebnis immer bleiben wird.
1: Ja.
2: Dass immer, wenn echte Menschen auf der Bühne sind, wird das Theater immer voll sein. Das wird bleiben. Und KI hat auch seine Daseinsberechtigung, glaube ich.
1: Wie ich gerade ja schon gesagt habe, singst du auch beruflich. War das schon immer dein Traum oder bist du da irgendwie als Talent entdeckt worden und bist da so reingezogen worden?
2: Soweit ich mich erinnern kann, war das schon immer mein Traum. Es war schon in der frühesten Kindheit, habe ich gerne gesungen. Und es war einfach ein Weg, der ging immer weiter bis jetzt. Also ich habe einen tollen Bühnenjob. Ich bin Opernsängerin, arbeite im Staatsopernchor hier in Oldenburg. Ich gehe in dem Job total auf.
1: Ist es für dich im Privatleben weniger präsent, das Singen, weil du es beruflich machst?
2: Ja, kann man so sagen. Das stimmt, das ist so, ja.
1: Ja, ist ja ein Handwerk auch, ne? Also das ist ja auch Arbeit.
2: Es ist auch Arbeit, es ist eine schwere, wunderschöne Arbeit. Ja, es ist Handwerk. Man lernt nie aus als Sänger. Man braucht immer noch Betreuung, egal wie lange man schon singt. Man möchte sich immer noch verbessern, feilt an bestimmten Tönen. Aber auch diese technische Arbeit macht mir sehr viel Spaß.
1: Kann man sich denn noch verbessern, wenn man das ein paar Dekaden macht?
2: Ich habe selber einen Gesangscoach. Der Punkt ist, dass immer neue Herausforderungen an einen herantreten.

0: treten. Wir haben ja einen Spielplan, der sich immer wieder ändert. Mhm. Und wir haben immer wieder neue Gesangsliteratur, immer wieder neue Chöre zu singen, immer wieder neue Stücke zu spielen, so dass jedes Stück wieder eine neue Herausforderung ist.
1: Ja.
0: Und vielleicht auch ein bisschen anders genommen werden muss als das Stück davor. Das ist natürlich auch sehr spannend. Wenn man jetzt beispielsweise eine Arie singt, die man schon im Studium gesungen hat, ist es natürlich ein Unterschied, so wie ich sie jetzt singen kann, wie ich sie damals als Studentin gesungen habe. Also man reift.
1: Ich finde es fantastisch, weil das hat für mich so was Uneitles auch. Alleine macht man einfach auch irgendwann Quatsch so, ne? Man kann so viel Fehler auch beim Singen machen.
0: Ja gut, man hört sich selber auch ein bisschen anders. Man lernt mit der Zeit, sich zu hören. Mhm. Es ist immer sehr, sehr gut, sich aufzunehmen. Aber am allerbesten ist es, meine Lehrerin sitzt im Zuschauerraum, wenn ich jetzt alleine Passagen singe und hört mich und kann mir ein direktes Feedback sagen.
1: Ja. Und ihr singt ja auch ohne Mikrofon, ne?
0: Ja, wir singen ohne Mikrofon. Wir haben die eingebaut.
1: Ja, der Hammer.
0: Ja.
1: Ich würde fast jedem sagen, der auch Rock und so singt, Operngesang zu üben, oder? Weil, also ihr könnt alles rocken eigentlich, oder? Es ist so meine Theorie, du kannst ja mal sagen, ob die stimmt, dass ein Opernsänger jedes andere Genre auch singen könnte, aber nicht jeder aus einem anderen Genre könnte Operngesang.
0: Das stimmt nur zum Teil. Im anderen Genre wird sehr viel gebeltet. Das kann nicht jeder Opernsänger. Das muss man auch nicht unbedingt vielleicht machen als Opernsänger. Das ist eine besondere Technik. Die können wirklich Musical-Darsteller, die das richtig gelernt haben. Es gibt Sänger aus der Unterhaltungsmusik, die haben ein richtiges klassisches Fundament. Es gibt aber auch welche, die das nicht haben und alle sind gut. Alle haben ihren Platz, ihre Daseinsberechtigung und ja, würde ich so sagen.
1: Ja, spannend. Ich glaube, ich belte auch, ne?
0: Du kannst das auch, ja? Das ist auch gut. Das brauchst du auch.
1: Du bist ja auch studierte Sängerin. Das finde ich ja ganz spannend. Da lernt man wahrscheinlich auch ganz viel Musiktheorie. Und ist das ein trockenes Studium oder hat man da ganz viel aktive Seminare?
0: Man hat ganz viel aktive Seminare. Also ich habe ein Schauspiel abgeschlossen, Sprecherziehung, Gesangspädagogik, Bühnentanz. Das war ein ganz, ganz vielfältiges Studium, was unglaublich Spaß gemacht hat, aber auch theoretische Fächer, die dann nicht so viel Spaß gemacht haben, weil es die Theorie war. Hm. Es ist wirklich ein sehr belebtes Studium.
1: Also ich habe solche Angst vorm Tanzen, dass ich den Teil gerne dann nicht studiert hätte. Geht das?
0: Nein.
1: Nein. Hast du jemals Hemmungen gehabt auf der Bühne, dass du vor anderen singst oder genießt du einfach im Rampenlicht zu stehen? Hast du nie Angst gehabt oder Hemmungen? Kennst du das?
0: Doch, also es war schon eine Überwindung als Student, dann auf die Bühne zu gehen.
1: Ja.
0: Das war eine Überwindung, es ging aber schnell bei mir. Also am Anfang war das wirklich ein Erlebnis auf einer großen Bühne, das war in Halle, am Opernhaus Halle, das ist eine große Bühne, ein großer Zuschauerraum. Das war meine erste Bühnenerfahrung. Ich konnte schnell meine Hemmung abbauen, habe mich schnell daran gewöhnt. Ja, natürlich hat man immer mal Ängste oder Zweifel, aber ich glaube, das gehört in jedem Beruf dazu. Mhm. Da ist es alles umsetzbar, fast alles umsetzbar, was der Regisseur jetzt möchte.
1: Ja.
0: Ja. Man kann auch sprechen mit dem Regisseur.
1: Ja. Mhm. Bryan Cranston ist ein Schauspieler, den finde ich sehr, sehr gut. Der hat zum Beispiel in Breaking Bad mitgespielt oder Malcolm in the Middle. Und der sagt, wenn ihm ein Regisseur oder ein Drehbuchautor ein Drehbuch gibt, dann spricht er das auch genau so. Er geht nicht hin und sagt, ja, den Satz will ich umschreiben oder so. Was hältst du davon? Also findest du, als Künstler sollte man auch Mitsprache haben?
0: Ich finde es schon wichtig, die Vision des Regisseurs umzusetzen. Bei uns im Musiktheater ist es aber so, dass wir eine Partitur haben, die ist fertig.
1: Was heißt das?
0: Das heißt, Texte, Noten, die der Komponist so genau so geschrieben hat und die so umzusetzen sind, einfach mit verschiedenen Lesarten. Deshalb gibt es ja auch unterschiedliche Inszenierungen vom selben Stück, von derselben Oper. Ja, aber es ist immer dieselbe Partitur.
1: Hörst du denn auch privatklassische Musik eigentlich? Weil Operngesang verbinde ich immer mit klassischer Musik. Stimmt das überhaupt?
0: Ja, das ist klassische Musik. Ich höre klassische Musik, aber eigentlich nur aus Interesse oder um etwas zu lernen, um mir was Schönes anzuhören. Das sind Sänger natürlich. Mhm. Wie machen die das technisch? Da höre ich mir sehr, sehr viel an in YouTube, ja.
1: Du hast ja gerade auch gesagt, dass du auch Gesangspädagogin bist, ne? Mhm. Das heißt, dass du gelernt hast zu unterrichten. Mhm. Hast du einen guten Tipp für Menschen, die beruflich viel sprechen, wie ich zum Beispiel, die ja Lehrkraft ist und manchmal 8 Stunden spricht? Gibt es da einen Tipp in Richtung Stimmgesundheit, den du uns geben kannst?
0: Also mein Tipp wäre, gut zu atmen. Mhm. Gut einzuatmen.
1: Gar nicht so leicht, ne?
0: Das ist gar nicht so leicht. Und gut auszuatmen und versuchen, mit der Atmung tief zu bleiben. Auch das ist nicht leicht. Man kommt immer höher, wenn man sich konzentriert. Wenn man jetzt als Lehrer beispielsweise auch ganz viele Inhalte präsentieren muss, dann wird der Atem immer höher und dagegen steuern, einfach immer tief atmen, durch die Nase ein, durch den Mund aus. Und sich vielleicht auch mal kurz rausziehen und mal eine Atemübung machen. Mhm. Viel Wasser trinken.
1: Ja. Das ist nicht zu unterschätzen, ne?
0: Das ist nicht zu unterschätzen, genau.
1: Und hältst du dich selber auch strikt dran oder rauchst du auch mal eine Zigarette oder eine Zigarre?
0: Nee, das tue ich nicht. Also nee, habe ich kein Bedürfnis.
1: Mhm. Du musst ja schon in deinem Leben auch es anpassen, wenn du viele Auftritte hast und so. Das hat ja wahrscheinlich mit Ernährung und so weiter auch dann zu tun, ne? Und dass du aufpasst, viel Wasser trinken, viel schlafen wahrscheinlich.
0: Ja, es ist schon wichtig, gesund zu sein in unserem Beruf, gesund und leistungsfähig. Und dann versucht man natürlich alles zu tun, um das zu sein.
1: Mhm.
0: Ein bisschen Sport zu machen und sich gut zu ernähren und gut zu schlafen. Ja.
1: Ja. Dein beruflicher Weg, der führte dich ja vom Opernhaus Halle über die Landesbühne Sachsen-Anhalt, das Oldenburgische Staatstheater zur Bayerischen Staatsoper München und du hast auch in Chile tatsächlich schon ein Gastspiel gegeben. Wenn du auf all diese Stationen schaust, hast du da eine Anekdote für uns?
0: Ich habe ein sehr schönes Erlebnis und zwar in Chile, das war 2006 mit Canto General, haben wir vor der Moneda Open Air den Canto General aufgeführt und es waren viele Mapuche, das sind indigene Ureinwohner, da und als wir fertig waren mit dem Konzert, kam mir ein Häuptling entgegen und legte mir sein Häuptlingsband um. Das hat mich sehr, sehr ergriffen und das war ein ganz einschneidendes Erlebnis und dieses Band begleitet mich auch nach wie vor.
1: Weil ihr euch auch nicht verbal austauschen konntet.
0: Wir konnten uns nicht verbal austauschen. Ja. Ja, aber die Geste.
1: Ja.
0: Das war toll.
1: Und was weiß denn der Zuschauer eigentlich nicht, der zu euch in die Oper kommt, was für euch so ganz normal ist?
0: Okay, hinter den Kulissen passiert nichts Aufregendes. Wir sammeln uns auf der Hinterbühne, wir werden vom Inspizienten für unseren Auftritt eingerufen.
1: Was ist ein Inspizient?
0: Ein Inspizient ist ein Mensch, der die ganze Vorstellung fährt, der seinen Klavierauszug auf dem Tisch hat und der jedem sagt, was er wann zu tun hat. Ein Lichtzeichen, ein Scheinwerfer, ein Kollege muss auf die Bühne.
1: Ah.
0: Das macht der. Und dann ruft er uns ein zum Auftritt und wir sammeln uns. Das ist noch nicht so spannend. Es ist eigentlich überhaupt nichts spannend. Wir machen unsere Arbeit. Wir schwitzen. Das weiß der Zuschauer nicht. Das soll er auch nicht wissen. Wir
1: auch sind das Make-up, geschminkt. Ne?
0: Ja. Ja, genau. Wir machen manchmal unser Späßchen. Wir müssen auch manchmal lachen auf der Bühne. Aber ansonsten ist es wirklich ein Job, der Spaß macht und der einfach gemacht wird.
1: Ja. Ja, spannend. Und ihr habt wahrscheinlich diese tollen Kostüme auch, ne?
0: Ja.
1: Neid. Ja, sehr schön. Liebe Zuhörer, ihr hört jetzt kurz von Charlotte Ries Regen und danach von Missy Elliott Get Your Freak On. Und wir sehen uns gleich wieder. Bis gleich.
0: Bis gleich.
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1: Zurück im Studio mit Anne-Kathrin Kupke. Hallo.
2: Hallo.
1: Wir haben ja gerade das Lied Get Your Freak On gehört. Würdest du sagen, um Künstler zu sein, muss man auch so ein bisschen Freak sein? Kannst du das bei dir auch finden?
2: Ich kann das bei mir finden, ja. Ich glaube, es würde jedem ganz gut stehen, so ein bisschen.
1: Man muss schon so ein bisschen outside of the box denken, ne? So ein bisschen. Mhm, Und hattest du denn eigentlich Leute in deinem Leben, die gesagt haben, mach das nicht?
2: Ja, aber das konnte mich nicht beeinflussen. Hm. Ich hatte auch ganz, ganz viele Menschen, die gesagt haben, ja, mach das. Die mich unterstützt haben. Meine Mutter, als ich noch klein war, die mich immer unterstützt haben. Lehrer.
1: Sehr gut, ja. Ja, ist wichtig, ne, dass man Personen im Leben hat, die wie so ein Leuchtturm da stehen und sagen, mach das einfach.
2: Ja.
1: Und du hast ja eine Altstimme, ne?
2: Mhm.
1: Eine Altstimme ist ja sehr tief.
2: Eine Altstimme ist tief.
1: Und das hört man jetzt ja nicht unbedingt, wenn du sprichst.
2: Nein, das hört man nicht, wenn
1: ist
2: ich spreche.
1: Ist das nicht komisch?
2: Ja, das ist komisch. ich bin ganz genau genommen ein Mezzosopran, dramatischer Mezzosopran, singe im zweiten Alt im Opernchor. Ich spreche jetzt mit dir mit meiner ganz normalen Sprechstimme, meine Bühnenstimme ist tiefer.
1: Also ich finde ja auch im Gesangsunterricht, wenn du mir was demonstrierst, du kannst ja ballern, also da ist ja der Raum gefüllt mit Ton, mit Klang. Ja, ich finde es immer beeindruckend, da denke ich immer, wo kommt das her? Das ist ja, als wenn so eine Wesenheit plötzlich im Raum ist, ne? Also weißt du, was ich meine? Das hat was Spirituelles.
2: Ah, okay.
1: Finde ich.
2: Schön, dass du das so sagst, ja. Ja,
1: so innere Göttin. So, also bin ich immer schwer beeindruckt. Die Altstimme, habe ich recherchiert, ist für Frauen die seltenste Stimmlage.
2: Ja,
1: und
2: ja.
1: Macht es das für dich beruflich schwerer oder leichter?
2: Das macht es leichter.
1: Ach, weil es weniger Leute gibt, die deinen Job wollen.
2: Ja.
1: Ja. Und du hast ja auch noch ein Projekt, das dein Herzensprojekt ist. Da hatte ich auch schon deine Tochter hier im Studio, die darüber auch schon was erzählt hat. Also liebe Zuhörer, wenn ihr dazu nochmal was hören wollt, könnt ihr die Sendung auch nochmal hören. Aber jetzt haben wir das nächste Gründungsmitglied von Cantorca hier. Magst du uns einmal was erzählen zu diesem Projekt? Weil du hast ja eigentlich genug zu tun, aber das Projekt lag dir so am Herzen, das hast du ins Leben gerufen.
2: Cantorca ist mein Herzensprojekt. Der Verein, das ist ein musikalischer Verein, hat sich 2016 gegründet. Wir sind sofort mit einem Großprojekt gestartet.
1: Aber warum auch nicht, ne? Ist das ein bisschen Größenwahn?
2: Mit Canto General, das muss man einfach groß machen und wir haben das groß gemacht.
1: Was heißt das denn? Ist das ein Stück, das man kennen sollte?
2: Ja.
1: Ups.
2: Es ist ein Oratorium von Mikis Theodorakis mit Texten von Pablo Neruda. Wir haben dieses Oratorium in der Weser-Emsaale aufgeführt.
1: Was bedeutet Oratorium denn?
2: Was bedeutet Oratorium? Es gibt ein Orchester, es gibt einen Chor. Das war ein Chor von 127 Menschen, glaube ich,
1: ungefähr.
2: Es gibt Solisten, waren zwei Solisten. Es gibt einen Sprecher und es gibt einen Kapellmeister. Es wird nicht gespielt oder getanzt auf der Bühne, sondern es wird gestanden. Das ist das Oratorium. Mhm. Man hat die Noten vor sich auf dem Pult. Man steht und bietet diese Musik praktisch so da.
1: Mhm. Ja. Wie lange dauert dann so ein Auftritt?
2: Ich glaube, unser Oratorium, ich nehme mal an, so glaube ich 2 Stunden war das. Ja.
1: Ja, also gleich mit einem Großprojekt gestartet. Ja. Und wie lief's?
2: Es lief super. Wir hatten 1000 Zuhörer.
1: Wow.
2: Also wir hatten die Weser-Ems-Halle voll und ja, ich zehre jetzt noch davon.
1: Ja, und es ist ja auch ein Geschenk. Weiß ich, man hat dann was ins Leben gerufen, so, wo andere sich auch dran erinnern. Das verbindet ja auch. Ne?
2: Richtig. Auch die Menschen, die im Chor gesungen haben, von denen werde ich oft noch angesprochen, ja, dass das für die so ein großes Erlebnis war. Und das freut mich auch, weil das war eigentlich meine Intuition, so einen musikalischen Verein zu gründen, Musik zu machen mit allen Menschen. Mhm. Es musste niemand vorsingen in dem Chor. Es durften alle mitmachen. Es war eine unglaubliche Verbundenheit, auch als wir das einstudiert haben. Und das gefällt mir, das ist Cantorca. Praktisch jeder kann mitmachen. Jeder kann auch sich wagen, in so ein Oratorium einzusteigen. Das ist mir wichtig, also die Menschen mit da reinzuholen in diese Musik.
1: Wo hast du die denn hergehabt? Also hast du einen Aufruf gestartet und das sind fremde Leute oder kennst du die alle?
2: Viele Leute kannte ich, die waren aus dem Bundschulchor. Und dann haben wir Aufrufe gestartet. Es waren ganz, ganz viele fremde Leute, die da dazugekommen sind.
1: Und gab es dann vorher auch Gesangstrainings für einige? Also, dass man gesagt hat, hier Nummer 18 und Nummer 36, komm nochmal mit.
2: Nein. Ich habe den Chor immer vor den Proben eingesungen. Mhm. Das habe ich gemacht und habe sie einfach machen lassen.
1: Ja, schön. Ja. So wie Musik auch sein sollte. Ne? Das war ja auch so ein bisschen Freiheit. Und wir hatten uns vorhin ja schon mal drüber unterhalten, so eine Unbeschwertheit braucht man ja auch.
2: Richtig, Freude. Man braucht Freude.
1: Genau, genau. Ja, genau. Ja, privat hatten wir uns darüber unterhalten, nicht in der Sendung. Hast du erwartet, dass Vereinsarbeit auch so ist, wie es dann war? Oder ist da irgendwas, was der Bürger Oldenburgs wissen sollte, der vielleicht auch einen Verein gründen will?
2: Es geht nicht nur um die Musik in dem Verein. Also das habe ich gelernt in dem Verein. Man muss sehr, sehr viel machen. Man muss sich um die Gemeinnützigkeit kümmern. Mhm. Man muss die Steuern machen. Mhm. Wir brauchen einen Schatzmeister, den wir haben. Einen Schriftführer. Wir müssen Versammlungen durchführen. Das gehört mit dazu.
1: Und habt ihr jetzt ja auch zwei Projekte noch vor?
2: Ja, wir haben zwei Projekte vor. Das stimmt. Richtig, ja. Wir machen Lola Blau. Und wir werden einen Liederabend machen.
1: Wer oder was ist denn Lola Blau?
2: Lola Blau ist ein Musical. Und zwar hat das Georg Kreisler geschrieben. Es wird mit einer Darstellerin besetzt und es gibt einen Pianisten dazu.
1: Aha.
2: Die Darstellerin füllt praktisch diesen Abend.
1: Nicht schlecht. Machst du das dann? Also bist du die Darstellerin?
2: Ich bin die Lola. Ja, ich mache das.
1: Ja, sehr gut.
2: Ja.
1: Warum das Stück?
2: Die Regisseurin, meine geniale Tochter, inszeniert das Stück und wir sind beide auf dieses Stück gekommen. Das Stück ist jetzt gerade sehr wichtig. Es geht um eine jüdische Frau, die emigrieren musste nach Amerika, wieder zurückgekommen ist und auch nicht das gefunden hat, was sie wollte, die also durch den Faschismus damals sehr, sehr viel verloren hat, ihre Verwandtschaft, ihr alles und die ihr Leben gerettet hat, indem sie emigriert ist. Und dieses Stück hat jetzt so einen Gegenwartswert,
1: ja,
2: dass man es eigentlich jetzt spielen muss, machen muss.
1: Ja, da bin ich gespannt. Und Liederabend, darf man sich dann auch Lieder wünschen oder bereitet ihr das alles vor?
2: Wir bereiten das alles vor, aber das Lieder wünschen ist eine gute Idee. Das könnten wir auch mal machen. Wir bereiten das vor, ja.
1: Wie muss man sich das dann vorstellen? Also da darf wieder jeder wahrscheinlich kommen und muss keine Angst haben.
2: Zu dem Liederabend darf jeder kommen. Das ist eine Veranstaltung, das ist der Liederabend, kann auch nachmittags stattfinden.
1: Ja.
2: Oder morgens, dann ist es eine Liedermatinee, ja.
1: Klingt gut.
2: Und da gibt es einen Sänger, der vor der Pause 10 bis 11 Lieder singt und nach der Pause, das ist so Standard, kann man abwandeln. Und es gibt einen Pianisten, der den Sänger begleitet. Es wird vorher natürlich kundgetan, was es für Lieder sind, aus welchen Epochen, von welchen Komponisten.
1: Ach schön, Mensch.
2: Auch der ist in Planung.
1: Das finde ich richtig gut, weil das hat auch so was mit persönlicher Selbstentfaltung zu tun und man bringt aber auch was so in die Welt. Andere können mitmachen. Ich finde das richtig, richtig schön. Ja, da macht man die Welt ein bisschen besser mit und selber hat man auch total viel davon. Ne?
2: Es gibt mir sehr, sehr viel. Ich für mich, die Lieder, die ich aussuche, die erober ich mir.
1: Oh, schönes
2: Stimmlich.
1: Wort. Ja. Die erober ich
2: Richtig,
1: mir.
2: Genau. Und dann kann ich sie praktisch auch präsentieren.
1: Und ich finde auch, Gesang hat auch sowas davon, ne? Von erobern und irgendwie, man steht dann da ja irgendwie allein, das stimmt ja gar nicht, weil man hat ja auch, also ich eine Band im Rücken, du manchmal ein ganzes Orchester im Rücken.
2: Und meine Kollegen,
1: aber,
2: ja.
1: Aber trotzdem ist man mit seiner Stimme ja in dem Moment, in dem ich alleine singe, bin ich präsent.
2: Ja.
1: Und da muss ich auch dafür stehen, was ich da tue irgendwie, ne? Und ich habe immer das Gefühl, vielleicht kennst du das, wenn ich mich versinge oder ich quietsch mit der Stimme aus Versehen, dann sagt er gleich was über mich als Person irgendwie. Und wenn ich mit einer Gitarre mich verspiele, dann ist die Gitarre schief gestimmt oder so. Aber wenn ich mich versinge, dann war ich das.
2: Jetzt weiß ich, was du meinst, ja. Kann das vielleicht kurz aufklären?
1: Also, ja.
2: Diese Gitarre ist ja ein Musikinstrument. Die Stimme ist dein eigenes Musikinstrument und die ist in dir drin.
1: Und das ist auch meine Seele.
2: Deine Seele, die ist in deinem Körper. Du singst mit deinem Körper und das ist ganz anders, als wenn du jetzt dich ans Klavier setzt oder die Gitarre in die Hand nimmst oder ein anderes Instrument.
1: Das ist irgendwie intim.
2: Ja.
1: Und ich teile das und dann ist der Text vielleicht auch noch von mir und der ist vielleicht auch noch privat.
2: Ja, das ist noch, genau.
1: Und ich finde, da ist man in einer ganz vulnerablen, also ganz verletzlichen Situation eigentlich. Wenn ich aber erobere, kann ich mich da so ein bisschen rausdenken.
2: Die Verletzlichkeit bleibt, die gehört aber dazu. Mhm. Die ist aber nicht schlimm. Es ist eine positive Verletzlichkeit. Die ist einfach da, um wirklich dem Publikum das richtig ehrlich zu präsentieren. Das Publikum spürt das auch.
1: Ja.
2: Das spürt auch, ist der Sänger, ist das ein ehrlicher Mensch? Wird das ehrlich interpretiert, verletzlich interpretiert? Mhm. Dadurch entstehen Emotionen und die sind wichtig.
1: Mhm. Ja, ich finde das ganz toll, auch wenn du dir so Lieder, die ich geschrieben habe, wenn du dir die anhörst und mir Hilfestellung gibst, weil ich ja einige Textstellen, die ich geschrieben habe, gar nicht singen kann und da Hilfe brauche einfach, weil ich mir die irgendwie im Kopf, ich höre die in meinem Kopf und kann das gar nicht technisch. Weiß nicht, ob du es auch kennst, dass du schon hörst, wo du hin willst und irgendwie geht es aber nicht. Aber ich denke mal, wenn ich das denken kann schon, dann kann ich das auch. Dann habe ich ja eher so Lieder, die jetzt auch ein bisschen irgendwie so härter klingen, würde ich sagen. Aber ich habe noch nie gehört, dass du gesagt hast, oh, mir gefällt nicht, was du geschrieben hast oder so. Du bist immer sehr wertschätzend meiner Kunst gegenüber, obwohl ich glaube, dass das Lieder sind, die du jetzt nicht präferieren würdest für dich selber, oder?
2: Ich würde die als Opernsängerin singen und das wäre nicht das, was du willst, warum du sie geschrieben hast.
1: Aber könntest du auch als Rocksängerin singen? Also kannst du von der Technik her, glaube ich, ja auch, oder?
2: Ja, ich kann mich drauf einlassen, wenn ich das möchte.
1: Ich würde das so gerne mal hören.
2: Bloß nicht jetzt.
1: Ich liebe ja auch, wenn Metal mit Operngesang gemischt ist.
2: Ja, das ist wunderschön.
1: Ich liebe das.
2: Das stimmt.
1: Ja, wir können mal zusammen Metal
2: machen. Wir können mal zusammen was machen.
1: Ja, ach Mensch, du. Du hast uns ja auch ein Lied mitgebracht.
2: Ja, ich habe God Only Knows mitgebracht. Du möchtest wissen, warum ich das mitgebracht habe?
1: Genau, von den Beach Boys.
2: Von den Beach Boys. Mhm. Als ich das Lied das erste Mal gehört habe, war ich so von den Socken, war ich so fasziniert. Das hat mich so ergriffen. Und als ich diese Frage bekommen hatte, welches Lied, fiel mir sofort dieses Lied ein.
1: Ach.
2: Ich kenne so, so viele Lieder und das war der erste Gedanke. Und dann wusste ich, das ist der richtige Gedanke. Das, was auch Brian Wilson mit seiner Kopfstimme machen konnte, das ist auch unglaublich.
1: Ja, da bin ich immer ganz gespannt. Beach Boys. Und wir sehen uns gleich wieder zum Glas der Wahrheit. Du musst dich also schon mal anschnallen, denn gleich kriegst du Fragen aus dem Glas, auf die du dich nicht vorbereiten konntest. Bis gleich.
2: Bis gleich.
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1: So, liebe Zuhörer, wir sind zurück bei Ellie und Allies mit Anne-Kathrin Kupke.
2: Hallo.
1: Und du musst dich jetzt dem Glas der Wahrheit stellen.
2: Das Glas steht vor mir. Ich drehe es auf. Und ich suche mir hoffentlich was Gutes aus. So, Moment, ich öffne. Ist dir eine Kritik schon mal so nah gegangen, dass du die Fassung verloren hast? Gute Frage.
1: Magst du sagen, von wem die ist? Das ist ein Vorgänger von dir?
2: Ja, ich lese das vor. Das ist die Grafikdesignerin Marte Hensmann vom Oldenburger Computermuseum e.V. Ja, tatsächlich, aber nur im stillen Kämmerlein.
1: Magst du es teilen oder soll es da bleiben?
2: Soll da bleiben.
1: Ja. Mir hat schon mal zu meinen Kurzgeschichten gesagt, das ist das irrelevanteste und langweiligste, was ich in meinem ganzen Leben je gelesen habe. Und ich brauchte einen Tag so und dann dachte ich, ich habe jetzt zu Ende gelesen und hatte eine Meinung, also irgendwas hat es ja ausgelöst und habe dann gedacht, kann ich mal eine Geschichte von ihm lesen? Nee, der schreibt ja gar nicht.
2: So ist das, genau ja. Das. Ja.
1: Ja. Aber es ist schon, mittlerweile lache ich drüber, aber in dem Moment hat es mich getroffen. Ne?
2: Natürlich, natürlich, ja.
1: Weil so Kunst vertraut man ja auch jemandem an.
2: Man gibt sein Herzblut.
1: Ja. Mhm. Ja. Na gut. Okay, möchtest du noch eine Frage aus dem Glas der Wahrheit ziehen?
2: Ja. Die Autorin Vera Reh von der Feuerrabe. Wie gehst du damit um, wenn jemand im Freundes- oder Familienkreis keinerlei Interesse an deiner Kunst zeigt? Die Frage ist ganz, ganz süß eigentlich. Ich überlege jetzt, ist das überhaupt so? Es ist mir eigentlich egal. Also ich nehme das nicht persönlich. Mhm. Wenn es Freunde sind, dann sind das trotzdem meine Freunde, Bekannte. Das würde ich nie persönlich nehmen. Ja, damit kann ich gut umgehen.
1: Ich hänge immer am Kühlschrank meiner Eltern. Wenn ich irgendwas gemacht habe wieder, dann kommt das da immer dran. Das finde ich ganz schön. Also zusammen mit den gemalten Kinderbildern von den Neffen.
2: Das ist toll. Das ist ganz, ganz toll.
1: Ist für mich auch wichtig. Also ist es ich bin immer noch am Kühlschrank, obwohl ich 46 bin. Ja, genau.
2: Toll.
1: Hast du uns denn auch eine Frage fürs Glas der Wahrheiten mitgebracht?
2: Ich habe eine mitgebracht und die ist ganz kurz.
1: Ja.
2: Wie meisterst du Krisen?
1: Hast du deine Antwort für uns?
2: Es kommt drauf an, was es für Krisen sind. Eigentlich kann man am besten eine Krise meistern, indem man immer positiv denkt, immer positiv bleibt. Und wenn man in dem Moment dazu nicht in der Lage ist, sich Hilfe holt von Freunden, von Bekannten, von positiven Menschen, Freunde. Also Freunde haben immer ein offenes Ohr dafür. Ja. Also das würde ich dazu sagen.
1: Und das muss man ein bisschen kultivieren auch, ne? So, dass man merkt, oh, ich habe gerade einen negativen Gedanken. Okay, der ist gut, aber ich will ja positiv. Was könnte denn gut daran sein? Also das muss man ein bisschen üben auch, oder?
2: Ja, man muss sehr achtsam mit sich selber umgehen und versuchen, das auch beizubehalten. Im größten Stress gelingt das manchmal nicht. Aber immer wieder zur Achtsamkeit zurückkommen.
1: Ja, das finde ich auch. Und manchmal ist es gar nicht wahr, was man alles so glaubt, nicht wahr? Das ist ja auch noch ganz witzig, eigentlich das festzustellen. Ja, ich finde es so schön, dass du heute bei uns gewesen bist und hier alles geteilt hast, was du, gar nicht alles geteilt hast, weil du bist so eine große, großartige Person, aber du hast uns einen kleinen Einblick gegeben und das freut mich total.
2: Ich freue mich auch total und danke dir ganz herzlich, liebe Ellie.
1: Ja, sehr gerne.
2: Dass du mich so durch die Sendung getragen hast.
1: Ja, sehr, sehr gerne. Liebe Zuhörer, dann lehnt euch doch nochmal zurück mit Lorena McKennett und Dante's Prayer. Und wir hören uns gleich nochmal ganz kurz. Und dir wünsche ich eine gute Heimreise. Auf Wiedersehen.
2: Danke, auf Wiedersehen.
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0: Auf bald.
1: Anne-Kathrin Kupke hat jetzt wieder mit der Vereinsarbeit am Schreibtisch zu tun. Für Kantorka hat sie tolle Projekte geplant. Und dann geht's noch zu einer Probe am Oldenburgischen Staatstheater. Deswegen ist sie jetzt schon wieder auf dem Weg heim. Und sie hat einen Beruf, der für viele ein großer Traum ist. Und ich würde unfassbar gerne mal auf der Bühne singen. Anne-Kathrin hat hier unfassbar wertvolle Tipps für uns dagelassen. Und ich hoffe, wir konnten euch informieren und inspirieren. Und jetzt zum Abschluss von Mushroom Head Save Us und von Letters to Cleo Dangerous Type. Auf bald!
0: Auf bald!

willkommen zu einer neuen Ausgabe von Radio Globale. Das Thema unserer heutigen Sendung ist Rassismus und seine verschiedensten Formen in Zusammenhang mit kolonialen Kontinuitäten. Dazu sprachen wir mit Menschen verschiedenster Herkunft, die bei Veranstaltungen der Reihe Kirche und Kolonialismus der evangelisch-lutherischen Kirche aus Oldenburg mitwirkten. Ich bin Kaya Martin und begleite Sie in der folgenden Stunde durch die Sendung.

0: Ein somalisches Dorf auf der Dobbenwiese im Jahr 1905. Das gab es tatsächlich. Damit hat sich die Historikerin Evelyn Kloß vom Landesmuseum Natur und Mensch in ihrer langjährigen Forschung beschäftigt. Was genau es mit dem Somalidorf auf sich hat, habe ich sie in einem Interview gefragt.
1: Ja, mein Name ist Evelyn Kloß. Ich bin Ethnologin von Beruf und habe im Jahr 2004, 2005 zusammen mit Swantje Heuten die Sonderausstellung im Landesmuseum Natur und Mensch kuratiert mit dem Titel Das Somalidorf in Oldenburg 1905 – Eine vergessene Kolonialgeschichte.
0: Wie bist du auf das Thema Völkerschau in Oldenburg im Jahr 1905 aufmerksam geworden?
1: Das Thema ist zu mir gekommen. Das war eine Sonderausstellung im Rahmen der großen Sonderausstellung im Rahmen des Jubiläums der Landesausstellung 1905 in Oldenburg. Und Kolonialismus war ein Thema. Und das Somalidorf war eigentlich nur der Aufhänger dazu. Und das Thema der Ausstellung war, das Somalidorf zu präsentieren, aber auch für die Geschichte des deutschen Kolonialismus und auch die Verwebung von Oldenburg, inwieweit Oldenburg beteiligt war und das Aufzeigen von kolonialen Strukturen bis heute.
0: Kannst du uns vielleicht mehr über den historischen Kontext der Völkerschauen zu dieser Zeit erzählen?
1: Völkerschauen waren seit Ende des 19. Jahrhunderts Teil der Unterhaltungsindustrie in ganz Europa und zum Teil auch in Nordamerika. Zunächst hat sich das aus kleineren Freakshows entwickelt oder Menschen mit besonderen Merkmalen wurden an Fürstenhöfen in Anführungszeichen präsentiert und es entwickelte sich dann nach und nach zu einem richtigen Schaugeschäft. Also es war wirklich eine Unterhaltungsindustrie, die später dann von der Filmindustrie abgelöst wurde.
0: Warum wurde Oldenburg als Ort für diese Völkerschau ausgewählt?
1: Die Organisatoren der großen Landesausstellung waren sich sicher, dass sie eine sogenannte Völkerschau darstellen wollten, eben weil es sehr beliebt war beim Publikum, bei den Menschen. Und sie sind zunächst mit der Firma Hagenbeck in Hamburg in Kontakt getreten, die aber nicht zu den Bedingungen mitarbeiten wollte das präsentieren wollte, wie die Oldenburger sich das vorgestellt hatten. Also die Organisatoren des Vergnügungsausschusses und der gesamten Landesausstellung waren sich einig, dass sie das in Oldenburg auch als Knüller, als Aufhänger präsentieren wollten. Das war einfach der Zeitgeist.
0: Aber gab es auch noch andere Orte als Oldenburg innerhalb von Deutschland oder von Europa, wo diese Völkerschauen stattfanden?
1: Ja, in allen größeren Städten fanden sie statt, zu Stadtjubiläen, zu Landesausstellungen, also aus Anlass zur Landesausstellung, aber auch in den Städten, in denen zoologische Gärten vorhanden waren. Und wir wissen von dieser Gruppe, die in Oldenburg war, die über die Firma Bamberger engagiert wurde, dass sie 1905 in Marseille anlandeten, dann zunächst in Paris einen Auftrittsort hatten, dann über Köln nach Oldenburg gekommen sind und dann weitergegangen sind, auch nach Leipzig, nach Amsterdam, nach Zwickau und in anderen deutschen Städten. Wir konnten also 1,5 Jahre lang den Weg dieser Gruppe nachverfolgen.
0: Was genau wurde denn bei den Völkerschauen gezeigt?
1: Ja, es hat sich entwickelt aus Schauen, wirklich nicht wie im Zirkus oder wie im Zoo, sondern also stark.

0: Anlage, meistens nur aus der deutschen bzw. aus der europäischen Sicht und nur sehr wenige Zeugnisse von den Menschen, die engagiert waren, um hier aufzutreten, um sich hier zu präsentieren. Für die Oldenburger Gruppe habe ich jetzt herausgefunden, dass es offenbar kein Vertragsbestandteil war, an sogenannten wissenschaftlichen, anthropologisch-ethnologischen Untersuchungen teilzunehmen. Also in Berlin haben sie sich erfolgreich gewehrt, sich fotografieren zu lassen, Auskunft zu geben über ihren Namen, über ihre genaue Herkunft und haben sich auch nicht vermessen lassen oder Gipsabdrücke nehmen lassen. Es gab aber auch Menschen, denen was anderes widerfahren ist, die mit unlauteren Versprechungen nach Deutschland oder nach Europa in Anführungszeichen gelockt wurden und die dann sich vermessen lassen mussten, die dann sich untersuchen lassen mussten. Das ist sehr, sehr unterschiedlich. Die Bezahlung war auch sehr, sehr unterschiedlich und wir sind noch auf der Suche nach den genauen Vertragsbedingungen, die die Firma Bamberger hatte. Das wissen wir leider noch nicht. Es gibt kein Firmenarchiv, aber ich glaube, für Hagenbeck ist es sehr gut dokumentiert.
1: Soweit zum Interview mit Evelyn Kloß über das Somalidorf. Es handelte sich also um sogenannte Völkerschauen, die zu dieser Zeit zur Unterhaltungsindustrie gehörten. Menschen aus exotischen Kulturen wurden nach Deutschland gebracht und dort zur Schau gestellt.

0: Völkerschauen im Jahr 1905 in Oldenburg, das Somalidorf auf der Dobbenwiese. Darüber sprach ich mit der Historikerin Evelyn Kloß, wie stark diese Völkerschauen von dem Thema Rassismus geprägt waren und ob heute noch daran erinnert wird, erfahren wir jetzt im zweiten Teil des Interviews. Welche Rolle spielte Rassismus in solchen Darstellungen?
1: Rassismus war anders allgegenwärtig, als er heute allgegenwärtig ist. Zugrunde liegt die Theorie des Evolutionismus und die Kulturstufentheorie, dass die weiße, in Anführungszeichen, Rasse der schwarzen, in Anführungszeichen, Rasse überlegen ist und als minderwertig betrachtet wurde und auf einer niederen Kulturstufe stehend. Also so der Mythos vom, die Menschen, die noch im Einklang mit der Natur

0: Kulturleben, das haben wir bis heute auch noch, diese Vorstellung. Und eben auch die Vorstellung von, wie leben Menschen in Afrika zum Beispiel. Also das Bild vom edlen Wilden auch zum Beispiel, da haben sich jetzt die Menschen aus Ostafrika allein physisch sehr gut, also das war einfach der Geschmack, die Europäer wussten, dass das in Europa sehr gut ankommt. Also der edle Wilde, das ist ein feststehender Begriff. Also durch diese Völkerschauen konnte eine vermeintliche Überlegenheit der weißen Europäer dargestellt werden. Und das Publikum war angezogen von Fremdheit, von Exotismus und ja, es hatten natürlich auch die bestehenden Stereotype und Vorurteile bestätigt. Und wir wissen von vielen Völkerschauorten, dass das europäische Publikum dachte, die armen Menschen aus Afrika, die hungern, wir bringen jetzt mal Butter- und Wurstbrote mit, die natürlich von den Völkerschau-Teilnehmenden empört abgewiesen wurden. Und ein Ziel unserer Ausstellung von 2005 war, dieses deutsche bzw. weiße europäische Bild auf Afrika auch zu zeigen. Also, dass wir von Europa aus, vom weißen Europa aus auf Afrika gucken, welches Bild wir immer noch haben. Und das konnten wir wirklich über diese 100 Jahre zeigen, dass sich da zum Teil sehr, sehr wenig geändert hat. Und um eine mögliche Verbrüderung zu vermeiden, um möglichst wenig Kontakte entstehen zu lassen zwischen den Völkerschau-Teilnehmenden und dem Publikum, durften seit 1901 aus den deutschen Kolonien keine Völkerschau-Teilnehmenden mehr angeworben werden, um einfach das zu verhindern. Und bei der Auswahl der Teilnehmenden wurde auch auf die Sprachen- bzw. Fremdsprachenkenntnisse geachtet. Also ein Teil sollte europäische Fremdsprachen wie Englisch oder Französisch beherrschen, damit man ja in Kontakt kommen konnte, aber ein Großteil eben auch nicht, um einen engeren Kontakt zwischen den Darstellenden und dem Publikum zu vermeiden.
1: Wie reagierten die Besucher auf die Völkerschau?
0: Das war ein sehr großer Erfolg in Oldenburg, das angebliche Somalidorf. Viele Zuschauer hatten Dauerkarten, sind mehrmals gekommen. Der größte Publikumszulauf war um die Mittagszeit, wenn die Schulen aus waren, weil viele Jugendliche dann dorthin sind, um sich diese fremden und für sie exotischen Menschen anzuschauen. Und die Zeitungen berichteten jeden Tag darüber, sowohl die Ausstellungszeitung wie auch die damalige Oldenburger Tageszeitung. Genauere Angaben wissen wir leider nicht. Also wir haben keine Augenzeugenberichten. Es gibt nur eine Oldenburgerin hat mal ein Interview gegeben für die NWZ, da war aber jetzt auch nichts Genaues, nichts Konkretes, nur dass sie es sehr schön fand. Auch dass der Großherzog und seine Frau waren regelmäßige Gäste. Also irgendeine gewisse Anziehung scheint es gehabt zu haben.
1: In welcher Weise wird heute an die Völkerschauen erinnert oder wird überhaupt daran erinnert?
0: Das Thema ist in den letzten Jahren wieder vermehrt in den Fokus geraten, gerade ja auch in antikolonialen Arbeitskreisen. Also wir haben 2004, 2005 mit der Präsentation dieser Ausstellung als eine der ersten Städte in Oldenburg das Thema überhaupt wieder aufgegriffen. Und auch in Oldenburg war es Anlass dafür, dass sich an der Universität oder auch in anderen Gruppen sich überhaupt mit dem Thema beschäftigt wurde. Wir hoffen, dass jetzt durch dieses Großprojekt Bradford 2025 Kulturhauptstadt, wo an das Somalia dort erinnert wurde, was vom gleichen Unternehmer präsentiert wurde wie 1905 in Oldenburg, dass wir dadurch auch deutschlandweit, europaweit auch vielleicht das Thema wieder mehr in den Mittelpunkt drücken können, weil eine Wanderausstellung geplant ist durch alle Orte, an der die Somalischauen der Firma Bamberger Gastspiele hatten. Und wir hoffen, dass es gelingt. Noch ist nichts finanziert, aber viele Menschen sind gewillt, das durchzuführen.
1: Ein ziemlich erschreckendes Thema, diese Völkerschauen. In Bradford findet dieses Jahr ein Großprojekt statt, welches an die Völkerschauen dort erinnern soll. Evelyn Kloß hofft, dass so das Thema auch deutschlandweit wieder mehr in den Mittelpunkt rückt und daran erinnert wird.

0: People of Color machen täglich Erfahrungen mit dem Thema Rassismus. Wilma Niari und ihre KollegInnen haben sich intensiver mit dem Thema beschäftigt und einen Film produziert, in dem drei ProtagonistInnen ihre Rassismuserfahrungen genauer schildern. Ich habe bei der Premiere mit ihnen gesprochen.
1: Ja, mein Name ist Wilma Niari. Ich wohne in Wilhelmshaven, komme ursprünglich aus Frankfurt am Main und bin im Jahr 2016 nach Wilhelmshaven gezogen.
2: Ich bin Suraj Mailitafi, ich bin 23 Jahre alt, komme eigentlich aus dem schönsten Bersenbrück, studiere aber hier in Oldenburg Chemie.
3: Mein Name ist Minerva Loriella Maese, ich komme aus der Stadt Wilhelmshaven, bin 18 Jahre alt und bin Gymnasiastin.
4: Was hat euch dazu bewegt, diesen Film zu produzieren?
1: Also das war ja ein Projekt im Prinzip. Das Projekt ging darum, dass ich Beratung gemacht habe und über die Beratung gemerkt habe, dass unterschiedliche Diskriminierungserfahrungen, Rassismuserfahrungen gemacht werden und dass die Menschen unterschiedlich damit umgehen. Und das wollte ich bündeln. Ich wollte es bündeln und wollte, dass Menschen von außen einen Einblick kriegen, wie unterschiedlich wir auch als schwarze Menschen mit solchen Rassismuserfahrungen umgehen. Und aus diesem Projekt heraus ist dann relativ schnell klar gewesen, dass wir einen Film gerne machen würden. Also wir haben überlegt, wollen wir eine Zeitung machen, wollen wir ein Buch machen oder machen wir einen Film? Und dann haben wir uns für Letzteres entschieden.
2: Das war eigentlich ja Wilmas Idee und ich fand das sehr, sehr interessant, weil ich ja auch immer davon ausgegangen bin, dass ich gar nicht so krasse Erfahrungen gemacht habe, Rassismuserfahrungen, und auch mit dem Film, das ist ja jetzt auch schon ein Jahr her, habe ich schon sehr, sehr viel reflektiert für mich selbst und auch reflektiert, wie ich gegenüber anderen schwarzen Menschen war. Und deswegen bin ich sehr, sehr dankbar, dass Wilma auf uns einfach zugekommen ist oder auf mich jetzt in dem Fall zugekommen ist und mich gefragt hat, ob ich da Interesse hätte. Und ich habe ja auch über die Elektroschrottmüllhalde in Ghana gesprochen. Das war mir einfach auch ein Anliegen, weil ich sehe, dass diese Themen auch irgendwie alles miteinander zusammenhängt. Kolonialismus, koloniale Kontinuitäten, Rassismus. Und ja, das war mein Anliegen und deswegen habe ich gesagt, mache ich mit, als Wilma auf mich zugekommen ist.
1: Ich fand das ja so spannend, weil du ja am Anfang gesagt hast, ich erlebe keinen Rassismus, und ich war erstmal ganz verwundert darüber und dachte, ui, das ist aber spannend. Und ich fand das dann interessant, dich ein Jahr später wiederzusehen und dir dieselbe Frage nochmal zu stellen. Und bist du noch immer der Überzeugung, dass du keine Rassismuserfahrung machst? Und die Erlebnisse hast du ja dann reflektiert und hast gesagt, nee, eigentlich glaube ich schon, dass ich Rassismuserfahrungen mache. Und das fand ich halt auch toll von dir, dass du so mutig warst, dir das auch selber einzugestehen, ja, und zuzugestehen. Das ist ein erster guter Step, um ja Dinge auch zu dekonstruieren.
3: Meine Beweggründe sind ähnlich wie die von Suraj, und zwar, es will mal auf mich zukommen, weswegen ich auch sehr dankbar bin, denn anders wäre ich gar nicht auf die Idee gekommen, so offen über meine Erfahrungen zu reden. Da ich ehrlich bin, tue ich das auch nicht sehr häufig in meinem Alltag, dass mir einfach meist sehr unangenehm ist, mit Nicht-Betroffenen darüber zu sprechen, und ich es zu Hause sowieso schon zu Genüge tue. Deshalb dachte ich mir, ja, sowas in der Öffentlichkeit zu bereden ist nicht wichtig. Aber jetzt reflektierend kann ich vor allen Dingen sagen, dass es sehr wichtig war, diesen Appell auszusprechen an Betroffene, sich über ihre Erfahrungen zu äußern, das laut auszusprechen, am besten auch mit anderen Betroffenen und einfach vor allen Dingen der Zuschauerschaft, die wahrscheinlich auch aus Leuten besteht, die selber von Rassismuserfahrungen betroffen sind, eben diesen Mut zu geben, nach außen zu gehen mit ihren Erfahrungen und die nicht in sich hineinzufressen.
4: Vielleicht könnt ihr noch mal ganz kurz einer von euch wiedergeben, worum es in dem Film geht.
1: Naja, also die Idee, wie gesagt, die ist ja erwachsen aus Beratungen, die ich gemacht habe für einzelne Schwarze in Wilhelmshaven, und mir war es wichtig, einfach noch mal aufzuzeigen, dass auch wenn wir immer als eine homogene Masse gelesen werden von außen, ne, die schwarze Community, dass das aber sich gar nicht so abbildet in der Realität. Also wir sind genauso heterogen wie die Gesellschaft an sich. Und jeder hat halt unterschiedliche Strategien, mit den Rassismuserfahrungen umzugehen. Und mir war das wichtig, das aufzuzeigen. Einmal die Erfahrung, die man macht, dann die Strategien, die man entwickelt. Und jeder hatte halt den Freiraum, das zu erzählen, was ihm wichtig war zu erzählen. Das war auch nochmal ganz wichtig. Und im Vorfeld sind wir ja zusammen auch nach Berlin gefahren, und jetzt ist es halt so, dass im ländlichen Raum es kaum Beratungsstrukturen auch gibt und ich so weitestgehend die Einzige bin, mit der man darüber sprechen kann, weil ich unter anderem Gründungsmitglied der Initiative Schwarzer Deutscher bin oder Schwarzer Menschen, die in Deutschland leben, so heißt es jetzt rum. Ja, wir feiern nächstes Jahr das 40. Jubiläum, und es ist halt so, dass mir das einfach wichtig war, hier im ländlichen Raum Instanzen zu schaffen, wo Menschen hingehen können, die Community-basiert ist und wo sie einfach auch offen über die Rassismuserfahrungen sprechen können. Und so ist halt dieses Projekt auch entstanden, und wir sind ja unterstützt worden von Each One Teach One. Wir waren ja auch zusammen, und es war ja so das allererste Mal, dass ihr überhaupt das Gefühl bekommen habt. Wollt ihr nicht mal selber erzählen, wie das war für euch?
2: Bei dieser Veranstaltung war das in Berlin, war das sehr, sehr interessant, weil man sich irgendwo auch gesehen und gehört gefühlt hat tatsächlich. Und das war oft immer so, man hat immer zwar so von der Community gehört und so, man hat die nie gesehen. Und das war dann in Berlin tatsächlich so eine Erfahrung, wo wir auch dann da waren und auch lange, glaube ich, nachts noch draußen saßen und darüber gesprochen haben, was für Erfahrungen wir da gemacht haben und uns auch gegenseitig empowert haben. Und das fand ich sehr, sehr, ja, sehr, sehr schön, sehr, sehr interessant und hat mir in gewisser Weise so ein Gemeinschaftsgefühl gegeben, das muss ich so sagen.
3: Anknüpfend an Suraj kann ich das genauso unterschreiben. Für mich ist nochmal wichtig zu erwähnen, dass das erste Mal war, dass ich mich unter Fremden so zu Hause gefühlt habe. Dieses Gefühl von Community, was gerade Suraj angesprochen hat, da habe ich erst wirklich gemerkt, was eine Community ist. Denn in der Stadt, in der ich mich befinde, leben zwar viele Schwarze, aber man könnte nicht von einer Community sprechen. Also wir haben nicht sehr viel Kontakt zueinander, was sehr schade ist, aber dort in Berlin habe ich wirklich gemerkt, dass es Menschen gibt, die über dieselben Sachen nachdenken wie ich, die gleich denken wie ich, die ähnliche Erfahrungen gesammelt haben und die aber so verschieden sind, und das hat mir auch nochmal so viel gebracht, andere Geschichten zu hören, wie andere Menschen damit umgehen, ja, oder sich bestätigt zu fühlen.
0: Das war es soweit mit dem Interview zusammen mit Wilma Niyari, Suraj Malitafi und Miner Floriel Amaese. Worum genau es in dem Film geht und was für Erfahrungen die drei mit Rassismus gemacht haben, erzählen sie uns gleich im zweiten Teil des Interviews.

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Rassismus und seine verschiedensten Formen in Zusammenhang mit kolonialen Kontinuitäten ist das Thema unserer heutigen Sendung. Und damit geht es hier auch gleich weiter.

0: Ich habe die zwei Protagonisten, Suraj Malitafi und Miner Floriel Amaese, sowie Wilma Niari aus dem Produktionsteam des neuen Dokumentarfilms Inner Circle, Outer Circle bei der Premiere des Films interviewt. Worum es in dem Film geht und ihre Erfahrungen mit dem Thema Rassismus erfahren wir jetzt.
1: Prägende Erfahrung mit Rassismus, ja. Da fällt mir natürlich direkt Schule ein tatsächlich, wo ich in der Schule mich einfach benachteiligt gefühlt habe und in gewisser Weise vieles, wenn ich das so reflektiere, auf meine Hautfarbe zurückgeführt werden kann. Und eine zweite Sache, die ich auch schon im Film tatsächlich erwähnt habe, ist, dass ich in gewisser Weise auch selber rassistische oder vermeintliche Witze gegenüber anderen schwarzen Personen gemacht habe. Und das im Nachhinein zu reflektieren, ist schon echt krass, sich das auch irgendwie einzugestehen. Und da sieht man halt einfach, dass man selber sich auch, obwohl man betroffen ist, selber auch reflektieren muss und bestimmte Sachen einfach hinterfragen muss. Das waren, glaube ich, zwei so Sachen. Die dritte Sache ist tatsächlich auch bei der Wohnungssuche, wo ich am Telefon mit der Person gesprochen habe und die dann im Nachhinein gesagt hat, dass ich gar nicht so aussehe, wie ich spreche. Also, dass man mir nicht ansieht oder nicht anhört, dass ich schwarz bin. Und das fand ich schon echt krass.
2: Ich würde eigentlich jede Erfahrung mit Rassismus als prägend einkategorisieren, einfach weil es auch verschiedene Arten des Rassismus gibt. Also es gibt den systematischen, wenn man zum Beispiel in Behörden benachteiligt wird, wenn man von Ärzten ignoriert wird, wenn man in der Schule auch vor allen Dingen, also Bildung ist ja ein so ein wichtiges Mittel und wenn man sich an dem Ort, wo man 2/3 seines Tages verbringt, ungerecht behandelt fühlt, dann fühlt man sich auch nicht mehr wohl. Und dieses Gefühl breitet sich auf das ganze persönliche Leben aus. Aber vor allen Dingen so Mikroaggressionen, die finde ich, die prägen mich am meisten, weil dieses Gefühl der Machtlosigkeit, das verinnerlicht man so, wenn man immer wieder mal gehört bekommt, sie sprechen aber sehr gut Deutsch oder darf ich mir ihre Haare anfassen, das häuft sich.
0: Welche Botschaft wollt ihr durch den Film an die Gesellschaft senden?
1: Also ich glaube, dass es einfach sehr, sehr wichtig ist, dass wir uns selber reflektieren. Bestimmte Sachen, die wir machen, reflektieren. Bestimmte Sachen, wo man auch am Anfang nicht direkt weiß, dass es vielleicht rassistisch ist. Und mit diesem Film wollen wir auf jeden Fall zum Nachdenken anregen und vielleicht einfach, ganz schlecht gesagt, ich möchte, dass Menschen die Schönheit in den Differenzen sehen und jede Person so wertschätzen, wie sie ist, unabhängig von Religion, Hautfarbe, sexueller Orientierung oder wie auch immer oder was auch immer. Und ja, das ist, glaube ich, meine Botschaft.
2: Die Botschaft meines Vorredners ist kaum zu übertreffen. Vielleicht kann ich noch hinzufügen, dass dieser Appell, den ich eben auch in dem Film wiedergegeben habe, sehr wichtig für mich ist, vor allen Dingen für Betroffene eben über ihre Erfahrungen zu sprechen, denn ich weiß selber aus meinem Bekanntenkreis, wie schlimm das Leute treffen kann, wenn sie das alles in sich hineinfressen, wenn sie mit ihren Erfahrungen oder ihre Erfahrungen nicht laut aussprechen oder sich dafür schämen. Denn Betroffene sollen wissen, dass sie nichts dafür können und die Verantwortung an dem System, was zu ändern, auch nicht bei ihnen liegt, sondern eben bei den Tätern.
0: Der Film Inner Circle, Outer Circle soll bald auch an einigen Schulen und anderen Einrichtungen gezeigt werden. Und auch im Cineca soll er nochmal laufen. Wer sich den Film angucken möchte, kann sich im Internet unter www.cine-k.de informieren.

0: Sandra Chatterjee war mit ihren beiden Kollegen Akro Mukaye und Kanishka Sarkar in Oldenburg, um ihre Musik- und Tanzperformance Smells of Racism 3 aufzuführen. Sie behandeln ein sehr sensibles Thema, wie Körpergeruch mit Hautfarbe und Kultur verknüpft ist und die damit zusammenhängende Diskriminierung. Wie sie und ihre KollegInnen auf dieses Thema gekommen sind und warum es für sie so wichtig ist, erklärt die Künstlerin uns in einem Interview.
1: Ich bin Sandra Chatterjee, ich bin hauptsächlich Choreografin, Tänzerin, bin auch Kulturwissenschaftlerin, Tanzwissenschaftlerin, aber wie gesagt, arbeite hauptsächlich als freie Künstlerin. Genau, ich bin in München geboren, lebe halb zwischen München und Kalkutta.
2: Kannst du uns mehr über das Konzept von Smells of Racism erzählen und was dich dazu inspiriert hat oder euch?
1: Also es war jetzt Smells of Racism Nummer 3 und das ist so was, was aufbaut auf einer relativ langen Recherche, die 2021 gab es eben Smells of Racism 1 und 2. Eigentlich ursprünglich habe ich mal ein Stück über Geruch gemacht 2019. Das ist immer mit Team, natürlich, also ich mache es auch nicht alleine. Aber nachdem so viele Projekte waren und es immer unterschiedliche Teams waren, sage ich jetzt nur, es war immer ein kollektives Recherchieren. Und da, als ich einfach angefangen habe, generell jetzt erstmal Geruch und Geruchstoffe mit noch KollegInnen zu recherchieren, kam plötzlich eben von André Grale, den ich auch genannt hatte, kurz im Stück, mit dem wir so einen Philosophie-Workshop noch gemacht hatten, damals an der Uni München, diese politische Dimension des Geruchs, also Geruch als Unterscheidung, als Stigmatisierung, als Medium der Diskriminierung, über die ich so in dem Sinn so bewusst noch nicht nachgedacht hatte, obwohl, wenn ich dann gestoppt habe und gesagt habe, so, ja, natürlich, eigentlich hat mich das schon immer gestört, dass die Leute gesagt haben, so, ach, du musst mir gar nicht sagen, wo du genau wohnst, wir folgen einfach den Geruch von den Gewürzen und dann finden wir dich schon. So, also als Witz, ja. Und also dann habe ich gedacht, ja, das ist eigentlich genau das. Oder die Stereotype von, in Anführungszeichen, GastarbeiterInnen und die haben ja auch zum Teil Lieder geschrieben über Stereotype, mit denen sie konfrontiert waren, dass sie Knoblauch essen zum Beispiel. Bevor es jetzt zum Superfood wurde und total gesund ist, war das eher so was Irdes machen, die anderen, die da so kommen. Und da habe ich gedacht, okay, das ist eigentlich alles Teil von Rassismus, aber ich habe so noch nie drüber nachgedacht. Und dann, als ich angefangen habe, da ein bisschen rein zu recherchieren, das ist eigentlich der Wahnsinn, wie viel Rassistisches über Geruch noch transportiert werden kann, einfach weil wir dem, also uns ist es nicht so bewusst, wie das Visuelle jetzt oder das, die Hautfarbe oder das, über das man immer spricht. Und dass da eigentlich wahnsinnig viel Diskriminierendes und Ausgrenzendes transportiert wird. Und dann habe ich gesagt, nee, das müsste man eigentlich ein bisschen an die Oberfläche bringen und hoffentlich Projekte eben machen, die dazu beitragen, das auch bewusster zu machen, dass wir eigentlich ständig über Geruch im Alltag ausgrenzen, ohne dass wir uns dessen bewusst sind.
2: Warum ist es wichtig, dieses Thema in einer Performance zu behandeln?
1: Also außer, dass mir das Thema wichtig ist, wie ich eben schon gesagt hatte, grundsätzlich ist das, ich finde, wir haben natürlich viel, also wie gesagt, ich wusste das ja über Geruch, aber mir war es nicht bewusst so. Und ich habe immer das Gefühl, über Performance und wenn du dann vor allem auch Geruch mit in die Performance bringst oder Gefühl oder Musik, dann Informationen, die wir einfach nur so lesen oder die wir googeln, wird einfach im besten Falle oder für mich das Ziel ist, dass man andere Wege findet, dass diese Information die Menschen auch berührt auf eine andere Art und Weise. Nochmal mit anderen Sinnen auch, dass das eben nicht nur Information bleibt, die in einem Bildschirm bleibt und ich dann wieder wegklicken kann.
2: Wie vermittelt ihr diese komplexe Thematik, dass Körpergeruch mit Hautfarbe und Kultur verknüpft ist durch Tanz und Musik?
1: Genau, und das war eben tatsächlich so eine Herausforderung am Anfang, weil es gibt eine Version von dem Stück, das, also Smells of Racism 1 ist ein Gruppenstück mit 4 TänzerInnen und gerade wenn man mit PerformerInnen of Color in Deutschland lebt oder arbeitet, nicht nur in Deutschland eigentlich immer, oder eigentlich nicht nur PerformerInnen of Color, aber das war jetzt mein Kontext. Es ist immer schwierig, finde ich, oder muss gut überlegt sein, welche Narrative oder welche Geschichten du durch Menschen erzählst und mit welchen Körpern erzählst und über welche Körper erzählst und über welche Menschen erzählst. Weil die Körper sind natürlich, die Kolleginnen sind nicht nur Körper, es sind auch Menschen, aber die Körper sind natürlich dazu auch sichtbar und bewegen sich. Also haben nochmal so ein Leben auf der Bühne, auf eine andere Art und Weise, wie die Körper im Alltag haben. Deswegen bringe ich die Körper nochmal hier vor. Und praktisch eine rassistische Geschichte über PerformerInnen of Color zu erzählen, ist schwierig. Weil dann praktisch dass die Identifikation nochmal anders läuft. Also entweder das identifiziert werden oder das retraumatisiert werden. Deswegen hatten wir eigentlich entschlossen, dass die Geschichten nicht performt werden an sich und haben versucht, verschiedene Formate zu finden, die Thematik präsent zu machen, aber zu tanzen zum Beispiel die heilenden Gerüche oder die Gegenmittel und nicht die Narrative, die rassistischen Narrative. Also das eine ist ein Lecture-Format hier, es gibt auch ein Installationsformat, wo man die Sachen lesen kann und sich in einem Raum aufhalten kann, wo die ganzen Informationen praktisch zu hören und zu lesen sind, wo man es eher wie eine Ausstellung sieht und dann können diese Tänze zu diesen Gerüchen praktisch in dem Raum stattfinden, wo du es alles lesen kannst. Das ist eine andere Variante. Genau, aber normalerweise versuche ich diesen Inhalt eher so nicht zu performen, sondern entweder lecturemäßig zu vermitteln oder installativ und die heilenden Sachen zu tanzen.
0: Das war's soweit mit dem Interview zusammen mit Sandra Chatterjee. Körpergeruch hängt also stark mit Hautfarben und Diskriminierung zusammen. Durch die Performance Smells of Racism 3 wollen die KünstlerInnen den Leuten das Thema näher bringen. Wie das Interview weitergeht und was die Künstlerin für die Zukunft geplant hat, erfahren wir gleich.

0: ob Sandra Chatterjee für die Zukunft weitere Projekte geplant hat und weitere interessante Dinge über ihre aktuelle Performance Smells of Racism 3 erfahren wir jetzt im zweiten Teil des Interviews.
1: Woher kennst du denn deine beiden Kollegen, mit denen du jetzt die Performance Smells of Racism 3 performt hast?
2: Also mit dem einen bin ich verheiratet, mit Orko tatsächlich, aber wir haben uns tatsächlich kennengelernt, als er gerade aus Indien Berlin besucht hat und ich gerade von München in Berlin war, um die erste Recherche zu diesen Geruchssachen zu machen 2019. Aber also, ja, wir haben an komplett anderen Sachen gearbeitet und dann, also da war überhaupt nicht irgendwie in den Sternen gestanden, dass wir irgendwann mal verheiratet sind. Genau, war halt zufällig gleichzeitig. Und genau, Kanishka spielt schon ganz lange mit Orko zusammen. Also Kanishka lebt in Berlin, Orko in Indien und 2021 ist Kanishka dann zu Smells of Racism 1 dazugekommen und Orko dann zu Smells of Racism 2, also als Performer. In den Videos hat er schon mitgemacht bei Smells of Racism 1.
1: Dann nochmal zu dem Konzept von Smells of Racism, das ist ja ein sehr sensibles Thema, das Körpergeruch mit Kultur und Hautfarbe zusammenhängt. Wie reagieren Menschen im Allgemeinen auf so ein Thema?
2: Also tatsächlich habe ich bisher hauptsächlich so, also eigentlich ein bisschen auch, was ich erhofft hatte, dass so auf die Art und Weise habe ich noch nie drüber nachgedacht oder genau, manchmal verwirrt auch so ein bisschen nachfragen, weil es halt, also ich meine, das war auch wirklich so ein ganz kleiner Ausschnitt. Wir könnten irgendwie die Durational, die Ausstellungen sind tatsächlich, da ist der Raum für 5-6 Stunden offen und also wir sind auch im Raum und reden mit den Leuten, aber da kannst du auch 5 Stunden reden drüber, das ist überhaupt kein Problem, da gibt es so viel Material und wenn man sucht, findet man überall, in der Literatur, in Filmen, in der Werbung. Also wenn man dafür sensibilisiert ist, ich meine, die Beispiele, die du könntest, ja, das ist eine Fülle. Du kannst da wahnsinnig lange drüber sprechen. Und
1: habt ihr noch Projekte für die Zukunft geplant?
2: Also ja, also beziehungsweise Side Smells of Racism haben wir zum Beispiel jetzt erst, also 2023 ein Stück gemacht, das heißt Smells of Labor. Also Sweat, da geht es eher um internationale Ausbeutungsverhältnisse, Produktionsverhältnisse. Also eigentlich so eine Kritik von internationalen kapitalistischen Verhältnissen, wo die Produktion, die harte Arbeit praktisch ausgelagert ist und wir nur noch die wohlriechenden Endprodukte hier bekommen und wir eigentlich vergessen sollen, was da dahinter ist. Und wie viel Arbeit und wie viel schwere Arbeit und in dem Fall tatsächlich, wie viel Ausbeutung ganz klar dahinter ist. Genau, das ist Sweat Smells of Labor. Das ist ein größeres Stück und ein transnationales Stück. 4 PerformerInnen, das 3 aus Indien noch, also zusätzlich zu Orko. Also insgesamt 4 aus Indien dabei. Also es ist so ein großes Stück. Und jetzt nicht ganz bald, aber irgendwann in der Zukunft möchte ich noch ein 4. Stück machen, wo es dann eher um Essensgeruch geht. Also das ist jetzt noch in ganz, ganz, ganz, ganz, ganz Anfangsphasen, aber eher so um auch tatsächlich das Pflanzen. Das kommt eigentlich alles aus dieser Recherche von 2019. Auch das Pflanzen tatsächlich, wenn man frisch geschnittenes Gras zum Beispiel mag, das Gras ist eigentlich verletzt und dieser Geruch entsteht eigentlich, weil das Gras durch das Schneiden verletzt ist und Pflanzen kommunizieren miteinander über Geruch und das nochmal so, was bedeutet das eigentlich, also nicht nur Tiere zu essen, sondern was bedeutet es auch Pflanzen zu essen und dass die auch kommunizieren, dass ein Baum ein Immunsystem haben kann, also auch diese Abgrenzung so, egal ob wir vegetarisch sind, vegan oder Fleisch essen, aber eigentlich ist das ein großes System, praktisch du dich ernährst durch anderes, das lebt auf der Erde, auch wenn es jetzt kein Tier ist oder so. Also das in die Richtung, aber ganz grob. Aber das ist so viel, was aus der Recherche damals noch rauskam.
0: Wie man merkt, ist die Performance das Ergebnis jahrelanger Recherche und Entwicklung, aber auch für sie persönlich sehr wichtig. Und es geht weiter. Sandra Chatterjee hat mit ihrem Team in Zukunft noch einige weitere Projekte in

Das war die Sendung Radio Globale für heute. Wir sprachen mit den verschiedensten Menschen, die uns ihre Geschichten über das Thema Rassismus erzählten. Ich bin Kaya Martin und wünsche noch viel Vergnügen im weiteren Hörfunkprogramm von Oldenburg 1.

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Ich möchte heute mal wieder ein bisschen Musik aus dem Kongo spielen. In der ersten Hälfte der Show erinnere ich dabei an zwei Künstler, eine Frau und einen Mann, die die meisten meiner Hörerinnen vielleicht noch gar nicht kennen werden. Aber den Geburtstag von Pongo Love und den Todestag von Madilu System, die beide in diesem Monat fallen, habe ich zum Anlass genommen, an sie zu erinnern. Und danach gibt es noch ein bisschen kongolesische Musik von noch lebenden Künstlern. Nun, Madilu System wurde im Mai 1950 in Kongo geboren unter dem Namen Jean de Dieu Bilo. Mit 19 stieg er zunächst in die Band von Samangwana ein und hatte nebenbei seine eigene Band Bakuba Mayupin. Zu größerer Bekanntheit kam er in den 80ern, als er bei Franco Luambo und seine Band Tout Poisson Orchestre Quinoa Jazz einstieg. Die waren die größte und bekannteste Band im Kongo für fast 30 Jahre. Madilu System war einer von etlichen Sängerinnen, die dort gesungen haben, aber für meinen Geschmack der beste. Nach dem Tod von Franco im Jahre 89 war Madilu sowohl solo als auch mit diversen Künstlern unterwegs. Er starb 2007 an Diabetes und ich habe von OK Jazz schon lange nicht mehr gespielt. Freut euch also auf 9 Minuten feinster Kongo-Rumba aus den 80ern mit Madilu System im Gesang.

Nun zu einer kongolesischen Sängerin, die leider früh verstorben ist und in den wenigen Jahren ihrer Karriere im Kongo schon zu einem Star geworden war. Mpongo Love. Am 27. August würde sie 60 Jahre alt werden. Ihr eigentlicher Name war Amy Françoise Mpongo Langu. Und auch sie begann mit 19 ihre professionelle Karriere und war bekannt dafür, sich als Künstlerin für Feminismus einzusetzen. Ihr Leben war schon früh betrüblich, weil sie als Kind an Polio erkrankte und durch eine Penicillinspritze zunächst gelähmt war und sehr mühsam wieder laufen lernen musste. Ihre erste eigene Band war Teke Teke und so richtig in Fahrt kam ihre Karriere Mitte der 70er. In den 80ern siedelte sie nach Paris über. Und während eines Aufenthalts in Gabun Ende 89 erkrankte sie an einer Hirnhautentzündung, an der sie 1990 verstarb. Hier kommt Mpongo Love mit einem Stück von 1977.

Jetzt mache ich weiter mit einer jungen Künstlerin aus dem Kongo, nämlich Esther Yenga Mboyo, die sich schlicht Yenga nennt. 2018 wurde sie mit ihrem ersten Album bekannt und gelobt als beste Künstlerin in Zentralafrika. Inzwischen hat sie auch mit Kassaf und Psycho Langa Langa zusammengearbeitet, die zu den bekanntesten des frühen Zouk gehören. Ich habe heute Abend Yenga mit einem Titel aus dem Jahre 2020. 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After her first album in 2018, she was mentioned as best female artist in Central Africa. Meanwhile, she also worked with Kassaf and Psycho Langa Langa, two of the best bands of former Zouk. Here comes Yenga with Sasufi from 2020.

Den nächsten Künstler habe ich schon lange nicht mehr gespielt. Sein Name ist Lokua Kanza und er ist nicht nur Sänger, sondern auch guter Gitarrist. Geboren 1964 in Kinshasa, arbeitete er zum Beispiel mit Ray Lema zusammen, der ihn dazu brachte, das Musikkonservatorium in Kinshasa zu besuchen, wo er Gitarre und Gesang studierte. Danach war er in verschiedenen afrikanischen Ländern unterwegs und lebt seit den 80ern in Frankreich. Er schrieb Musik für Manu Dibango, Papa Wemba oder Mia Makeba und arbeitet mit vielen bekannten Künstlerinnen. Aus seinem Album Moko von 2021 habe ich gleich den Track 2A. I didn't play the next artist for long. 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

Der nächste Künstler aus dem Kongo, Fally Ipupa, ist 49 Jahre alt. Neben seinem Gesang tanzt er und ist Produzent. Er arbeitete zuerst in der Band von Koffi Olomide, dem bekanntesten zeitgenössischen Künstler aus dem Kongo, den wir nachher noch hören werden. Seit 2006 ist Fally Ipupa sehr erfolgreich als Solist. In diesem Jahr hat er sein 20. Album rausgebracht, das unmittelbar nach seiner Veröffentlichung auf Platz 1 der französischen Charts landete. Das erste Mal für einen Afrikaner. Mit dem Erfolg konnte er leicht das Nationalstadion in Paris an 2 Tagen hintereinander ausverkauft füllen. Ich habe ihn gleich mit dem Track Papaya. 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

Die größte lebende Legende unter den Künstlerinnen aus dem Kongo ist die 67-jährige Mbeya Bell. Mit 15 begann sie mit professioneller Musik, arbeitete später mit Sambanguana. 1982 stieg sie in Tabolé Rocheros Band Afrisa International ein und wurde dann seine Frau und Kindsmutter. Beide waren zunächst das Traumpaar der afrikanischen Musik. Aber dann holte Rochero weitere Sängerinnen hinzu und Mbeya Bell haute ab nach Paris, wo sie seither als Kaiserin der kongolesischen Szene residiert. Ich habe sie heute Abend mit einem Song aus dem letzten Jahr. 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

0: Die Rausschmeißer für heute Abend bei mir sind Cindy LeCoeur und ihr zeitweiliger Lover Koffi Olomide. Sie kam vor 25 Jahren nach Europa und wurde bekannt als Sängerin und Tänzerin in Olomides Band Katia Laterne. Den Künstlernamen hatte sie auch von ihm. Ihre Rolle als musikalisches Duo wird auch mit der Partnerschaft von Billy Abel und Taboulé verglichen. Ihr Stück Calebasse kam im Frühjahr dieses Jahres heraus. Das war One Drop auf O1 in Oldenburg. Ich bin Karl Peisker. Die Playliste von heute könnt ihr wie immer nachlesen auf meiner Webseite onedrop-radio.de und nachhören könnt ihr meine Shows auf Soundcloud und auf YouTube unter One Drop Radio Show-Karl Peisker. Die nächste Show ist in 2 Wochen und ich hoffe, ihr seid wieder dabei. 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That was One Drop on O1 from Oldenburg in Northern Germany. 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

Bravo! Oui.